0: Besuch in Kanada. Voraussetzung sei aber, dass Russland seine Angriffe auf die Ukraine stoppe. Putin hat zuletzt 2019 persönlich an einem Gipfeltreffen teilgenommen, also vor Beginn des Angriffskrieges gegen die Ukraine. Das waren die Nachrichten. Das Wetter in Deutschland. In der Nacht im Nordwesten zunehmend bewölkt, an der Nordsee Regen, sonst klar bei 13 bis 1 Grad. Tagsüber im Norden Regen, im Süden meist viel Sonne bei 17 bis 23 Grad in der Nordhälfte, sonst 21 bis 29 Grad. Am Sonntag Sonne und Wolken im Wechsel, 18 bis 30 Grad und am Montag wechselhaft oder sonnig bis 31 Grad. Es ist 2.03 Uhr.
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0: hingehen.
1: Zum Mudel gehen? Ja, wo bist du da hingegangen, Stefan?
0: Ja, zu der Ozenbahn, Jacqueline. In der Zugrösten-Siedlung. Die haben doch das Niedrigenergiehaus.
1: Ja, ich kenn's schon, Jacqueline. Was hast du da gemacht bei ihr, hä?
0: Ja, da bin ich erst am elektrischen Garagentor. 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Dann war ich noch beinahe an so einem Klima-Außenfühler hängen geblieben. 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
1: Ja, was hast du da angefangen?
0: Ja, was hab ich denn da angefangen? 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

0: geht nicht.
1: Ja, geht nicht? 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
1: das glaube ich. 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
0: Ja, was hab ich denn dann gemacht? 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

0: mir vorbei.
1: Ja, verrückt. Verreckt, Polizei! Ja, was hast du dann gemacht?
0: Ja, dann hat's pressiert.
1: Ja, das glaube ich.
0: Ja, dann bin ich rausgesprungen von dem Niedrigenergiehaus. Ich bin das Edelstahlklemmte von der Dachterrasse wieder auf. Zu Lauenlach drüber. Photovoltaikanlach wieder runtergerutscht. Gestolpert und deren scheiß Klima-Außenfühler ausgerissen. Ich bin Blitzableiter, bin ich auf dem Wintergarten draufgerutscht. Mit den elektrischen Rollos von dem Wintergarten bin ich dann noch gar runtergefahren. Na, hab ich der perverser Katze nur einen Tritt gegeben? Ja, und dann auf und der Fuß.
1: Ja, freilich auf und der Fuß.
2: Komm auf Fenster und geh.

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1: Um 3 Uhr mit Ronald Lessig. Die SPD droht damit, die geplante Pflegereform im Bundeskabinett zu blockieren. Generalsekretär Klüssendorf erklärte, seine Partei werde keine Leistungskürzungen hinnehmen. Aus der Nachrichtenredaktion Lukas Kram.
2: Bei der Pflege drohten vor allen Dingen Kürzungen für Pflegende, für Pflegebedürftige, aber auch ihren Angehörigen, so Klüssendorf. Das wolle die SPD nicht akzeptieren. Damit Menschen und ihre Familien von den Kosten nicht finanziell überfordert werden, wolle die SPD die Eigenanteile von Pflegebedürftigen begrenzen. Eigentlich sollte die Pflegereform am kommenden Mittwoch im Bundeskabinett beschlossen werden. Nach ARD-Informationen sind für Montag weitere Gespräche zwischen SPD und CDU geplant.
1: Bundesaußenminister Wadephul wird heute vor der UN-Vollversammlung in New York sprechen. Er vertritt Kanzler Merz, der seine Teilnahme abgesagt hatte wegen der politischen Lage in Deutschland nach den jüngsten Landtagswahlen. Martin Ganselmeier in New York zu der Frage, welchen Schwerpunkt Wadephul in seiner Rede vermutlich setzen wird.
3: Wir ahnen, es wird der Ukraine-Krieg sein. Iran-Krieg wird sicherlich ein Punkt sein, dass er da auch alles unterstützt, was dazu führt, dass die Straße von Hormuz nicht länger blockiert ist. Er wird sicherlich auch sagen, Deutschland wird ein wichtiger Unterstützer der Vereinten Nationen bleiben und dass der UN-Sicherheitsrat, der ja wirklich noch die Machtverhältnisse nach dem Zweiten Weltkrieg widerspiegelt, dass der auch reformiert wird. Und das ist natürlich ganz schwierig, weil ein einziges Nein einer Vetomacht zu den Reformvorschlägen macht das Ganze zunichte.
1: Der Deutsche Olympische Sportbund entscheidet heute über den Kandidaten für eine Olympia-Bewerbung. Bundespräsident Steinmeier wird am Mittag bekannt geben, ob die Wahl auf München oder die Region Köln-Rhein-Ruhr gefallen ist. Der Austragungskandidat geht dann ins Rennen um die Olympischen Spiele 2036, 2040 oder 2044. Berlin hatte seine Bewerbung in dieser Woche zurückgezogen. Der Deutsche Gewerkschaftsbund hat sich für heute zu bundesweiten Protesten gegen Sozialkürzungen ausgesprochen. Es solle ein deutliches Zeichen gesetzt werden für einen starken Sozialstaat und den Schutz von Arbeitnehmerrechten, so der Gewerkschaftsbund. Auch DGB-Chefin Fachimi ist dabei. Sie tritt in Essen auf. Veranstaltungen sind in 15 Großstädten geplant, unter anderem in Berlin, Hamburg, Leipzig und Nürnberg. Das waren die Nachrichten. Das Wetter in Deutschland. In der Nacht im Nordwesten bewölkt, an der Nordsee etwas Regen, sonst klar bei 13 bis 1 Grad. Tagsüber im Norden Regen, im Süden viel Sonne, bei 17 bis 23 Grad im Norden, sonst bis 29 Grad. Am Sonntag viel Sonne bis 30 Grad, am Montag bis 31 Grad. Es ist 3.03 Uhr.
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1: Um 4 Uhr mit Ronald Lessig. Die SPD pocht bei der Pflegereform offenbar darauf, dass nachverhandelt wird. Nach Informationen des ARD-Hauptstadtstudios drohen die Sozialdemokraten sogar damit, die Pläne vorerst scheitern zu lassen. Aus der Nachrichtenredaktion Jonas Valentin Weber.
2: Eigentlich sollte das Kabinett die Pflegereform Mitte kommender Woche durchwinken. Ob das jetzt was wird, völlig unklar. Am Montag soll es erstmal nochmal Gespräche zwischen SPD und Union geben. Im Kern geht es den Sozialdemokraten offensichtlich um das Vorgehen. So sei es falsch, wie von Gesundheitsminister Linnemann von der CDU vorgesehen, erst Einsparungen zu beschließen und dann in einem zweiten Schritt über strukturelle Verbesserungen nachzudenken. Diesen Fehler habe die Regierung schon bei der Gesundheitsreform gemacht. Das dürfe nicht wiederholt werden, hieß es aus SPD-Kreisen.
1: Bundesaußenminister Wadephul wird heute bei der Generaldebatte der Vereinten Nationen sprechen. Er vertritt Kanzler Merz, der seine Teilnahme abgesagt hatte. Aus New York Martin Ganselmeier.
3: Im Mittelpunkt seiner Rede stehen die Unterstützung für die Ukraine sowie Deutschlands weiteres Engagement für die Vereinten Nationen. Schon vor Wadephul spricht der russische Außenminister Sergei Lavrov. Mit Spannung wird erwartet, wie Lavrov auf die Einladung Putins zum G20-Gipfel in Miami reagiert. Wadephul begrüßte die von US-Präsident Trump ausgesprochene Einladung. Es sei richtig, dass die US-Regierung erneut versuche, Putin dazu zu bringen, endlich über ein Ende des Krieges gegen die Ukraine zu verhandeln.
1: Der Deutsche Olympische Sportbund entscheidet heute über den Kandidaten für eine Olympiabewerbung. Bundespräsident Steinmeier wird am Mittag bekannt geben, ob die Wahl auf München oder die Region Köln-Rhein-Ruhr gefallen ist. Der Austragungskandidat geht dann ins Rennen um die Olympischen Spiele 2036, 2040 oder 2044. Berlin hatte seine Bewerbung in dieser Woche zurückgezogen. Der Deutsche Gewerkschaftsbund hat für heute zu bundesweiten Protesten gegen Sozialkürzungen aufgerufen. Es solle ein deutliches Zeichen gesetzt werden für einen starken Sozialstaat und den Schutz von Arbeitnehmerrechten, so der Gewerkschaftsbund. Veranstaltungen sind in 15 Großstädten vorgesehen. Die deutschen Arbeitgeber kritisieren den Aktionstag. Der Hauptgeschäftsführer der Bundesvereinigung der deutschen Arbeitgeberverbände, Kampeter, warf dem DGB rituelle Reformverweigerung vor. Demokratie, Fachkräftemangel und internationaler Wettbewerb ließen sich nicht wegdemonstrieren. Das waren die Nachrichten. Das Wetter in Deutschland. In der Nacht im Nordwesten zunehmend bewölkt, an der Nordsee etwas Regen, bei 13 bis 1 Grad. Tagsüber im Norden Regen, im Süden sonnig, bei 17 bis 23 Grad im Norden, sonst bis 29 Grad. Am Sonntag sonnig bis 30 Grad. Es ist 4.03 Uhr.
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1: Um 5 Uhr mit Ronald Lessig. Die SPD pocht bei der Pflegereform offenbar darauf, dass nachverhandelt wird. Nach Informationen des ARD-Hauptstadtstudios drohen die Sozialdemokraten sogar damit, die Pläne vorerst scheitern zu lassen. Aus der Nachrichtenredaktion Jonas Valentin Weber.
2: Eigentlich sollte das Kabinett die Pflegereform Mitte kommender Woche durchwinken. Ob das jetzt was wird, völlig unklar. Am Montag soll es erstmal nochmal Gespräche zwischen SPD und Union geben. Im Kern geht es den Sozialdemokraten offensichtlich um das Vorgehen. So sei es falsch, wie von Gesundheitsminister Linnemann von der CDU vorgesehen, erst Einsparungen zu beschließen und dann in einem zweiten Schritt über strukturelle Verbesserungen nachzudenken. Diesen Fehler habe die Regierung schon bei der Gesundheitsreform gemacht. Das dürfe nicht wiederholt werden, hieß es aus SPD-Kreisen.
1: Bundesaußenminister Wadephul spricht heute bei der UN-Generaldebatte in New York. Es wird erwartet, dass er vor allem die Kriege in Nahost und zwischen Russland und der Ukraine thematisieren wird. Im Vorfeld seines UN-Auftritts hat der Außenminister sich bereits zur Einladung von Russlands Präsident Putin zum G20-Gipfel in Miami geäußert. Er lobte den Schritt der US-Regierung. So könne man feststellen, ob Putin wirklich bereit sei, ernsthaft über ein Ende des Ukraine-Krieges zu verhandeln. Bundesdigitalminister Wildberger setzt auf eine weltweite Zusammenarbeit, um künstliche Intelligenz stärker zu kontrollieren. Der CDU-Politiker sagte der Funke Mediengruppe, er sehe gute Chancen für eine internationale Vereinbarung. Eine Art Sicherheitskatalog müsse her, der KI-Programme nach dem neuesten Stand der Technik überprüfe. Wildberger betonte, dass die Menschheit der KI nicht hilflos ausgeliefert sei, sondern absolut in der Lage, das Problem zu lösen. Wer macht das Rennen um die olympische Olympiabewerbung? München oder die Region Köln-Rhein-Ruhr? Heute fällt der Deutsche Olympische Sportbund in Baden-Baden die Entscheidung. Marei Beermann zu der Frage, welcher Kandidat die besseren Chancen hat.
3: Das ist wirklich noch ziemlich offen. Eine Kommission des DOSB hatte beide Bewerbungen als sehr gut bewertet, mit einem kleinen Vorsprung für München. Aus norddeutscher Sicht auf jeden Fall noch wichtig. Bekommt München den Zuschlag, dann sollen die Segelwettbewerbe in Kiel stattfinden. Wenn die Region Köln-Rhein-Ruhr das Rennen macht, dann ist Rostock-Warnemünde als Segelstandort vorgesehen.
1: Das waren die Nachrichten. Das Wetter in Deutschland. Tagsüber im Norden teilweise Regen, im Süden meist viel Sonne, bei 17 bis 23 Grad in der Nordhälfte, sonst 21 bis 29 Grad. Am Sonntag Sonne und Wolken im Wechsel bei 18 bis 30 Grad und am Montag.
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1: Sechs Uhr, guten Morgen. Die Nachrichten des Bayerischen Rundfunks mit Anna Greiter. Pflegereform. Die SPD fordert Änderungen. Sozialkürzungen. Der DGB hat zu bundesweiten Protesten aufgerufen. Oktoberfestattentat. München gedenkt der Opfer. Das Wetter in Bayern meist sonnig bei 20 bis 26 Grad. Berlin. Die geplante Pflegereform könnte zu einem neuen Streitfaktor innerhalb der Bundesregierung werden. Denn die SPD droht nach Informationen des ARD-Hauptstadtstudios damit, im Kabinett kommende Woche nicht ihr Ja dazu zu geben. Die Sozialdemokraten wollen vielmehr nochmal weiter über einzelne Punkte der Reform verhandeln. Generalsekretär Klüssendorf sagte wörtlich, wir akzeptieren keine Leistungskürzung. Er forderte mehr Entlastungen für Pflegebedürftige und deren Angehörige. Nach ARD-Informationen sind für Montag weitere Gespräche zwischen SPD und CDU geplant. Grund der Reform ist, dass die Pflegekassen finanziell stark unter Druck stehen. Für kommendes Jahr wird mit einem Milliardendefizit gerechnet. Berlin. Der Deutsche Gewerkschaftsbund hat für heute zu Protesten gegen Sozialkürzungen aufgerufen. Gesetzt werden solle ein deutliches Zeichen für einen starken Sozialstaat, sichere Arbeitsplätze, gute Arbeitsbedingungen und den Schutz vor Arbeitnehmerrechten, so der Gewerkschaftsbund. In 15 Großstädten sind Veranstaltungen geplant, unter anderem in Bremen, Hamburg, Leipzig und Nürnberg. DGB-Chefin Fahimi tritt dabei im Anschluss an einen Demonstrationszug in Essen auf. Deutschlands Arbeitgeber kritisieren den Aktionstag. Der Hauptgeschäftsführer der Bundesvereinigung der deutschen Arbeitgeberverbände, Kampeter, warf dem DGB rituelle Reformverweigerung vor. Demografie, Fachkräftemangel und internationaler Wettbewerb ließen sich nicht wegdemonstrieren. New York. Bundesaußenminister Wadephul wird heute bei der UN-Generalversammlung sprechen. Im Mittelpunkt seiner Rede soll die weitere Unterstützung Deutschlands für die Ukraine stehen. Außerdem wird der Bundesaußenminister auf das künftige Engagement der Bundesrepublik bei den Vereinten Nationen eingehen. Nach der im Juni gescheiterten Bewerbung für einen nicht ständigen Sitz im UN-Sicherheitsrat hatte es Forderungen gegeben, dass Deutschland als einer der größten Beitragszahler der UN seine Zuschüsse kürzt. Vor Wadephul wird der russische Außenminister Lavrov eine Rede bei den Vereinten Nationen halten. Mit Spannung wird erwartet, wie und ob er eingeht auf die Einladung für Präsident Putin zum G20-Gipfel in Miami. San Francisco. Zwei Monate nach einem ersten Hacker-Vorfall durch seine eigene künstliche Intelligenz ist beim Chat-GPT-Entwickler OpenAI ein neuer Zwischenfall bekannt geworden. Erstmals sind dabei auch Daten von Nutzern betroffen. Wie das US-Unternehmen mitteilte, haben KI-Agenten mehr als 50 Bilder von ChatGPT-Usern geleakt. OpenAI erklärte, ein Großteil der Bilder sei bereits entfernt. Die interne Überprüfung werde aber Monate dauern. Außerdem haben laut OpenAI die KI-Agenten auch auf Informationen von US-Behörden zugegriffen, etwa der US-Statistikbehörde. Angesichts solcher Vorfälle fordert Bundesdigitalminister Wildberger eine stärkere internationale Zusammenarbeit bei der Regulierung. Der Funke Mediengruppe sagte er, eine Kontrolle könnte nach dem Vorbild der Internationalen Atomenergiebehörde organisiert werden, was jedoch angesichts der rasanten technologischen Entwicklung eine Herausforderung sei. München. Beim Oktoberfest wird heute Morgen an den rechtsextremistischen Bombenanschlag vor 46 Jahren erinnert. Die öffentliche Gedenkveranstaltung findet um 8 Uhr am Denkmal neben dem Haupteingang zur Theresienwiese statt. Bei dem Attentat am 26. September 1980 starben 12 Menschen. Mehr als 200 erlitten Verletzungen, nachdem ein selbstgebauter Sprengkörper explodiert war. Auch der Attentäter, der Neonazi Gundolf Köhler, starb. Ob er ein Einzeltäter war oder Teil eines größeren Netzwerks, wird bis heute kontrovers diskutiert. Das Wetter in Bayern. Nach Nebelauflösung viel Sonne, 20 bis 26 Grad. Morgen auch sehr freundlich mit 21 bis 29 Grad. Es bleibt bis Dienstag so. Und hier die Verkehrsmeldungen. Die A7 Fulda Richtung Würzburg ist zwischen Bad Brückenau Wildflecken und Bad Kissingen Obertulba wegen einer Nachtbaustelle bis etwa 7 Uhr gesperrt. Bitte folgen Sie der Umleitung über die U56. Soweit die Verkehrsübersicht.
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2: Mit Bettina Arne, guten Morgen. Ja, falls Sie heute auf die Wiesen wollen, attenzione, es ist Italienerwochenende und von unseren italienischen Freunden wissen wir, die feiern früh und die feiern fröhlich. Na dann, salute!

Das waren gerade die Rona Dirndln. Weiter geht's mit der Kräuter Klarinettenmusi, der Tiroler Kirchtagmusik und dem Duo Kleinschwärzer Krammer. Guten Morgen.

Die Quartelmusi haben wir gerade gehört und wir schauen mal, was die Fernsehkollegen heute Abend vorhaben. Sie besuchen eine Glockengießerei in Passau. Glockengießen ist ja ein uraltes Handwerk, für das es immer noch viel Personal, Wissen, Können und tonnenweise heißes Metall braucht. Rudolf Perner musste schon als Kind in die Glockengießerei seiner Familie einsteigen, die schon seit 1702 besteht. Die über 300 Jahre alte Perner Glocke in Waldsassen zum Beispiel, die läutet heute noch. Zwischen Spessart und Karwendel heute Abend um 17:45 im BR Fernsehen. Und hier kommt ein Herbstlied von den Ariensängern Lindberg.

Der Heimatspiegel am Samstag in der Früh, wir schauen aufs Wetter. Mit Höchstwerten bis zu 27 Grad dürfen sich die Menschen in Bayern an diesem Wochenende nochmal auf spätsommerliche Temperaturen freuen. Am wärmsten wird es voraussichtlich am Sonntagnachmittag in Mainfranken, sagt der Deutsche Wetterdienst. Schon heute sind dort bis zu 26 Grad möglich, morgen sollen es auf jeden Fall 27 werden. Ja, das sind ja Temperaturen, bei denen mancher sogar an einen Ausflug zum nächsten Badesee denken könnte. Aber auch in allen anderen Teilen des Freistaats ist mit Höchstwerten zu rechnen, deutlich jenseits der 20-Grad-Marke. Dazu gibt's nur ein paar lockere Wolkenfelder und das war's. Schönster Altweibersommer im Herbst. Hier ist das Kärntner Doppelsextett trotzdem mit einem Herbstlied. Sie

0: Altmühldorfer Musikanten und wir kommen nach Eichstätt. Hoch über der Stadt, in den Räumen der Willibaldsburg, ist das Jura-Museum untergebracht. Vielleicht waren Sie schon einmal dort. Es ist ja über die Region hinaus bekannt für den Urvogel Archaeopteryx. Dieses Museum feiert in dieser Woche das 50-jährige Jubiläum und wie sehr die Jurasteine die gesamte Region im Altmühltal geprägt haben, zeigt Daniela Olivares.
1: Nicole aus Sachsen setzt den Meißel an die Steinplatte. Dann klopft sie mit einem Hammer dagegen. Die Steinplatte öffnet sich. Im Steinbruch in Solnhofen ist sie gemeinsam mit ihrer Freundin Doreen auf Schatzsuche. Denn in den Steinplatten können sich Millionen Jahre alte Fossilien befinden. Nicoles Steinplatte ist leer. Ihre Freude über den Ausflug ins Altmühltal trübt das aber nicht.
2: Einfach toll. Es ist herrlich. Man ist beschäftigt, man ist in der Natur, es ist mit Freunden unterwegs, also schön.
1: Meter hoch ragen die Felsen in verschiedenen Gelb- und Grautönen in den blauen Himmel. Seit knapp 2 Stunden klopfen die Freundinnen nun schon Steine. Die Hoffnung auf einen kleinen Fund ist groß.
2: Ein Schlangenstern oder ein Ammonit, ja.
3: Wir sind auch mit einem Fisch zufrieden.
1: Die Suche geht weiter, auch wenn es keine Garantie gibt, etwas zu finden. Rund 20 Besucher sind heute hier und versuchen ihr Glück. Und die nächste Besuchergruppe ist schon da. Pächter Dieter Koslitz erklärt, wie man sich zu verhalten hat.
4: Wir drehen die rum und schauen auf der anderen Seite, ob wir da ein Fossil drauf sehen.
5: Da haben wir einen Flugsaurier gefunden, oder beziehungsweise ein Gast hat den gefunden. Und der ist auch im Museum ausgestellt. Das ist der Ramporhynchus, das ist der kleinste Flugsaurier in der Gattung, also in der Art.
1: Dass hier im Altmühltal solche Schätze verborgen liegen, liegt an der besonderen Geschichte der Region. Wo heute nur noch Stein ist, war vor 150 Millionen Jahren ein tropisches Meer. Türkisfarbenes Wasser, Inseln und Lagunen. Dort lebten Krokodile, Krebse und verschiedene Dinosaurier. Dadurch, dass der Kalkschlamm sich in den Lagunen Schicht für Schicht absetzte, konnten ihre Überreste im Stein gespeichert werden. Ihre Fossilien erzählen vom Leben von vor 150 Millionen Jahren. Zu sehen gibt es diese Geschichte im Jura-Museum in Eichstätt. Seit 50 Jahren können Besucher hier die einzigartigen Versteinerungen bestaunen. Darunter auch der berühmte Archaeopteryx, der Urvogel. Auf dem gelben Stein ist sein Skelett wie aufgezeichnet. Nahezu jeder Knochen ist zu sehen.
6: Es ist wunderschön zum Anschauen. Es ist einfach das Altmühltal, das Fundort vom Archaeopteryx. Wir wohnen selber in Solnhofen.
7: Mir gefällt sie gut. Vor allen Dingen finde ich auch gut diese Fische und so alles.
8: Ja. Super, wahnsinnig schön.
9: Also mir gefällt hier alles. Ich interessierte mich auch sehr viel für Dinosaurier.
1: Zurück im Steinbruch in Solnhofen. Nach gut 3 Stunden. Nicole und Urin haben Glück.
2: Wir wollten einen Fisch finden. Das ist der Fischkopf. Laut dem Herrn liegt hier der Körper drin, der müsste halt freigelegt werden.
3: Zufrieden?
2: Ja. Wir haben einen Fisch, wir können heimgehen.
1: Ein etwa 2 Zentimeter großer, runder Kopf ist im Stein verewigt. Und wer weiß, welche Überraschungen noch im Stein versteckt sind.

0: In unserem historischen Medaillon geht's heute um einen liebenswerten Hallodri aus Lindau. Der liebe Augustin ist zwar nur eine Romanfigur, aber was für eine.
1: Quer durch die bayerische Geschichte, von den Anfängen bis heute. Von Helden und Heiligen, Königen und Kaisern, Rittern und Räubern, aber auch vom Leben der kleinen Leute. Heute der liebe Augustin von Susanne Navrat. Eine wehmütige Weise, die fast jeder kennt. Sie erzählt die Geschichte eines Mannes, der ein rechter Luftikus war.
2: Die Rede ist vom lieben Augustin.
3: Obwohl die Musik mit der Romanfigur nichts zu tun hat. Das muss man schon auseinanderhalten, gell?
1: Denn der musikalische Augustin war eine Figur, die zur Pestzeit in Wien gelebt haben soll. Unser lieber Augustin ist zwar auch eine Erfindung, aber sie kommt aus einer ganz anderen Gegend. Literarisch geboren wurde Augustin am 29. August 1777 zwischen Karwendel und Wetterstein, also in Mittenwald. Er wuchs beim Oheim in Wasserburg am Bodensee auf und wurde schließlich im kleinen gelben Haus in Lindau, Dammgasse Nummer 8, sesshaft.
3: August Sumser hat er eigentlich geheißen, der Augustin. Und ein Leber hat er gehabt, mein Lieber. Einfach so in den Tag reingelebt hat er. Das kann sich unser einer nicht leisten.
1: Er war ein Luftikus, ein Tunichtgut. Fröhlich und nicht immer zuverlässig, aber heiter.
3: Ein Hallodri halt.
1: Ein Hallodri und Schürzenjäger, der den Geigenbau erlernen sollte. Aber dazu kam es nicht, weil er durch eine Engländerin eine Spieldose gezeigt bekam.
3: Und von da weg war sein Leber ganz und gar umkrempelt.
2: Er würde nie mehr etwas anderes tun, als den Klang seines Herzens in solch zärtliche kleine Spieldose hineinzulegen.
1: Augustin Sumser wurde Spieldosenmacher und er wurde glücklich. Der 26-jährige Horst Wolfram Geißler hat diese biedermeierliche Figur 1921 kreiert und damit einen weltweit verbreiteten Mythos geschaffen. Denn ganze Heerscharen von Feriengästen fielen jedes Jahr in Lindau oder in Wasserburg ein und fragten nach dem Grab des lieben Augustin. Bis man sich gezwungen sah, am Lindauer Haus Dammgasse 8 ein Schild anzubringen.
2: Hier hat der liebe Augustin gelebt, geliebt und wenn notwendig auch gelitten.
3: Und besonders die Amerikaner sind ganz begeistert vom lieben Augustin. Die verwendet der Roman im Deutschunterricht, in der Schule und auf der Universität. Und das bis heute. Interessant, gell?
1: Horst Wolfram Geißler ist übrigens am 19. April 1983 gestorben und liegt in Wasserburg am Bodensee begraben. Sozusagen ganz in der Nähe seines unsterblichen Augustin. Quer durch die bayerische Geschichte, von den Anfängen bis heute.

0: Die Spannung steigt, denn heute ist ein wichtiger Tag für München und Bayern. Heute entscheidet sich, wer für Deutschland ins Rennen geht um die Olympischen Spiele. Nachdem Berlin zurückgezogen hat, fällt jetzt die Entscheidung zwischen München und der Region Rhein-Ruhr. Viele glauben, dass München die Nase vorn hat. Und Frank Hollmann weiß warum.
1: Der Traum ist zum Greifen nah. Olympische Spiele in München. Seine Stadt habe starke Argumente, sagt Oberbürgermeister Dominik Krause.
2: Zum einen kann München Großveranstaltungen. Ich glaube, das haben wir immer wieder unter Beweis gestellt. Nicht zuletzt auch mit der Wiesn. Wir haben in München das Glück, dass wir viel von der sportlichen Infrastruktur von 72 noch haben. Der Olympiapark ist weltweit einzigartig. Also so eine Nachnutzung von einem olympischen Ort gibt es eigentlich an keiner anderen Stelle.
1: Die meisten Sportstätten von 1972 stehen noch, auch wenn einiges renoviert werden muss, wie zum Beispiel die Regattastrecke für Rudern und Kanu. Andere Sportstätten sind dazugekommen, wie die Allianz Arena im Münchner Norden oder der SAP-Garten im Olympiapark, Deutschlands modernste Sporthalle. Dazu werben bayerische Sportgrößen für die Münchner Bewerbung, wie der Ehrenpräsident des FC Bayern, Uli Hoeneß, oder Dominik Klein, Handball-Weltmeister von 2007.
3: Na, ich hoffe sehr, dass Deutschland es bekommt. Und wenn Deutschland es bekommt, wäre es natürlich wunderbar, wenn wir das bekommen. Weil Deutschland muss die beste Stadt nehmen, die dafür in Frage kommt, um eine Chance zu haben. Und das ist nun mal München. Da gibt es für mich überhaupt keinen Zweifel.
4: Wir haben sehr viele Aktionen gemacht und haben dafür geworben, eigentlich diese Begeisterungsfähigkeit, die es in dieser Stadt gibt, nach draußen zu tragen. Und dass München Großveranstaltung kann. Es gibt tolle Bilder, auch von den European Championships, wenn man da sich nochmal zurückerinnert, was der Olympiapark für ein Herz hat. Daher freut mich das extrem, dass wir da an den Start gehen und ich habe ein gutes Bauchgefühl.
1: Die European Championships von 2022, das waren 9 Europameisterschaften in einer Stadt, im Olympiapark und in temporären Anlagen über die Metropole verteilt. Ein Vorbild auch für Olympia. München wirbt mit Spielen der kurzen Wege, ergänzt mit Kanuslalom in Augsburg, Segeln in Kiel und Fußball in weiteren Städten von Stuttgart bis Nürnberg. Damit sieht Ministerpräsident Markus Söder München vorne im Vergleich zur Konkurrenz in Berlin und Rhein-Ruhr. Aber das ist nur der erste Schritt.
5: Und dann kommt der eigentlich größte Herausforderung, nämlich beim IOC zu bestehen. So, und parallel planen wir und dann kommt auch darauf an, welcher Zeitpunkt kommt. 36, 40, 44. Wenn es 44 wäre, haben wir mehr Zeit. Wenn es 36 ist, dann muss man Dampf machen auf Deutsch gesagt, um alles zu schaffen. Aber ich sage mal so, wir kriegen es schon hin.

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1: 7 Uhr, guten Morgen. Die Nachrichten des Bayerischen Rundfunks mit Anna Greiter. Die Übersicht. Pflegereform. Die SPD fordert Nachbesserungen. Olympische Spiele. Heute wird über München als Bewerber entschieden. Großübung. In Zolling proben Rettungskräfte den Ernstfall. Das Wetter in Bayern. Nach Nebel meist Sonne bei 20 bis 26 Grad. Berlin. Die SPD droht damit, die geplante Pflegereform im Bundeskabinett zu blockieren. Bei der Pflege drohten vor allem Kürzungen für Pflegende, für Pflegebedürftige, aber auch für ihre Angehörigen, so Generalsekretär Klüssendorf. Das wolle die SPD nicht akzeptieren. Klüssendorf forderte mehr Entlastungen für Pflegeheimbewohner und eine weitergehende Neuordnung der Finanzierung. Damit Menschen und ihre Familien von den Kosten nicht finanziell überfordert werden, wolle die SPD die Eigenanteile von Pflegebedürftigen begrenzen. Eigentlich sollte die Pflegereform am kommenden Mittwoch im Bundeskabinett beschlossen werden. Laut den Plänen sollen durch die Reform die Finanzen der gesetzlichen Pflegeversicherung stabilisiert werden. Nach ARD-Informationen sind für Montag weitere Gespräche zwischen SPD und CDU geplant. München. Innenminister Dobrindt kommt heute mit seinen europäischen Amtskollegen zusammen, um über die Migrationspolitik zu beraten. Beim Munich Migration Meeting soll es laut Innenministerium um die Umsetzung der Migrationswende gehen. Daten von Bundespolizei und Bundesamt für Migration und Flüchtlinge zeigen, dass nur jeder fünfte in Deutschland aufgegriffene Asylbewerber zuvor von einem anderen EU-Staat registriert wurde. Das berichtet die Welt am Sonntag. Demnach wurden im Juli und August knapp 15.000 Personen wegen der unerlaubten Einreise oder einem unerlaubten Aufenthalt aufgegriffen. Nur 90 von ihnen waren bereits von einem anderen Staat registriert worden. Nach dem neuen europäischen Asylsystem GEAS ist eine Registrierung für Flüchtlinge eigentlich an den Außengrenzen verpflichtend. Riad. Die mit dem Iran verbündete Houthi-Miliz aus dem Jemen hat am Morgen wieder Ziele in der Hauptstadt Saudi-Arabiens angegriffen. Nach Angaben des Militärs wurden 2 Drohnen abgefangen, außerdem eine ballistische Rakete, deren Ziel die Stadt Khamis Mushait im Südwesten des Landes war. Zuletzt hatten die Houthi, die vom Iran unterstützt werden, vor allem Ölanlagen oder Pipelines angegriffen. Der UN-Sicherheitsrat hatte zuvor New York in einer einstimmig verabschiedeten Erklärung die Houthi-Attacken auf Ziele in Saudi-Arabien verurteilt. Baden-Baden. Am Mittag entscheidet sich, ob sich München oder die Region Köln-Rhein-Ruhr für die Olympischen Spiele 2036, 2040 oder 2044 bewerben darf. Der Deutsche Olympische Sportbund wird bei seiner außerordentlichen Mitgliederversammlung geheim über den Kandidaten abstimmen. In einem Vorab-Prüfbericht zeichnete sich ab, dass die Bewerbung Münchens als Olympiastadt leicht vor der aus Nordrhein-Westfalen liegt. Die bayerische Landeshauptstadt setzt auf bereits vorhandene Sportstätten der Olympischen Spiele 1972 und auf kurze Wege. Zolling. In der Gemeinde im Landkreis Freising werden heute bei einer Großübung zahlreiche Rettungskräfte und Einsatzfahrzeuge unterwegs sein. Beteiligt sind das Bayerische Rote Kreuz, weitere Rettungsdienste, Polizei, Feuerwehr und der Katastrophenschutz. Geprobt wird ein Szenario, das mit dem Klinikum zu tun hat. Mehr als 100 Freiwillige spielen Verletzte und sonstige betroffene Personen. Es geht darum, die Koordination zwischen den Einsatzkräften unter Realbedingungen zu üben. Das Wetter in Bayern. Nach Nebelauflösung viel Sonne, 20 bis 26 Grad. In der kommenden Nacht klar, es kühlt ab auf 14 bis 3 Grad. Auch morgen sehr freundlich mit 21 bis 29 Grad. Bis Dienstag bleibt es so. Soweit die Nachrichten. Es ist 7.04 Uhr. Die Verkehrsmeldungen. Die A7 Fulda Richtung Würzburg ist zwischen Bad Brückenau Wildflecken und Bad Kissingen Obertulba wegen einer Nachtbaustelle bis etwa 7 Uhr gesperrt. Bitte folgen Sie der Umleitung über die U56. Soweit die Verkehrsübersicht.
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2: Mit Bettina Arne, guten Morgen und wir grüßen nach Amberg, wo gestern die Michaeliduld begonnen hat. Die dauert bis zum 4. Oktober und hat vom Familientag über die Ladies Night bis zum zünftigen Feuerwerk alles zu bieten. Und wir wünschen allen, die hingehen, viel Vergnügen.

0: der Sulzberger Dreiksang. Schönster Altweibersommer an diesem Wochenende. Wir genießen die Sonne und die Wärme in vollen Zügen. Aber wissen Sie eigentlich, woher der Begriff Altweibersommer kommt? Achim Winkelmann erklärt uns das genauer.
1: Sonnig war diese Woche fast überall, auch am Marktplatz in Gerolzhofen im Landkreis Schweinfurt. Vor dem Hähnchenstand steht eine lange Schlange und genießt diese letzten Sonnenstrahlen.
2: Ja klar, vor allem wenn man Sport macht zum Beispiel, wie ich. Deshalb freue ich mich klar über warme Tage.
3: Eis essen oder Kaffee trinken. Wir waren in Schweinfurt, haben mal Kaffee getrunken, in der Sonne gesessen.
1: Martin Lackmann freut sich nicht nur auf sein halbes Hähnchen, sondern vor allem auf die Unternehmungen, die er jetzt noch vorhat.
4: Ich genieße das so und ich freue mich auf die Motorradtour nächste Woche. Da fahren wir mit ein paar Leuten nach Linz und da freuen wir uns drauf, wenn das Wetter so bliebe. Dann hätten wir richtig schönes Wetter. Ne? Also Altweibersommer wünsche ich mir.
1: Den Begriff Altweibersommer kennen viele hier, aber woher er kommt? Großes Stirnrunzeln.
5: Aus dem Altdeutschen, denke ich mal. Mittelalter vielleicht.
2: Das weiß ich leider nicht.
3: Keine Ahnung. Dass halt früh schon Nebel ist und so, ne? Vermute ich mal. Aber ansonsten.
1: Einzig Martin hat da so eine Ahnung.
4: Oh, ich wusste es mal, das hat was zu tun mit den vielen Spinnenweben, oder? Wenn wir nämlich Moped fahren, dann fährt man da über dem Wetter rum, hat man hinter die ganze Karre voll Spinnweben, weil die überall so spinnen über die Fahrbahn. Altweiber, alte Weiber, Spinnen.
1: Ja, damit liegt er gar nicht mal so schlecht. Zumindest seine Vermutung mit den Spinnweben, nicht die mit den alten Weibern, geht in die richtige Richtung, weiß Bayern 1 Wetterexpertin Ines Maria Weiß.
6: Natürlich können die Spinnenfäden an graues Frauenhaar erinnern. Alte Weiber ist leider jetzt nicht so charmant, aber ja, im Alter werden die Haare weiß, bei Frauen und bei Männern. Warum also nicht Altherrensommer? Naja, vielleicht so. Viel wahrscheinlicher ist Folgendes, dass Weiber aus Altweibersommer geht auf das mittelhochdeutsche Weiben zurück, also Weben. Alt bezieht sich auf den späten Sommer. Altweibersommer ist also ganz einfach später Webensommer.
1: Und dieser späte Webensommer kommt tatsächlich von den vielen Spinnweben, die morgens mit Tautropfen in der Sonne glitzern. Kommt er jetzt wirklich nochmal in den nächsten Tagen, der Altweibersommer, und dreht temperaturmäßig auf? Aber hallo.
6: Aber so ein Bilderbuch, Altweibersommer. In der Früh Herbstnebel und dann volle Sonne und volle Spätsommertemperaturen. Bis zu 25 Grad am Untermain, am Sonntag bis zu 27 Grad in Kitzingen.
1: Also Gartenmöbel noch nicht reinräumen und lieber eine Radtour, einen Spaziergang oder einen Biergartenbesuch planen.

0: 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Also bei manchen Ortsnamen, da wird man ja gleich neugierig, was sich dahinter für eine Geschichte verbergen könnte. Und wenn ein Dorf im Steigerwald Fabrik Schleichach heißt, dann dürfte sich da eine alte Industriegeschichte auftun. Und die ist so bedeutend, dass es jetzt einen europäischen Kulturwanderweg gibt, der eben diese Geschichte erzählt. Sabine Göb war für uns dort.
1: Gefühlt ist das ganze Dorf auf den Beinen bei der Eröffnung des neuen Kulturwanderwegs. Denn die Fabrik Schleichacher wissen, welchen Schatz sie in ihrem Dorf haben. Und so hat die Projektleiterin Ulla Schmidt sofort Unterstützung bei der Arbeit am Kulturweg durch die Dorfbewohner.
2: Fabrik Schleichach ist nicht nur ein idyllisch gelegener Ort im Steigerwald mit einer besonderen Historie, sondern mit auch einer besonderen Bevölkerung, die sich extrem für ihre Geschichte interessiert. Seit dem Wettbewerb Unser Dorf soll schöner werden, wo sie die Goldmedaille erhalten haben. Spätestens da ist die Bevölkerung aktiv geworden und recherchiert in allen Richtungen alles rund um die Glashütte.
1: Die Glashütte, das ist das industrielle Erbstück, das das Dorf bis heute prägt. Denn damals, 1706, kamen Menschen aus ganz Europa, um hier zu arbeiten, weiß Archäologe Gerrit Himmelsbach. Die Würzburger wollten damals unbedingt ihr eigenes Glas haben.
3: Und so haben die Würzburger ihr Glas für die Residenz hier gemacht, wo das meiste Holz war als Energiereserve. Mit Leuten, die von ganz von außerhalb kamen, von Böhmen, von Bayern, von Norddeutschland, alles Spezialisten für Glasherstellung. Und die sind hierher gekommen, weil hier der Rohstoff war, den man gebraucht hat, Holz und das Material, das Quarz, um Glas herzustellen. Und das alles war würzburgisch. Und das war vom Plan her für Würzburg und wie die Residenz angefangen worden ist, haben sie unglaublich viel Glas für Fenster, aber eben auch für Spiegel gebraucht. Und das hat dann der Balthasar Neumann gemacht und dann ist hier ja ein vorindustrielles Dorf entstanden.
1: Und Balthasar Neumann, der mit seinen Prachtbauten in Würzburg die Stadt bis heute prägt, der hatte in Fabrik Schleichach seine Produktionsstätte und auch eine gute Einnahmequelle, weiß Werner Hogen, der zur Ortsgeschichte forscht.
4: Der Balthasar Neumann hat bei uns die Hauptrolle gespielt. Also der war dann auch Pächter. Und als Pächter hat er dann sein Glas in seiner Kirche, in der Residenz, überall hat er sein Glas hin verkaufen können. Der hat dann zweimal verdient. Der hat als Architekt verdient und hat dann als Lieferant für Glas und Spiegel. Die Spiegel sind auch hier gemacht worden. Und das hat er alles in seiner Hütte gemacht. Und da ist richtig Geld geflossen.
1: Jetzt läuft der Kulturwanderweg an diesen historischen Orten entlang.
3: Wir haben hier in Fabrik Schleichach sehr viel, was man noch sehen kann aus dieser Glashüttenzeit, an Gebäuden, einerseits Produktionsgebäuden, andererseits auch an extra Häusern, kleinen Häusern, die gebaut worden sind für die Arbeiter. Und das ist ja Frühindustrialisierung und das mitten im ländlichen Raum, also unglaublich. Und das kann man alles noch sehen, weil quasi das Dorf noch so ist wie vor 300 Jahren zur Gründung 1706.
4: Der Dorfplan, der hat auch mit dem Münchner König zu tun. Der hat da mitbestimmt. Er hat gesagt, wenn er mal daherkommen sollte, obwohl er nie da war, dann will er durch ein schönes Dorf. Und da müssen die Häuser so und so ausschauen. Und muss ein hübsches Vorgärtchen, kein Misthaufen vorm Haus stehen. Die haben den Grund und Boden ganz billig gekriegt dafür, für einen Hausbau. Aber es konnten sich nicht alle eins leisten. Also die vier Häuser da, wo da jetzt sind, die sind gebaut worden. Und zwei oben in die andere Richtung vom Dorf sind auch noch zwei gebaut worden nach dem Vorgaben von König Ludwig.
1: Und auch hinauf in den Steigerwald geht es. Schließlich war das Holz von hier mit der ausschlaggebende Grund, warum die Glashütte überhaupt gebaut wurde.
2: Der europäische Kulturwanderweg hier in Fabrik Schleichach ist 5 Kilometer lang. Er geht vor allen Dingen auf naturnahen Pfaden, bergauf, bergab. Also man sollte schon ganz gut zu Fuß

0: Geheimnisse ihrer Regionen erforschen, so Archäologe Gerrit Himmelsbach.
1: Vor 30 Jahren gab es ein EU-Projekt, wo man gesagt hat, wir müssen schauen, dass die Geschichte mit den Menschen vor Ort gemacht wird. Daraus kam das Projekt der Europäischen Kulturwege und heute haben wir hier den 132. Kulturweg in der Region.

0: In Bayernseen breitet sich die invasive Quaggamuschel rasant aus. Eigentlich kommt sie aus dem Schwarzen Meer und dem Kaspischen Meer, aber jetzt schnappt sie den Fischen bei uns die Nahrung weg. Helene Köck hat engagierte Forscher getroffen, die versuchen trotzdem die Artenvielfalt zu erhalten.
1: Florian Lackerschmidt ist Berufsfischer am Chiemsee. Wenn er Renken fängt, hängen immer mehr Muscheln an seinen Netzen.
2: Das erste Mal so im Sommer 24 habe ich da beobachtet, dass unheimlich viele Muscheln da waren. Und das war dann irgendwie komplett zugewachsen. Und dann habe ich mir schon immer gedacht, irgendwie, meine, wird das schon eine Auswirkung haben. Und jetzt reden wir aber vom ganzen See, also die ist jetzt überall.
1: Quaggamuscheln kommen aus der Gegend ums Schwarze Meer und sind in Bayern invasiv. In Franken, etwa im Main-Donau-Kanal oder dem Rotsee, sind sie schon seit mehreren Jahren zu finden. Vor kurzem wurden sie auch im oberbayerischen Ammersee, dem Starnberger See und 2024 im Chiemsee nachgewiesen. Das Problem? Quaggamuscheln haben hier kaum natürliche Feinde. Und wenn sie sich stark ausbreiten, können sie Nahrungsketten durcheinander bringen. Finden die Renken am Chiemsee deshalb schon weniger zu fressen? Lackerschmidt ist besorgt.
2: Man sieht ja, die Fische haben jetzt, die sind spindeldürr. Das ist alles ein Riesenscheiß.
1: Insgesamt kein gutes Jahr für den Fischer.
2: Ich glaube, dass die vielen Faktoren, was man im Wasser hat, unser Problem ist. Hitze, Niedrigwasserstand, dann die Muscheln noch dazu. Das ist, Gewässer sind ja alle gestresst, ob Fließgewässer. Das ist ja nicht nur so, der Klimawandel, der betrifft uns ja da alle.
1: Für Tier- und Pflanzenarten, die ohnehin schon bedroht sind, können extreme Jahre wie heuer besonders drastische Auswirkungen haben. Franziska Back vom Landesbund für Vogel- und Naturschutz in Bayern sagt,
3: wenn zum Beispiel Tümpel austrocknen, was wir vielerorts beobachtet haben, dann verlieren Amphibien ihre Laichgewässer. Und wenn Bäche und Flüsse sehr wenig Wasser führen, wie es heuer vielerorts der Fall war über einen langen Zeitraum, dann gibt es dort einen Sauerstoffmangel in den Gewässern und dadurch geraten zum Beispiel auch die Fische unter Stress.
1: Dass sich invasive Arten wie die Quaggamuscheln ausbreiten, kann dann ein zusätzliches Problem sein. Professor Herwig Stiebor von der Ludwig-Maximilians-Universität hat im Sommer am Grund des Chiemsees an manchen Stellen 4000 Muscheln pro Quadratmeter gezählt. Der Forscher erwartet, dass sich dadurch im See einiges umschichten wird.
4: Der wird jetzt nicht umkippen und auch nicht sterben oder in irgendeiner Form schlechter sein, sondern er wird anders. Und wir wollen verstehen, wie wird er anders, in welche Richtung geht es.
1: Eine Aufgabe für die nächsten Jahre. Welchen Einfluss invasive Arten haben, lässt sich nämlich oft nur durch sehr genaue Beobachtung überhaupt beurteilen, um dann zu entscheiden, was zu tun ist, um bedrohte Tiere und Pflanzen zu schützen. Die Vereinten Nationen wollen bis 2030 etwa ein Drittel der Lebensräume weltweit unter Schutz stellen. Ab Mitte Oktober werden die UN bei der Biodiversitätskonferenz in Armenien wieder darüber verhandeln, wie das gelingen kann. In Bayern fordert der Landesbund für Vogel- und Naturschutz nach dem trockenen Sommer politische Unterstützung, um Moore, Auen, Feuchtwiesen und Gewässer zu erhalten und zu renaturieren.

0: Der Heimatspiegel am Samstag, wir schauen in die Alpen. Volle Gipfel, wenig Schnee, wie schützen wir die Alpen? Das war die Frage bei Mitreden, das ist ja eine Live-Diskussion des Bayerischen Rundfunks. Die hat in Lenggries stattgefunden in dieser Woche und Christian Wagner hat die Diskussion für uns verfolgt und fasst sie zusammen.
1: Tourismus, Berg- und Wintersport, all das prägt Lenggries und die Menschen dort. Unser Mitredenpublikum kam mit ganz unterschiedlichen Standpunkten dazu.
2: Ich bin der Auffassung, dass sich der Tourismus an sich wandeln wird, zwangsläufig, gerade der Wintertourismus. Durch den ausbleibenden Schnee.
3: Weil uns das Thema einfach interessiert, weil wieder jedes Jahr diese Frage ist, rentiert sich das mit dem Skipass zum Beispiel?
4: Also ein bisschen weniger Zirkus, der Berg und die Natur an sich ist doch Spektakel genug, das langt doch.
1: Weniger ist also für manche die Devise, auch beim Tourismus an und für sich.
5: Wann wird endlich aufgehört, über Lenggries Werbung zu machen? In den Weihnachtsferien ist doch alles voll. Wir brauchen das nicht.
1: Eine Frage, die der Lenggrieser Bürgermeister Stefan Klaffenbacher weit von sich weist. Die Gemeinde ist und bleibe Tourismusort. Lenggries werde weiter für sich werben. Aber die Frage, wie weiter, notfalls auch ohne Schnee im Winter, die bleibt und sie schmerzt die gebürtige Lenggrieserin und Slalom-Olympiasiegerin Hilde Gerg.
6: Und das ist natürlich schon bitter, wenn man das so miterleben muss, aber da wir ja flexibel sind, können wir uns ja da auch anpassen.
1: Sehr gut. Anpassen an den Klimawandel heißt Alternativen zum Schneetourismus finden. Und wenn es ausreichend Schnee gibt, ein Bergerlebnis mit Verantwortung, das treibt die Leute um.
7: Ich habe die Frage, wo das Skifahren hier in Lenggries nachhaltig ist.
1: An der Antwort von Bergbahn-Geschäftsführerin Antonia Asensdorfer kann man ablesen, dass die Fragen zur Umweltverträglichkeit inzwischen wohl drängender werden.
8: Wo es möglich ist, produzieren wir Strom selber über PV-Anlagen. Wir kaufen Ökostrom ein, wir betreiben unsere Pistenfahrzeuge mit HVO-Kraftstoff. Wir haben unsere Pistenraupen zum Beispiel auch mit dem sogenannten Snowsat-System ausgestattet. Das ist ein GPS-gesteuertes System. Das heißt, man weiß auch ganz genau, wie viel Schnee hat man unter der Kette.
1: Schneekanonen sichern den Bergbahnen einen wirtschaftlichen Betrieb. Aber für den Kunstschnee braucht man viel Strom, viel Wasser. Und die Schneekanonen sind in der Nacht zu laut. Das beklagt eine Anwohnerin in Lenggries. Anders als der Bürgermeister und die Bergbahnmanagerin wünschen sich die Leute im Publikum eine schnellere Veränderung.
9: Wann werden in Lenggries hier die Schneekanonen abgebaut und es kommt der Bikepark endlich, sodass wir auch hier auf einen Ganzjahrestourismus bauen können?
10: Wie können wir zum Beispiel den Berg anderweitig im Winter nutzen, wenn wir nur mehr den Schnee haben, wenn wir auch keinen Frost haben? Braucht man eine Bergbahn, die auch Räder transportieren kann zum Beispiel? Na, Lenggries muss sich eigentlich Gedanken machen und eine Strategie entwickeln, wie sie diese Veränderungen bewerkstelligt.
1: Die Wintersport- und Bergtourismusgemeinde steht vor Herausforderungen. Das bestreitet dem Mitredenpublikum in Lenggries niemand. Am größten scheint die Aufgabe für den Tourismus und die Kommunalpolitik. Denn neue Ideen für unseren Umgang mit den Bergen fordern alle, Touristen wie Anwohner.

0: Bestes Bergwetter, viele werden unterwegs sein, auch auf die Zugspitze. Und weil der Weg über das Höllental durch die Gletscherschmelze immer anspruchsvoller und gefährlicher wird, ist jetzt der Einstieg bei der Randkluft des Gletschers in den Klettersteig entschärft worden.
1: Der bisherige Zustieg führte zuletzt über glattgeschliffenen Fellsteil nach oben, teilweise sogar leicht überhängend. Für viele Bergsteigerinnen und Bergsteiger war das eine schwierige Passage. Jetzt ist genau diese Stelle entschärft worden. Knapp 5 Meter neben dem alten Einstieg führt ein neuer Abschnitt rund 40 Meter nach oben. Der ist mit einem Kletterschwierigkeitsgrad BC deutlich leichter. Danach geht es wieder auf den bisherigen Klettersteig weiter. Gebaut wurde der neue Einstieg von der DAV-Sektion München zusammen mit Bergführern und örtlichen Bergschulen. Die Tour durchs Höllental bleibt trotzdem weiter sehr anspruchsvoll. Der Gletscher ist aktuell blankes Eis, außerdem gibt es lose Steine, Steinschlaggefahr und offene Gletscherspalten. Für den Gletscher sind deshalb Steigeisen zwingend notwendig. Aus dem BR-Studio Oberland, Martin Breitkopf, BR Heimat.
0: Was immer Sie vorhaben an diesem Wochenende, Berge, Badesee oder Bier und Brezen, viel Vergnügen und schöne und entspannte, erholsame Tage.

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1: Acht Uhr, guten Morgen. Die Nachrichten des Bayerischen Rundfunks mit Anna Greiter. Die Übersicht. Die SPD will Änderungen an der Pflegereform. Bei OpenAI gibt es eine neue Panne durch künstliche Intelligenz. München gedenkt der Opfer des Oktoberfestattentats. Das Wetter in Bayern. Nach Nebel verbreitet Sonne 20 bis 26 Grad. Berlin. Die geplante Pflegereform führt zu Diskussionen innerhalb der Bundesregierung. Denn die SPD droht nach Informationen des ARD-Hauptstadtstudios damit, im Kabinett kommende Woche nicht zuzustimmen. Die Sozialdemokraten wollen vielmehr noch mal weiter über einzelne Punkte der Reform verhandeln. Generalsekretär Klüssendorf sagte wörtlich, wir akzeptieren keine Leistungskürzung. Er forderte mehr Entlastungen für Pflegebedürftige und deren Angehörige. Nach ARD-Informationen sind für Montag weitere Gespräche zwischen SPD und CDU geplant. Grund der Reform ist, dass die Pflegekassen finanziell stark unter Druck stehen. Für kommendes Jahr wird mit einem Milliardendefizit gerechnet. Berlin. Der Deutsche Gewerkschaftsbund hat für heute zu Protesten gegen Sozialkürzungen aufgerufen. Gesetzt werden solle ein deutliches Zeichen für einen starken Sozialstaat, sichere Arbeitsplätze, gute Arbeitsbedingungen und den Schutz vor Arbeitnehmerrechten. Von Arbeitnehmerrechten, so der Gewerkschaftsbund. In 15 Großstädten sind Veranstaltungen geplant, unter anderem in Bremen, Hamburg, Leipzig und Nürnberg. DGB-Chefin Fahimi tritt dabei im Anschluss an einen Demonstrationszug in Essen auf. Deutschlands Arbeitgeber kritisieren den Aktionstag. Der Hauptgeschäftsführer der Bundesvereinigung der Deutschen Arbeitgeberverbände, Kampeter, warf dem DGB rituelle Reformverweigerung vor. Demografie, Fachkräftemangel und internationaler Wettbewerb ließen sich nicht wegdemonstrieren. San Francisco. Beim ChatGPT-Entwickler OpenAI ist es zu einer weiteren Panne mit KI-Agenten gekommen. Erstmals sind dabei auch Daten von Nutzern betroffen. Wie das US-Unternehmen mitteilte, haben KI-Agenten ungeplant mehr als 50 Bilder von ChatGPT-Usern auf anderen Webseiten hochgeladen. OpenAI erklärte, ein Großteil der Bilder sei bereits entfernt worden. Außerdem haben sich KI-Agenten laut OpenAI auch auf Seiten von US-Behörden und Universitäten eingehackt, was ebenfalls nicht vorgesehen war. Angesichts solcher Vorfälle fordert Bundesdigitalminister Wildberger eine stärkere internationale Zusammenarbeit bei der Regulierung von künstlicher Intelligenz. Der Funke Mediengruppe sagte er, denkbar sei eine Kontrolle nach dem Vorbild der Internationalen Atomenergiebehörde, was jedoch angesichts der rasanten technologischen Entwicklung eine Herausforderung sei. München. Beim Oktoberfest wird heute an den rechtsextremistischen Bombenanschlag vor 46 Jahren erinnert. Die öffentliche Gedenkveranstaltung findet in diesen Minuten am Denkmal neben dem Haupteingang zur Theresienwiese statt. Bei dem Attentat am 26. September 1980 starben 12 Menschen, mehr als 200 erlitten Verletzungen, nachdem ein selbstgebauter Sprengkörper explodiert war. Auch der Attentäter, der Neonazi Gundolf Köhler, starb. Ob er ein Einzeltäter war oder Teil eines größeren Netzwerks, wird bis heute kontrovers diskutiert. Paris. Papst Leo XIV. Hat am Abend mit rund 80.000 Jugendlichen im Nationalstadion der französischen Hauptstadt einen Vespergottesdienst gefeiert. Das katholische Kirchenoberhaupt rief dabei zu Menschlichkeit auf und zum Kampf für Gerechtigkeit in der Welt. Dieser Kampf bediene sich allerdings nicht der Waffengewalt, sondern einzig der Liebe, sagte der Papst. Am heutigen zweiten Tag seines Frankreich-Besuchs wird Leo XIV. Ein Zentrum für Geflüchtete im Norden von Paris besuchen. Im Anschluss trifft er erwachsene Taufbewerber. Am Nachmittag findet dann die größte Messe seiner Reise statt. Auf der Place de la Concorde werden Hunderttausende Gläubige erwartet. Das Wetter in Bayern. Wenn der Nebel sich aufgelöst hat, scheint verbreitet die Sonne. Temperaturen bei 20 bis 26 Grad. In der kommenden Nacht klar, es kühlt ab auf 14 bis 3 Grad. Auch morgen sehr freundlich mit 21 bis 29 Grad. Bis Dienstag bleibt es so. Es ist jetzt 8.05 Uhr. Und die Verkehrsmeldungen. Derzeit normaler Verkehr auf den Fernstraßen in Bayern. Soweit der Service.
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2: Diese Geschichte beginnt mit dem Blick einer Frau. Ihre Augen wirken etwas müde, doch sie scheint entschlossen, selbstbewusst, kämpferisch. Will sagen, mit mir legst du besser nicht an.
3: Da steht eine gestandene Unternehmersfrau, die hat die Hand in die Hüfte gestemmt. Die hat gewusst, was sie da macht.
4: Ich an eurer Stelle darf dem Bank sein Bierburger beim Kopf anzünden.
5: Es gibt so ein ganz bekanntes Porträt von der. Und das hing im Biermuseum im Tal. War schon überrascht, dass ich das dann so gesehen habe. Und das hat natürlich so einen Denkanstoß gegeben.
2: Die besagte Dame ist auf einem Ölgemälde abgebildet. Sie trägt ein elegantes braun-grünes Dirndl. Die kinnlangen braunen Haare sind zu Löckchen gedreht. Am unteren Rand des Bildes steht ihr Name: Therese Wagner. So viel sei schon mal verraten. Ohne sie würde es eine der bedeutendsten Münchner Brauereien wohl nicht mehr geben. Unter Thereses entschiedenem Blick beginnt unsere Reise quer durch Bayern. Auf den Spuren von Hopfen, Malz und Hefe. Und den Frauen.
6: Prost, Bavaria! Wie Frauen seit Jahrhunderten das Bier prägen.
7: Weißbier? Hurli, erst tust du mal Weißbier runter, was ihr braucht.
8: Man kann sich das schon so ein bisschen vorstellen, wie so die Tasten an einem Klavier. Man hat ganz viele Noten und man muss als Braumeister dann einfach ein harmonisches Stück komponieren.
9: Ja klar, kriegt man so Sprüche wie, ja, das willst du jetzt als Frau machen. Wie, wisst du überhaupt nicht, wie das funktioniert? Wie geht denn das überhaupt mit der Schankanlage? Doch, das wissen wir, das ist ja unser Job, dass wir wissen, wie das funktioniert.
10: Das wunderhübsche, fröhliche Madel heiratet einen Wirt, arbeitet hinterm Tresen, bis sie 92 Jahre alt ist. Und wenn man so denkt, Leute, wirklich, möchtest du es mich verarschen? Was ist denn das schon wieder für eine Mystifizierung einer Frau?
6: Ein bayerisches Feuilleton von Gabriele Pfaffenberger.
8: Also wir können ja mal anfangen. Das ist Tab 1, das ist unser helles Weißbier. Mach's mal schnell auf. Und das gieße ich jetzt ganz langsam da rein. Und dazu habe ich jetzt einen cremigen Rohmilch-Schimmelkäse ausgewählt.
2: Ich sitze an einem großen, rustikalen Holztisch. Vor mir die Zutaten für einen ungewöhnlichen Crashkurs. 3 Weißbierflaschen und eine große Platte mit Käsespezialitäten aus dem Allgäu. Daneben sitzt Katrin Schneider, ausgebildete Biersommeliere.
8: Bier und Käse ist mir jetzt vielleicht vorher noch nicht so draufgekommen. Man kennt es vom Wein, dass nach einem mehrgängigen Menü, dass man noch ein bisschen Käse isst und einen Wein dazu. Aber beim Wein ist so, der hat ja immer Säure. Und Säure und Käse, das passt dann immer zusammen. Aber Bier hat keine Säure. Und das ist ein ganz neues Geschmackserlebnis. Und ich mache mir jetzt Folgendes. Man würde jetzt einfach ein Stück vom Käse nehmen, das im Mund zergehen lassen. Und dann würde ich jetzt einfach einen Schluck vom Bier draufgeben. Magst du es mal probieren?
2: Natürlich will ich. Auch wenn ich Weißbier ehrlich gesagt nicht besonders mag.
8: Jetzt riechst einfach mal dran und nimm da einfach mal deine Gabel.
2: Und dann... gemeinsam mit dem Blauschimmelkäse im Mund? Was für ein wunderbar ungewohnter Geschmack. Irgendwie süß, aber auch kräftig, leicht bitter und doch vor allem fruchtig.
8: Du musst einmal probieren, ein Bier in 6 verschiedenen Gläsern zu trinken. Zum Beispiel in einer Maßkrug, in einer Pilztulpe, in einem Sommelierpokal. Und das Bier wird in jedem Glas anders schmecken. Weil das Glas Einfluss nimmt, wie schnell das Bier auf deine Zunge trifft, wo es auf deine Zunge trifft und auch psychologisch. Also wenn du einen Maßkrug in der Hand hast, auf der Wiesn, hast du natürlich ganz andere Bilder und Gefühle im Kopf, wie wenn du ein Sommelierglas hast, wo man denkt, naja, das könnte jetzt auch in Italien auf dem Weingut sein.
2: Wir sitzen im Schneider-Bräuhaus in München. Katrin Schneider ist nicht nur Biersommeliere, sie ist auch Ehefrau des Inhabers von Schneiderweiße und stammt selbst aus einer traditionsreichen Brauerfamilie aus dem Allgäu.
8: Also meine frühesten Erinnerungen sind so vor der Schule, bevor ich zum Schulbus bin ich ins Sudhaus. Wir hatten damals noch so ein altes Sudhaus, was man mit Kohlen befeuert hat, also uralt. Und da durfte ich Bierwürze probieren von unserem Biersieder. Das schmeckt wie süßer Kamillentee.
11: Ja, es ist einfach wichtig, dass man jemanden hat, mit dem man reden kann, der vom Geschäft ein bisschen was versteht.
2: Der Gatte, Georg Schneider der Sechste, kommt vorbei.
11: Meine Frau kommt aus einem kommunikativen Beruf und diese Kommunikationsseite ist ja für die Brauerei auch ganz wichtig. Gutes Bier zu brauen ist das andere, aber darüber zu erzählen, zu berichten ist das Zweite, was man braucht. Und da bringt meine Frau sehr viele Kompetenzen mit ein.
8: Was wirklich lustig ist, dass ich tatsächlich jetzt mit einem Bierbrauer verheiratet bin. Also irgendwie scheint es schon ein bisschen meine DNA zu sein.
2: Die Liebesgeschichte der beiden und somit zugleich auch die zum Bier kann hier nur kurz angerissen werden. Eigentlich hatte sich Katrin Schneider entschlossen, nachdem sie mehrere Jahre in der elterlichen Brauerei mitgearbeitet hatte, ganz aus dem Bierbusiness auszusteigen. Sie hat unter anderem in London gelebt und Grafikdesign studiert. Doch dann lernt sie auf einer Feier ausgerechnet den Georg kennen und landet damit in der ältesten Weißbierbrauerei Bayerns. Ein kleiner Kulturclash. Denn hier werden jährlich mehr als 200.000 Hektoliter Bier produziert. Fast 150 Mal so viel wie bei ihrer Familie in Nesselwang im Allgäu. Katrin Schneider greift nach einer neuen Weißbierflasche. Einem Doppelbock von historischer Bedeutung.
8: Wir steigern uns weiter zu unserem Aventinus. Das ist der, den die Mathilde praktisch eingeführt hat.
11: Also die Mathilde Schneider ist eine ganz, ganz interessante Frau und ich dürfte sie noch selbst kennenlernen.
2: Mathilde war Georg Schneiders legendäre Urgroßmutter.
11: Sie hatte ein sehr bewegtes Leben letztendlich. Ihr Mann, Georg III. Schneider, ist 1905 verstorben. Und da stand meine Urgroßmutter mit ihren drei Kindern da und der Brauerei. Und in dieser Zeit durfte eine Frau noch keine Geschäftsführerin eines Unternehmens sein. Also das muss man sich mal vorstellen. Das ist gar nicht so lange her. Und dann hat sie sich aber gesagt, gut, wir machen mal weiter. Sie war auch eine sehr resolute Person. Sie hat sich dann ihren Schwager, der Eisenbahnvorsteher in Bayerisch Eisenstein war, geholt, als Brauereidirektor installiert. Der hat natürlich vom Geschäft überhaupt keine Ahnung gehabt, der war Eisenbahnvorsteher. Und sie hat dann quasi über ihn die Brauerei regiert. Und so hat sie quasi die Geschäfte geführt, mit Strohmännern, würde man so sagen.
3: Unterm Strich sagt man halt eher der Brauer als die Bräuin. Ja, also ich glaube, das ist tatsächlich immer noch mehr im Bild auch verankert bei den Leuten, so in der Wahrnehmung, dass es halt wirklich eine Männerdomäne ist.
2: Dabei ist die Geschichte der bierbrauenden Frau deutlich älter als die des Mannes. Schon Martin Luther lechzte im 16. Jahrhundert nach dem selbstgebrauten Bier seiner Gattin Katharina von Bora, schrieb ihr von einer Reise:
6: Wie gut Wein und Bier habe ich daheim, dazu eine schöne Frau. Du tätest wohl, wenn du mir ein paar Flaschen deines Bieres herüberschicktest.
2: Oder die Sumerer in Mesopotamien. Sie verehrten Ninkasi, die Göttin des Bieres. Es reicht aber auch schon ein Blick in die Geschichte der bayerischen Landeshauptstadt.
3: Man kann davon ausgehen, dass es seit der Stadtgründung in München ein sogenanntes Hausbraurecht gab. Also dass jeder für den eigenen Bedarf brauen durfte. Und damals lag das Bierbrauen wie das Brotbacken in der Hand der Frauen.
2: Astrid Assels Berufung ist das Bier. Gemeinsam mit ihrem Mann, der eigentlich Internist ist, bietet sie Biertouren an. Und sie hat mehrere Bücher über die Münchner Brauhistorie geschrieben, die anfangs im 12. und 13. Jahrhundert vor allem weiblich war.
3: Das heißt, die haben im Prinzip mit ihrem Kessel, in dem sie sonst auch ihre Suppen gekocht haben und so weiter, haben es auch zwischendurch einfach ein Bier produziert. Weil man muss sich vorstellen, die Trinkwasserqualität in München war eine Katastrophe. Es gab noch keine Kanalisation, es gab auch keine Müllabfuhr. Und über die Brunnen hat man dann ein unglaublich keimbelastetes Wasser bekommen. Und es galt halt die Devise, nur was vorher abgekocht ist, das konnte man einigermaßen gefahrlos trinken. Und deswegen war man mit dem Bier ja quasi doppelt auf der sicheren Seite. Der Sud muss ja erst gekocht werden, anschließend wird das Ganze noch vergoren. Und es war einfach ein nahrhaftes Getränk, es war ein Kalorienlieferant. Und deswegen haben Kinder eben damals auch schon Bier zum Trinken bekommen. Ja, also ein warmes Bier in der Früh mit vielleicht einem Ei noch drin, wenn gerade eins da war. Das war halt dann das Frühstück.
12: Und hier ist unsere Bieramphore. Die stammt aus der Hallstattzeit, also etwa 600 bis 800 vor Christus.
2: 250 Kilometer nördlich von München im oberfränkischen Kulmbach. Genauer gesagt im Bayerischen Brauereimuseum. Kuratorin Thea Hirschkorn steht vor einer Amphore aus Ton, dem ältesten Beleg für Braukultur in Deutschland.
12: Die wurde 1935 in Kasendorf, ist im Landkreis Kulmbach, ausgegraben. Und das Besondere war, in dieser Amphore befanden sich sozusagen Bierbrot, also Sauerteigreste und Eichenblätter. Und darauf hat man geschlossen, das war eine der ältesten Indizien für das Bierbrauen.
2: In dem Gefäß, das in einem Keltengrab gefunden wurde, hatte man für den Verstorbenen alle nötigen Zutaten verstaut, falls er oder sie auch im Jenseits brauen möchte. Sauerteig, der ja aus nichts anderem als Getreide, Hefe und Wasser besteht, was man auch heute noch fürs Bierbrauen braucht. Und statt Hopfen hatten die Kelten Eichenblätter dazugegeben, die das Gemisch haltbar machen sollten. Wann, wo und vor allem wie Bier letztendlich genau erfunden wurde, darüber kursieren einige Mythen. Am wahrscheinlichsten sei es jedoch, so Thea Hirschkorn, dass der Zufall mitgeholfen hat. Vermutlich wurde einfach mal ein Brotteig aus Versehen zu lange in der Sonne stehen gelassen, der dann beim Verzehr eine berauschende Wirkung entfaltete, worüber man vermutlich durchaus erfreut war. Und da Brotbacken lange Frauensache war, kann man davon ausgehen, dass diese Vorstufe zum Bier auch von einer Frau erfunden wurde, wenn auch eher versehentlich. Kein Versehen, sondern eine biologisch unbestrittene Tatsache ist, weibliche Hormone sind erstaunlich nützlich beim Brauen.
12: Was auch ein Vorteil ist, Frauen scheiden aufgrund ihrer hormonellen Beschaffenheit mehr Milchsäurebakterien, also mehr Hefebakterien aus. Und deshalb gelingt bei Frauen das Gären des Bieres sehr viel besser als bei Männern.
2: Das Wunder der Hormone. Mir wird immer klarer, Frauen und Bier, das macht wirklich Sinn. Am Anfang meiner Recherche zu diesem Thema hatte sich mir durchaus die Frage gestellt, braucht's das? Wirklich? Die bayerische Bierkultur erzählt im Hinblick aufs weibliche Geschlecht? So vieles wird ja derzeit explizit in Bezug auf die weibliche Rolle beleuchtet. Und jetzt also auch noch das Bier? Doch im Verlauf meiner Reisen und Begegnungen wird sich zeigen, wie groß diese Leerstelle in der offiziellen kulinarisch-bayerischen Geschichtsschreibung tatsächlich ist. Fast überall, wo ich hinkomme, tauchen kaum bekannte, aber bierhistorisch äußerst relevante Besonderheiten auf. Und gerade auch bierbegeisterte Männer waren höchst erfreut darüber, endlich mal etwas über den Einfluss der Frauen auf das bayerische Bier zu erzählen. Und darüber, wie er ihnen immer wieder entrissen wurde.
13: Wir haben ja gehört, dass das Brauen hauswirtschaftliche Wurzeln hat, eigentlich eine Domäne der Frauen gewesen ist. Und irgendwann hat sich das Patriarchat dieses Brauen gemopst.
2: Bernhard Sauermann, Leiter des Bayerischen Brauereimuseums, zeigt auf eine Radierung an der Wand. Zwei Frauen sind zu sehen, die eine Art großen Bottich auf dem Rücken schleppen.
13: Hier haben wir den Bereich des Umbruchs der Vorindustrialisierung in die Industrialisierung hinein. Und da sieht man sehr schön, was den Frauen eigentlich geblieben ist. Sie durften aus den Sudhäusern die Würze in diesen Butten auf dem Rücken aus dem Sudhaus hinaus, bei uns in Kulmbach, den Burgberg hinauf, und dann hinein in die Lagerkeller tragen. Das war eine schwere, das war eine schmutzige Arbeit. Denn ist ja auch immer was rausgetropft beim Laufen. Also es war so ungefähr die letzte Arbeit, die man sich vorstellen konnte. Und das ist den Frauen geblieben. Natürlich neben ihrem Haushalt und neben dem Kindergroßziehen und allem drum und dran. Und das ist was, was mich gesellschaftlich immer sehr beeindruckt hat, in welche minderwertige Situation die westliche gesellschaftliche Entwicklung die Frauen gebracht hat.
2: Betrachtet man über die Jahrhunderte hinweg, welche Rollen Frauen beim Bierbrauen in Bayern gespielt haben, zeigt sich eine Art wellenförmige Entwicklung. Sie verläuft fast parallel zur Emanzipationsgeschichte. Auf eine Phase, in der Frauen eine bedeutende Rolle bei der Herstellung von Bier einnehmen, folgt ein Rückschlag. Besonders gut rekonstruieren lässt sich das zum Beispiel anhand der Münchner Stadthistorie. Nachdem die Frau des Hauses anfangs klar die Chefin beim Brauen war, wird ihr durch die Wittelsbacher Herzöge im 14. Jahrhundert diese Stellung wieder genommen. Die nämlich sorgen dafür, dass ein Braugewerbe entsteht, um Abgaben einkassieren zu können. Blöd für die Frauen. Ihnen ist es verboten, ein Gewerbe auszuüben. Die Bierproduktion wird also nach und nach eine reine Männerdomäne und bleibt es lange Zeit. Dann kommt die Bräuen vom Sternecker. Nach dem Tod ihres Mannes will sie die Brauerei weiterführen, geht dafür 1622 sogar vor Gericht und bekommt tatsächlich Recht. Man sollte das jedoch nicht als emanzipatorisches Urteil missverstehen. Der Justiz ging es damals sicherlich weniger um die Rechte der Frauen, sondern vor allem darum, das wirtschaftliche Leben am Laufen zu halten. Es ist die Zeit des Dreißigjährigen Kriegs. Heißt, viele Männer und somit auch die Brauer sind beim Militär und fehlen zu Hause.
3: In dieser Zeit vom Dreißigjährigen Krieg kann man sehen, dass die Frauen offenbar auch untereinander sich ausgeholfen haben.
2: Autorin Astrid Assel.
3: Sie haben sich gegenseitig unterstützt mit Rohstoffen oder eben mit Manpower, die noch da war, ja, damit sie einfach den Betrieb am Laufen halten konnten.
2: Der Musterprozess der Sternecker Bräuen führt dazu, dass in der Brauordnung von 1660 ein neuer Paragraph eingefügt wird. Die Witwe eines Brauers darf ab sofort das Braulehen übergangsweise ausüben, unter diversen Auflagen. In den nächsten 100 Jahren steigt die Zahl der Münchner Bräuinnen deutlich an, vor allem während der Aufklärung. 1770 werden bereits 20% der Münchner Brauereien von Frauen geleitet. Löwenbräu, Hackerbräu, Lodererbräu, fast überall gibt es Beispiele.
3: Daran sieht man, dass sich da offensichtlich ja grundlegend was an der Stellung der Frau geändert haben muss. Da muss wirklich auch gesellschaftspolitisch einiges im Umbruch gewesen sein. Wir wissen aber auch, und das spiegelt sich ja dann später wieder, dass dann genauso schnell auch wieder eine Rückwärtsbewegung kam. Später tauchen die Frauen dann plötzlich wieder gar nicht mehr in den Sudlisten auf.
14: Ich werde dafür sorgen, dass alles so weiterläuft, wie euer Vater das gewollt hätte.
15: Warte mal, du willst die Geschäfte führen? Ein Vertrieb? Wie stellst du denn das vor? Du bist der Frau, Mama.
2: Im 19. Jahrhundert tritt Therese Wagner auf den Plan. Die Dame mit dem entschlossenen Blick vom Anfang unserer Sendung. Sie erinnern sich? Thereses Kampfgeist wird, 150 Jahre nach ihrem Tod, zu einer wesentlichen Inspiration für eine Fernseh- und Netflix-Serie von 2020.
5: Ich habe das erstmal als ein rein männliches Metier abgetan. Also ist es wahrscheinlich auch nach wie vor.
2: Alexis von Wittgenstein ist Produzent der preisgekrönten ARD-Serie Oktoberfest 1900. Von ihm stammt auch die Ursprungsidee für den Filmstoff. Eine Geschichte über verfeindete Bierfamilienclans im Jahr 1900. Im Zentrum steht, sehr kurz zusammengefasst, ein fränkischer Großbrauer, der auf dem Oktoberfest expandieren möchte, was die Münchner Bierbarone wiederum verhindern wollen. Erpressung, Schlägereien, Mord, mafiöse Machenschaften, alles mit dabei. Eine typische Alphamann-Geschichte. Doch dann stieß Alexis von Wittgenstein beim Recherchieren auf immer mehr beeindruckende historische Frauenfiguren.
5: Berühmtes Beispiel ist die Therese Wagner, die ja quasi verantwortlich war für den Erfolg vom Augustiner. Also es war eigentlich eine marode Brauerei zu der Zeit, als sie und ihr Mann das übernommen haben. Dann ist ihr Mann früh gestorben und bis ihr Sohn alt genug war, hat sie das Ganze eigentlich aufgezogen.
2: Eine neue Figur, die einer verwitweten Bräuen, wurde ins Drehbuch geschrieben. In ihrem fiktiven Leben geht es zwar deutlich brutaler zu als in dem der wahren Augustiner-Chefin, aber in den Grundzügen haben sie mit ähnlichen Konflikten zu kämpfen.
16: Haben Sie überhaupt Berechtigung, von Ihrem Mann hier vorzusprechen?
14: Legen Sie einer nicht mit uns an, sonst werden Sie es bereuen.
17: Der Rest der Pacht wird bezahlt. Für gut.
5: Also es ist immer die Frage, wie viel mehr muss sie sich schon allein deshalb verteidigen, weil sie kein Mann ist? Das fanden wir total spannend und so haben wir uns das ungefähr auch vorgestellt, wie das mit einer Theresa Wagner damals war. Gleichzeitig aber hat man halt auch gesehen, dass es ein Zeitpunkt war, in dem zum ersten Mal wirklich auch für die Frauenrechte gekämpft wurde. Und das hat natürlich ein totales Schlaglicht geworfen auf die Situation der Frauen in der Zeit. Und es ist ja immer am spannendsten, eine Geschichte zu erzählen vom Underdog.
3: Die hat nicht im Traum daran gedacht, aufzugeben. Ich kann mir vorstellen, dass sie sich manchmal gedacht hat, warum tue ich mir das an? Aber die hat sich nicht unterkriegen lassen.
2: Etwa zur selben Zeit, als die TV-Serie produziert wird, recherchiert noch jemand zum Leben der Augustiner Bräuen. Katrin Demeter, Nachfahrin von Therese Wagner in siebter Generation. Seit 2013 leitet sie die Stiftung, welche die Mehrheitsanteile an Augustiner Bräu hält, und wollte schon lange endlich alles über ihre Ahnen erfahren.
3: Da habe ich mir gedacht, jetzt schaue ich mal in unser Archiv und suche mal in den alten Koffern, ob ich irgendwas finde. Die Koffer waren natürlich sehr aufregend, weil plötzlich habe ich Briefe gelesen, wo die Menschen lebendig geworden sind. Eine unglaubliche Menge an Briefen. Es waren noch Rechnungen drin, es waren noch Fotos drinnen, es war alles toll.

0: Als ihr Mann Anton 1835 überraschend stirbt, ist Therese Wagner 48 Jahre alt und steht plötzlich mit 5 Kindern und einem großen Unternehmen allein da. Sie beschließt, dass ab jetzt sie die Chefin ist und geht darum selbstverständlich auch zu den wichtigen Treffen der Münchner Brauer.
1: Also man kann es sich genau so vorstellen, wie es im Buch ganz schön beschrieben ist, nämlich, dass das keinem gepasst hat, dass da plötzlich eine Frau in ihrer Mitte ist. Das wollten die überhaupt nicht.
2: Als sie nun den Nebenraum eines Gasthauses im Tal betrat, war kein Stuhl mehr frei. Ohne Anton Wagner hatte das Traditionshaus Augustiner aus Sicht der anderen Bierbarone wohl keinen Platz mehr in der erlauchten Runde. Therese grüßte. Statt den Gruß zu erwidern, versenkten die Anwesenden ihre Köpfe in die Zettel mit der Tagesordnung. Eiseskälte und eine Wand aus Schweigen. Also dann gehe ich halt wieder, sagte sie. Und die Köpfe hoben sich. Aber freut's euch nicht zu früh. Ich hol mir nur einen Stuhl. Vielleicht findet ja der ein oder andere Herr bis dahin seine Sprache wieder.
0: 14 Jahre lang leitet sie die Brauerei und sichert deren Überleben. Wie außergewöhnlich das ist, begreift man erst, wenn man sich den harten Konkurrenzkampf bewusst macht. Hatten 1810 in München etwa 50.000 Menschen gelebt, sind es 50 Jahre später mehr als dreimal so viele. Und die haben Durst. Doch das wird nicht zu neuen Brauereigründungen führen, ganz im Gegenteil. Ende des 19. Jahrhunderts existiert noch ein Dutzend Betriebe von ursprünglich 60. Die Industrialisierung hatte es möglich gemacht, dass ein einzelner Betrieb viel größere Mengen herstellen kann. Und an der Spitze der neu entstehenden Großbrauereien stehen Männer. Therese Wagner erkennt die Zeichen der Zeit, weiß, Augustiner kann nur überleben, wenn auch sie expandiert und in neue Technik investiert. Aber sie macht es auf ihre Weise.
3: Die haben so gut wie nichts auf Pump gemacht. Die haben nie Kredite aufgenommen. Die haben immer geschaut, dass sie alles aus eigener Kraft finanzieren können.
0: Autorin Astrid Assel.
3: Und sie hat immer erst einmal so bei den Kollegen geschaut, mit welchen Maschinen die gearbeitet haben und Erfahrungen gesammelt haben. Und erst dann hat sie sich auch diese Technik ins Haus geholt. Und ihr Sohn war ja auch einer, der hat gesagt, oh, jetzt schau doch mal, jetzt ist der Brei mit dem Löwenbräu ist schon draußen, hat einen Riesenbetrieb. Nur wir sind noch in der Stadt. Und dann hat sie halt auch immer gesagt, du, wir warten jetzt mal ab, bis die alle Fehler gemacht haben, weil die müssen wir dann nimmer machen. Und dann gehen wir auch und bauen einen großen Betrieb. Und die Augustinerbrauerei ist die letzte von diesen Großbetrieben, die aus der Innenstadt rausgeht, auf das große Braugelände mit einem neuen, modernen Braubetrieb. Und der steht halt heute noch so da, wie er dahin gebaut wurde.
0: 10 Jahre nach dem Tod ihres Mannes steht Therese Wagner auf Rang 15 der Liste von Münchnern, die am meisten Steuern zahlen. Heißt, die Geschäfte laufen hervorragend. Doch sie ist in dieser Zeit nicht die einzige Frau in Bayern, die es schafft, eine Brauerei ins Industriezeitalter zu führen. Die oberfränkischen Pendants heißen beispielsweise Margareta Reichel und Margareta Sandler.
4: Beiden ist es gelungen, diese Braustätten vom kleinen Gewerbebetrieb zu einer namhaften Exportbierbrauerei, sie es entwickelt haben.
0: Bernhard Sauermann, Leiter des Bayerischen Brauereimuseums in Kulmbach.
4: Man kann sagen, okay, die standen ja nicht am Sudbottich, die haben ja nicht das Bier gekocht. Nein, das haben sie sicherlich nicht. Aber sie haben kommerzielle, ökonomische Spuren hinterlassen. Sie haben sich hier in eine Männerdomäne hineingedrängt, nämlich die Macht und das Kapital. Und dort ihren Mann gestanden, was beeindruckend ist.
0: Museumskuratorin Thea Hirschkorn geht gerade auf eine schwarze Stele aus Babylonien zu. Gut 2 Meter hoch, jede Menge Keilschriftzeichen.
5: Noch ein Indiz, dass Frauen immer schon Bier gebraut haben, ist die Stele von Hammurabi. Hier ist eine Sammlung babylonischer Rechtssprüche zu finden aus dem 18. Jahrhundert vor Christus. Und hier drauf steht eben unter anderem ein Rechtsspruch, eine Vorschrift, dass eine Brauerin, und zwar wirklich ohne Gender Gap und Sternchen, wirklich die weibliche Person angesprochen, die minderwertiges Bier verkauft, ertränkt werden soll. Also hier sieht man schon den direkten Bezug von Bier verkaufen, Bier herstellen zu den Frauen, weil es eben auch rechtliche Vorschriften für

0: diese Frauen gab.
1: Nicht nur in Babylonien waren diese Vorschriften ziemlich brutal. Auch in Bayern ging man im Mittelalter nicht zimperlich mit Frauen um, wenn es um verdorbenes Bier ging. Das war bestimmt die Bierhex.
2: Dann hat man gerne, wenn das Bier mal misslungen ist, die Nachbarin dafür verantwortlich gemacht. Die muss das verhext haben. Und die Leute haben das wirklich geglaubt und haben so auch Recht gesprochen. Und es gibt nicht wenige Frauen, die als Bierhexen am Scheiterhaufen gelandet sind.
1: Dass es das Bayerische Brauereimuseum in Kulmbach überhaupt gibt, ist ihr Verdienst. Sigrid Daum-Sauermann, Klammer auf, auch wieder eine Frau, Klammer zu. Es handelt sich dabei nicht um irgendein kleines Provinzmuseum, in dem man sich ein paar verstaubte Vitrinen anschauen kann. Das Bayerische Brauereimuseum bespielt 3500 Quadratmeter. 2022 hat Sigrid Daum-Sauermann unter anderem für ihr Engagement rund um das Bier das Bundesverdienstkreuz verliehen bekommen. Sie und ihr Mann haben sich übrigens bei der gemeinsamen Arbeit während der Entstehung des Museums kennengelernt und verliebt. Das Bier und die Hormone.
3: Cerevisiam bibat, man trinke Bier,
1: schrieb Hildegard von Bingen, eine der ältesten Bierforscherinnen. In ihrem Werk Causae et Curae beschreibt sie im 12. Jahrhundert unter anderem die Heilkraft des Hopfens.
3: Das Bier macht das Fleisch des Menschen fett,
1: was durchaus positiv gemeint ist.
3: Und es gibt seinem Antlitz eine schöne Farbe.
1: Damals enthielt Bier noch deutlich weniger Alkohol als heute und Hildegard riet ausdrücklich zum maßvollen Genuss.
2: Sie war eigentlich die Erste, die sich wissenschaftlich mit den Pflanzen und dadurch auch mit dem Bier auseinandergesetzt hat. Was macht der Hopfen da im Bier und was hat das für eine Auswirkung? Er berauscht, aber er beruhigt auch. Also sie hat das ganz genau beobachtet und hat auch daraus schließen können, wie viel darf sein, wie viel ist zu viel. Und hat das alles auch festgehalten für die Nachwelt.
1: Was sie außerdem als eine der ersten erkannte, war die konservierende Wirkung des Hopfens. Apropos, auch hier sind wir ganz nah am weiblichen Ursprung des Bieres. In Anbaugegenden, wie zum Beispiel der Hallertau, ist männlicher Hopfen verboten. Für ihn gilt ein Rodegebot. Denn Bier kann nur aus den weiblichen Pflanzen hergestellt werden. Männliche Pollen würden schaden. Wird eine Dolde befruchtet, leidet der Geschmack und die Schaumbildung. Bier braucht jungfräulichen Hopfen.
4: Und die Hefe ist auch ganz wichtig, also welche Hefe man nimmt, untergärig, obergärig, beim Malz auch. Also gibt es ganz helle Malze, ganz dunkle Malze, die fast schon wie dunkle Schokolade oder Espresso schmecken. Also das ist schon toll.
1: In München bei Katrin Schneider ist die Käseplatte mittlerweile geplündert, die Weißbierflaschen alle durchprobiert. Höchste Zeit, um über die kleine Revolution zu sprechen, die die Allgäuerin hier in der ältesten bayerischen Weißbierbrauerei angezettelt hat.
4: Was ich jetzt einfach ganz toll finde, das habe ich auch zu meinem Mann immer gesagt, lass uns doch mal ein helles machen. Weil ich trinke gerne Weißbier, aber ich trinke auch gern helles Bier. Ich mag das gern zur Brotzeit, zum Feierabend, einfach zum Runterkommen. Und ich finde das toll, dass wir das jetzt haben.
5: Also Katrin musste mich schon eine Zeit lang überzeugen, das kann ich gar nicht anders sagen. Aber was natürlich auch ein bisschen befeuert hat, war die Pandemie. Und in der Pandemie hat man einfach gesehen, die Weißbierabsätze gehen zurück, weil Weißbier ist einfach ein gastronomielastiges Bier. Durch das Einschenken, durch das, dass man es ein bisschen zelebriert. Und da habe ich gesagt, also wenn wir weiter Bier verkaufen wollen, dann müssen wir uns jetzt wirklich aufmachen und auch diesen Weg gehen. Und da hat Katrin gesagt, jetzt komm, jetzt mach's.
1: Und dann will mir Georg Schneider der VI. Noch etwas zeigen. Denn wenn es schon mal um Frauen und das Bier geht, dann darf eine nicht fehlen.
6: Da oben ist das Bild von der Bertha Stürzer. Kultbedienung hier im Weißen Brauhaus.
1: Auf einem Holzvorsprung in einer Ecke des Gastraums thront ein kleines Foto von einer Frau mit braunen, kurzen Haaren, freundlich, aber bestimmt lächelnd. Die Bertha. Sie hat in den 1980ern und 90ern hier bedient. Eine Berühmtheit.
6: Die Bertha hat schon ein Mundwerk gehabt und war einfach ein ganz spezieller eigener Humor. Sie war schon frech, aber man konnte ja nie böse sein.
0: Wir machen erst um 10 Uhr auf. Ich hab so von Hammond, was wollt ihr? Der hat seine Hand ständig aufführen, gell? Auf.
1: 1983 hat das Bayerische Fernsehen eine Dokumentation über die Bertha gedreht. Eine große, stämmige Frau, Bleistift hinterm Ohr. Man merkt schnell, die Wirtsstube ist nicht einfach nur ihr Arbeitsplatz, sie ist ihre Bühne. Denn auch das gehört zur bayerischen Bierkultur. Die perfekte Inszenierung rund ums Trinken. Gemütlich soll's sein, aber auch ein bisschen derb. Und die Bertha beherrschte das, resolut und zugleich fürsorglich zu sein. Lachend, kränteln. Das Aufwecken eines Betrunkenen, bei ihr eine große Show.
0: Jetzt geh weiter, Burli, komm. Nee. Mach halt die Augen auf nachher. Jetzt, brav. Du musst nicht trinken, schlaf nicht mehr ein. Lach nicht so blöd, du bist der Nächste, der rausfliegt. Der lacht auch so blöd. Glaubst du das? Wir sagen es oft, mein, wenn es noch so bleiben darf. Obwohl wir gar nicht so viel zum Lachen haben praktisch, weil wir einen schweren Beruf haben, gell?
1: Erzählt die Bertha in einem Interview beim Teetrinken, bevor ihr langer Arbeitstag beginnt.
0: Wir gehen schon manchmal heim, dass man die Füße hast nicht mehr dran. Manchmal meine ich, hab verloren beim Heimgehen. So weh dir da, ehrlich war.
1: Das Wirtshaus ist ein Ort des Genusses, des Rausches, der Ekstase. Und leider manchmal auch des Kontrollverlusts.
3: Überhaupt hatte ich manchmal meine Fäuste nötig, teils mich der eigenen Haut zu wehren, teils Streitende auseinanderzutreiben.
1: Das schreibt die bayerische Schriftstellerin Lena Christ in ihren 1912 erschienenen Erinnerungen einer Überflüssigen. Ein Memoir, in dem sie schildert, wie sie schon als Minderjährige im Münchner Gasthaus ihrer Eltern Schwerstarbeit leisten muss. Dazu gehört auch, Raufende zu bändigen.
3: Da fasste ich den einen am Genick und drückte ihn auf den Stuhl nieder. Den anderen riss ich zurück vom Tisch, wo er eben ein Salzgefäß ergreifen wollte, um es ins feindliche Lager zu schleudern. Dann schlug ich mit der Faust wohl auf den Tisch und rief: Ob jetzt gleich Friedwert unter euch ist, Halodri! Sofort hol ich Gendarmerie, wenn keine Ruhe ist! Dann ergriff ich den Redelsführer, ließ ihn austrinken und schob ihn aus dem Lokal.
1: Doch bei aller Schinderei, auch bei Kellnerinnen gibt es wahre Erfolgsstories. Die Bertha aus dem Weißen Brauhaus zum Beispiel war irgendwann so berühmt, dass sie sogar einmal vom Fiat-Boss zum Weißwurstfrühstück nach Turin eingeflogen wurde. Da hat sie dann ihre Weißwurst warm gemacht, Weißbier eingeschenkt, serviert und am Abend ist sie mit dem Privatjet wieder nach Hause geflogen worden.
6: Es gehen die wenigsten Menschen zum Essen oder zum Trinken, weil sie durstig und hungrig sind, sondern wollen ein Erlebnis haben. Und insofern ist eine Bedienung ein wesentlicher Bestandteil dieses Erlebnisses. Und das wissen Sie ja selber, ein schlechter Service kann eine ganze Stimmung verhageln. Da kann das Essen noch so gut sein. Umgekehrt, wenn einmal beim Essen was passiert oder wenn das Bier ein bisschen warm ist, kann eine gute Bedienung das ausbügeln.
2: In der Früh um 8 Uhr machen wir auf, aber ich bin immer sehr früh da um 7 Uhr, weil ich möchte das alles mit der Ruhe machen.
1: Göden Markthaler arbeitet seit 17 Jahren als Bedienung im Schneiderbräuhaus.
2: Und am Anfang habe ich mir schon schwer getan, weil das ein sehr großes Haus ist, dass ich das gar nicht gewöhnt habe. Aber mittlerweile alles easy. Und wirklich fühle ich mich so wohl, wirklich wie zu Hause. Meine Wohnzimmer, sage ich immer.
1: Ein Gast, der hinter ihr sitzt, beginnt zu grinsen. Er kommt regelmäßig hierher.
7: Ich habe schon öfter mal gesehen, also da ist hier rund gegangen wie sonst noch was. Und sie behält immer den Überblick und behält die Ruhe und ganz souverän. Also das muss ich immer bewundern. Ganz cool. Und es gibt ja manchmal Gäste, die sind doch eher ein bisschen schwierig. Und ich habe es schon ein paar Mal beobachtet, wie sie das ganz runtergedimmt haben. Also meine Bewunderung.

0: Die Schützenliesel alias Coletta Müritz, geboren 1860 bei Pöttmes im Landkreis Aichach, war Bedienung im Münchner Sternecker-Bräu. Damals gehen dort die Künstler, vor allem die Maler, ein und aus.
1: Die Mutter schärft ihrer Tochter von Anfang an ein. Du siehst ja, wie es mir gegangen ist, ja, du bist ein uneheliches Kind.
0: Buchautorin Astrid Assel.
1: Du siehst, wie schwer ich mich tue, hier wieder auf die Füße zu kommen, sauber bleiben. Ja. Wenn die dich malen wollen, alles wunderbar, können dich bei der Arbeit malen, aber geh nicht mit ins Atelier, du hast einen Ruf zu verlieren.
0: Coletta hält sich dran. 1878 lässt sich die hübsche 18-Jährige von Friedrich August Kaulbach in der Wirtsstube malen. Der zeigt sie, leicht verfremdet, speziell für den männlichen Betrachter.
2: Sie balanciert auf einem Bierfass mit einem Fuß. Der Rock ist gerafft nach oben. Man sieht, glaube ich, die weißen Strümpfe. Man sieht den Unterrock auch außerstibitzen.
0: Schauspielerin Brigitte Hobmeier. Sie spielt in der Serie Oktoberfest 1900 eine Kellnerin, die stark an die Schützenliesel erinnert.
2: Die weiße Bluse locker oben drüber, wo man so denkt, oh, wenn sie die bückt, was würde man da alles sehen? Also ich glaube, es muss wahnsinnig erotisch gewesen sein zur damaligen Zeit. Und wirklich Pilgerschaften müssen da hingelaufen sein, um dieses Bild zu sehen. Der erste Playboy Münchens.
0: 1881, als sich beim deutschen Bundesschießen auf der Theresienwiese mehrere tausend Schützen treffen, wird das Porträt von Coletta Müritz an einer Bierbude aufgehängt. 5 Meter ist es hoch. Die Vermarktungsmaschinerie läuft. Das Abbild der Schützenliesel ziert zahlreiche Produkte. Postkarten, Pfeifenköpfe, Aschenbecher. Und Coletta Müritz selbst? Ja, die hat zwar den Ruhm, aber das Geld machen andere. So arbeitet sie halt einfach weiter.
1: Und das wird ja später eine erfolgreiche Münchner Wirtin. Die hat eine richtige Karriere hingelegt. Die ist von der untersten Stufe, also quasi vom Wassermädel, also vom Piccolo, hat die sich hochgearbeitet zur Wirtin und hat ja in München 2 oder 3 Wirtschaften sehr erfolgreich geführt.
0: Ein Jahr vor ihrem Tod, 1952, wird der Schlager Schützenliesel, komponiert von Gerhard Winkler, zum ersten Wiesenhit der Nachkriegszeit.
2: Wo ich so ein bisschen lachen musste, ich denke, was ist eigentlich dieses permanente Mystifizieren von Frauen, wenn mal über Frauen gesprochen wird? Also eine totale Überikone.
0: Nochmal Brigitte Hobmeier.
2: Also das wunderhübsche, aber brave, aber freche 18-jährige Madel, was in eine Bierkultur um 1900 reinkommt, also wo noch gesagt wird, dass man nicht vergewaltigt wird, ist eigentlich nicht möglich. Und da kommt dieses fröhliche Madel, sie heiratet einen Wirt, arbeitet hinterm Tresen, bis sie 92 Jahre alt ist, stirbt fröhlich und glücklich, kriegt ihre Kinder noch, wie es dann geschrieben wird, hinterm Tresen hat sie nebenbei 12 Kinder geboren. Und wenn man so denkt, Leute, wirklich, das ist das, wie es ist, glaubt es, wie das Leben einer Frau war, einer Wirtin war. Möchtest du es mich verarschen? Was ist denn das schon wieder für eine Mystifizierung einer Frau?
0: Also zurück in die Realität, in den wahren Alltag der Kellnerinnen. Gerade im 19. Jahrhundert kämpfen die meisten ihr Leben lang ums Überleben.
3: Und wir haben das als Inspiration genommen.
0: Alexis von Wittgenstein, Produzent der Serie Oktoberfest 1900.
3: Und haben die Geschichte eben von den Schicksalen von diesen Biermadeln erzählt, die eigentlich ganz arme Menschen waren, die sich prostituieren mussten, um überhaupt über die Runden zu kommen. Und auf der anderen Seite aber natürlich irgendwie so das Rückgrat dieser ganzen Industrie, weil sonst hat halt keiner das Bier bekommen, wenn es nicht gebracht wurde. Aber sie mussten eben wirklich nur vom Trinkgeld leben oder eben von Prostitution.
2: Darfst du noch was sein, der Herr?
4: Mach dir was extra verdienen. 2 Mark kriegst du. Musst aber alles machen, was ich will.
2: Das kostet 3. Es gab überhaupt keine Arbeitsrechte, überhaupt keinen Arbeitsschutz. Und jetzt Arbeitszeiten. Ich habe mal bei der Recherche gelesen, 20 Stunden arbeiten, 4 Stunden schlafen, irgendwo auf einer Bank zu zweit oder zu dritt schlafen. Also diese Arbeitsbedingungen, das erscheint einem jetzt aus heutiger Sicht betrachtet einfach irre.
0: Musik. Historisch belegt ist, dass die Münchner Bedienungen um die Wende zum 20. Jahrhundert aufbegehrten und einen eigenen Verein gründeten. Sie erkämpften sich einen Tarifvertrag mit Kündigungsschutz und festem Gehalt. Und wer denkt, dass sie danach für immer Ruhe gegeben haben, der irrt. Erst 2014 probten die Wiesenkellnerinnen den Aufstand. Ihr Ärger richtete sich gegen das neue Einkommenssteuergesetz, durch das ihnen weniger Nettolohn geblieben wäre. Sie forderten ein eigenes Oktoberfestgesetz und schafften es, eine bayerische Sonderregelung zu erwirken.
5: Also jetzt füllen wir gerade unsere kleinen Flaschen ab. Es ist dann innen bloß wirklich laut, gell?
0: Eines wurde bisher verschwiegen. Die Frau, sie schuftet nicht nur für das Bier, sie darf und kann es durchaus auch genießen. Wir gehen die steile Treppe zum Bierkeller von Meinelbräu im Oberfränkischen Hof runter. Kalt ist es hier, um die 0 Grad. Gysi Meinel zeigt auf einen riesigen silbernen Tank. Hier entsteht traditioneller Weizenbock, aber auch Holla die Bierfee, ein Craftbier, doppelt vergoren mit Prosecco-Hefe. Schmeckt leicht bitter und zugleich nach tropischen Früchten. Die Bierfee hat Gysi Meinel 2013 erfunden, gemeinsam mit ihrer Schwester und zwei weiteren Braumeisterinnen.
6: Es war eh damals so schwierig, dass Aperol Spritz, also auch ein alkoholisches Getränk, das herb ist, super erfolgreich war. Und wir uns gedacht haben, das kann ja eigentlich nicht sein, Bier ist so super lecker und Bier verliert immer mehr an Ansehen, auch bei den Frauen. Und haben gesagt, ja, wir lieben Bier, wir produzieren Bier, wir müssen irgendwie die Zielgruppe Frau einfach ansprechen und haben das dann mit der Bierfee gemacht. Die trinkt man auch nicht aus dem Maßkrug, sondern die trinkt man aus einem langstieligen Glas und man isst was Gutes dazu.
5: Also wir sind jetzt in der Flaschenabfüllung. Hier füllen wir so ungefähr 5000 Flaschen pro Stunde ab.
0: Die Schwester Moni Meinl.
5: Da kommt dann das Bier rein, der Kronkorken sofort drauf und das Etikett.
0: Auf den Etiketten ist eine in Blau gezeichnete Frau abgebildet, die gerade ein Bier trinkt. Kunigunde, die Ur-Ur-Urgroßmutter. Ja, auch bei den Meinels gab es bereits einige beeindruckende weibliche Persönlichkeiten. Und Kunigunde ist bis heute sehr präsent. Auf jeder einzelnen Bierflasche.
5: Sie hat gesagt, okay, ich tue mein Wohnzimmer leer räumen und mache da Schankwirtschaft rein und schenke das Bier, was mein Mann braut, aus. Also das war die erste, die hat gesagt, die diesen lustigen gesellschaftlichen Teil dann angefangen hat und gesagt hat, sie macht jetzt einfach ein Wirtshaus.
0: Über 20 Mitarbeiter hat Meinelbräu. Moni und Gysi leiten das Unternehmen gemeinsam. Beide sind gelernte Braumeisterinnen. Wie viele weitere es in Bayern gibt, dazu existieren keine verlässlichen Zahlen. Die beiden Schwestern jedenfalls waren in ihrer Ausbildung 2009 und 2013 beinahe Unikate. Nur zwei Frauen gab es jeweils in ihren Klassen, bei 25 bzw. 40 Männern. Völlig unproblematisch sei das gewesen, erzählen sie. Es gab keine Vorbehalte, keine blöden Sprüche. Die kamen erst später.
5: Wenn man dann im Prinzip raus ist und ist dann halt in dem normalen Wirtschaft, dann kommt schon diese Rolle eigentlich da. Ja, so Frauen und Technik, das geht doch nicht. Da ist dann eher so dieses Altbackene.
6: Auch in Verhandlungen, ja, das ist schon so ein bisschen schwierig. Frau und jung und das ist keine Ahnung. Und ne, das sind aber, glaube ich, einfach Floskeln. Man muss da einfach halt mit Wissen und Ruhe und Ausstrahlung einfach überzeugen.
5: Schnapsbrennerei. Das ist so die Heimat von unseren Eltern und vor allem unserem Papa.
0: Hans-Joachim Hansen ist auch gelernter Braumeister. Doch da seine Töchter den Laden mittlerweile schmeißen, hat er sich zurückgezogen. In seine Schnapsbrennerei.
5: Ja, ein bisschen sprittiger auf jeden Fall.
0: Ein kleiner, enger Raum mit einer großen, kupferfarbenen Destillieranlage. Bierbrand stellt er hierher.
7: Wir haben halt die Brennerei 1999 begonnen. In unserer Region hier war niemand da, der speziell aus dem Bier den Alkohol rausdestilliert, also Bierbrand herstellt.
0: Wenn man sich mit ihm über seine Töchter unterhält, hört man vor allem eines heraus: Stolz. Die ursprünglich 6 Biersorten haben sie auf 19 erweitert. Und auch, dass sie über alle Konkurrenzgrenzen hinweg mit zwei anderen Braumeisterinnen zusammen ein Bier entwickelt haben? Ja, wo gibt's denn sonst sowas? Vater Hansen ist ein wahrer Feminist, weit über das Bier hinaus.
7: Das Hauptgewicht, auch kulturell gesehen, dass die Menschheit sich weiterentwickeln konnte, hat schon immer die Frau getragen. Das vergisst man halt. Die Männer waren natürlich die Dominanten, die aufgrund ihrer körperlichen Fähigkeiten das halt besser aushalten konnten. Aber das ganze Handeln mussten immer die Frauen.
0: Es hat sich in den vergangenen Jahrzehnten einiges getan. Frauen leiten Brauereien, sind anerkannt und doch noch deutlich in der Minderheit. Und sie führen fast alle kleinere bis mittlere Familienunternehmen. Beim Bayerischen Brauerbund weiß man im Jahr 2023 nur von einer Frau, die in Bayern einen großen Brauereikonzern leitet. Auch in der Geschäftsführung des Brauerbundes sitzen 6 Männer und keine Frau. Die heutige Situation erinnert teilweise verblüffend an das 19. Jahrhundert, als Frauen durchaus Brauereien führten, aber eben fast nur kleinere Handwerksbetriebe.
1: Auf der anderen Seite, was mir persönlich sehr gut gefällt an dieser Entwicklung, ist, dass wir so ein bisschen wieder back to the roots gehen.
0: Autorin Astrid Assel.
1: Dass es wieder diese kleinen Handwerksbetriebe gibt, dass es wieder mehr Vielfalt gibt und dass dann auch automatisch auch die Frauen wieder zurückkommen. Und vielleicht ist das ja auch so ein Hint, ja, dass es eben nicht der Kapitalismus ist, dass man wieder vielleicht auch sieht, dass diese männerdominierte Wirtschaft vielleicht auch an ihre Grenzen kommt und dass es vielleicht ganz gut ist, da mal wieder einen Schritt zurückzumachen und das mal die Frauen machen zu lassen.
0: Eines hat diese Reise durch bayerische Brauereien und Wirtshäuser gezeigt. Die Bierfrauen von heute wollen keine Sonderrolle mehr spielen. Und es gibt dann noch einen entscheidenden Unterschied zum 19. Jahrhundert. Die bierbegeisterte Frau verbündet sich äußerst gern mit dem gleichveranlagten Mann. Und auch andersrum. Astrid Assel beispielsweise schreibt all ihre Bierbücher mit ihrem Gatten. Georg und Katrin Schneider wagten es gemeinsam, mit der reinen Weißbier-Tradition zu brechen. Und das Ehepaar Sauermann ertüftelte im Duo das Bayerische Brauereimuseum. Mag für den männlichen Hopfen auch ein Rodegebot gelten, das bayerische Bier profitiert letztendlich enorm von der Symbiose der Geschlechter.
8: Prost, Bavaria. Wie Frauen seit Jahrhunderten das Bier prägen. 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
1: Neun Uhr, die Nachrichten des Bayerischen Rundfunks mit Anna Greiter. Die Übersicht. SPD fordert Änderungen an der Pflegereform. Bangkok ruft Katastrophenfall aus wegen Überschwemmungen. Die neue deutsche Weinkönigin stammt aus Sachsen-Anhalt. Das Wetter in Bayern, nach Nebel meist Sonne bei 20 bis 26 Grad. Berlin. Die SPD will noch einmal Änderungen an der geplanten Pflegereform erreichen. Denn es drohten vor allem Kürzungen für Pflegende, für Pflegebedürftige, aber auch für ihre Angehörigen, so Generalsekretär Klüssendorf in einer Stellungnahme. Das wolle die SPD nicht akzeptieren. Klüssendorf forderte mehr Entlastungen für Pflegeheimbewohner und eine Neuordnung der Finanzierung. Damit Menschen und ihre Familien von den Kosten nicht finanziell überfordert werden, wolle die SPD die Eigenanteile von Pflegebedürftigen begrenzen. Eigentlich sollte die Pflegereform kommenden Mittwoch im Bundeskabinett beschlossen werden. Laut den Plänen sollen durch die Reform die Finanzen der gesetzlichen Pflegeversicherung stabilisiert werden. Nach ARD-Informationen sind für Montag weitere Gespräche zwischen SPD und CDU geplant. Augsburg. Angesichts des Fachkräftemangels hat die Deutsche Krankenhausgesellschaft eine schnellere Anerkennung von ausländischen Abschlüssen gefordert. Das sagte die stellvertretende Vorstandsvorsitzende Neumeier der Augsburger Allgemeinen. Es brauche bundesweit einheitliche Verfahren und Zuständigkeiten. Fachkräfte müssten oft Monate oder Jahre warten, weil Anträge von den Landesärztekammern bearbeitet werden, mit von Bundesland zu Bundesland unterschiedlichen Anforderungen. Hinzu kämen komplizierte Visaprozesse mit ebenfalls langen Wartezeiten. Kliniken seien aber auf Mitarbeiter aus dem Ausland angewiesen, betonte Neumeier. Ohne diese Fachkräfte werde die Gesundheitsversorgung in Deutschland eingeschränkt. Berlin. Linksextreme Saboteure sollten nach Ansicht der Gewerkschaft der Polizei Fußfesseln tragen. Der Berliner GdP-Landeschef W. sagte der Welt am Sonntag, es sei an der Zeit, ihnen zur Gefahrenabwehr elektronische Fußfesseln anzulegen. Wir machen das bei Islamisten, warum nicht auch hier, so W. wörtlich. Hintergrund sind unter anderem Ermittlungen gegen 4 mutmaßliche Linksextremisten, die vergangenen Herbst einen Anschlag auf Stromkabel und Masten verübt haben sollen. Rund 50.000 Privathaushalte und 30.000 Gewerbebetriebe hatten rund 2,5 Tage keinen Strom. Bangkok. Die Behörden haben für Thailands Hauptstadt den Katastrophenfall ausgerufen. Grund sind starke Überschwemmungen. Nach Angaben der Behörden regnet es seit Donnerstagnachmittag fast ununterbrochen. Der Gouverneur von Bangkok, Sitiphunt, schrieb auf Social Media, »Wir versuchen, das Wasser abzupumpen, aber die Kanäle der Stadt sind voll.« Viele Häuser und Restaurants an den Ufern sind überschwemmt, berichten thailändische Medien. Der Katastrophenschutz rechnet damit, dass weiterer Regen zu Sturzfluten und Schlammlawinen führen könnte. Neustadt an der Weinstraße. Deutschland hat eine neue Weinkönigin, die 29-jährige Paula Löber aus Sachsen-Anhalt. Sie setzte sich im Finale gegen 4 Mitbewerberinnen durch. Löber stammt aus dem Anbaugebiet Saale-Unstrut und ist beruflich Projektmanagerin. Ein Jahr lang wird sie nun im In- und Ausland den deutschen Wein repräsentieren. Die Bewerbungsregeln haben sich seit 1999 geändert. Früher war Bedingung, dass die Kandidatinnen ledig seien und aus einer Winzerfamilie stammen mussten. Mittlerweile ist der Wettbewerb auch für Männer geöffnet. In Niederbayern, in Rimbach, wird am Vormittag die bayerische Erdbeerkönigin gekrönt. Sie soll 2 Jahre lang werben für regionale Landwirtschaft und die Arbeit der bayerischen Erdbeerbauern. Das Wetter in Bayern. Wenn der Nebel sich aufgelöst hat, scheint verbreitet die Sonne. Temperaturen bei 20 bis 26 Grad. In der kommenden Nacht klar, es kühlt ab auf 14 bis 3 Grad. Auch morgen sehr freundlich mit 21 bis 29 Grad. Bis Dienstag bleibt es so. Es ist jetzt 9.04 Uhr. Und hier die Verkehrsmeldungen. Die B307 Gmund-Vorderriss wird zwischen Wildbad Kreuth und Aachenpass wegen einer Veranstaltung bis etwa 12.30 Uhr in beiden Richtungen mehrfach kurzzeitig gesperrt. Soweit die Verkehrsübersicht.
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1: Uhr, die Nachrichten des Bayerischen Rundfunks mit Anna Greiter. Die Übersicht. DGB-Chefin Fahimi kritisiert Reformpläne der Bundesregierung. Spahns Zukunft im Haushaltsausschuss ist unklar. TikTok schränkt Nutzung für Minderjährige in Alabama ein. Das Wetter in Bayern, Sonne, wenig Wolken bei 20 bis 26 Grad. Köln. Die Chefin des Deutschen Gewerkschaftsbundes, Fahimi, hat ihre Kritik an den geplanten Sozialreformen der Bundesregierung bekräftigt. Im Interview mit dem Deutschlandfunk sagte sie, um Kostensenkungen zu rechtfertigen, zeichneten Arbeitgeber und Politik seit längerem ein Bild, die Beschäftigten seien zu faul, zu krank, zu teuer. Statt immer nur Kosten zu senken, brauche es aber eine Politik zur Stärkung von Wachstum und EU-Binnenmarkt. Fahimi sagte, die Reform der gesetzlichen Krankenversicherung gehe vor allem zu Lasten der gesetzlich Versicherten, statt Privatversicherte sowie Finanzinvestoren stärker in die Pflicht zu nehmen. Bei der geplanten Rentenreform kritisierte Fahimi die vorgesehene Kapitaldeckung, die nur das sinkende Rentenniveau ausgleiche. Mit einem bundesweiten Aktionstag ruft der DGB heute zu Protesten gegen die Reformpläne der Bundesregierung auf. Die zentrale Veranstaltung in Bayern startet in einer Stunde in Nürnberg. Berlin. Die geplante Pflegereform führt zu Diskussionen innerhalb der Bundesregierung. Denn die SPD droht nach Informationen des ARD-Hauptstadtstudios damit, im Kabinett kommende Woche nicht zuzustimmen. Die Sozialdemokraten wollen vielmehr nochmal weiter über einzelne Punkte der Reform verhandeln. Generalsekretär Klüssendorf sagte wörtlich, wir akzeptieren keine Leistungskürzung. Er forderte mehr Entlastungen für Pflegebedürftige und deren Angehörige. Nach ARD-Informationen sind für Montag weitere Gespräche zwischen SPD und CDU geplant. Berlin. Weil Unionsfraktionschef Spahn schon zwei Sitzungen des Haushaltsausschusses versäumt hat, wächst offenbar die Kritik an ihm aus den eigenen Reihen. Nach Informationen des ARD-Hauptstadtstudios wird der Rauswurf Spahns aus dem Ausschuss diskutiert. Nun soll eine Art Bewährungszeit bis Dezember vereinbart worden sein. Nach Angaben von Ausschussmitgliedern hatte Spahn seine Abwesenheit damit erklärt, dass sein Kind krank sei. Gleichzeitig wurde aber ein Foto öffentlich, das Spahn mit seiner Familie auf Sardinien zeigt. Zahlreiche Abgeordnete sehen deswegen die Glaubwürdigkeit der CDU weiter beschädigt. Montgomery. TikTok begrenzt im US-Bundesstaat Alabama die Nutzungszeiten für Minderjährige. 2 Stunden am Tag sei das Limit, teilte der Generalstaatsanwalt von Alabama mit. Außerdem wird der Zugang zwischen Mitternacht und 6 Uhr früh eingeschränkt und Teenager dürfen bei TikTok keine kosmetischen Filter mehr in ihren Videos benutzen. Überdies hat der chinesische Konzern zugesagt, bis zu 100 Millionen US-Dollar an den Bundesstaat zu bezahlen. Damit entgeht der Betreiber der Kurzvideoplattform einem Prozess, der kommende Woche beginnen sollte. TikTok wird vorgeworfen, die Plattform bewusst so zu gestalten, dass Kinder abhängig werden. Paris. Papst Leo XIV. Hat am Abend mit rund 80.000 Jugendlichen im Nationalstadion der französischen Hauptstadt einen Vespergottesdienst gefeiert. Das katholische Kirchenoberhaupt rief dabei zu Menschlichkeit auf und zum Kampf für Gerechtigkeit in der Welt. Dieser Kampf bediene sich allerdings nicht der Waffengewalt, sondern einzig der Liebe, sagte der Papst. Am heutigen zweiten Tag seines Frankreich-Besuchs wird Leo XIV. Ein Zentrum für Geflüchtete im Norden von Paris besuchen. Im Anschluss trifft er erwachsene Taufbewerber. Am Nachmittag findet dann die größte Messe seiner Reise statt. Auf der Place de la Concorde werden Hunderttausende Gläubige erwartet. Das Wetter in Bayern. Nach Nebelauflösung, Sonnenschein, Temperaturen von 20 bis 26 Grad. In der kommenden Nacht klar, es kühlt ab auf 14 bis 3 Grad. Auch morgen sehr freundlich mit 21 bis 29 Grad. Bis Dienstag bleibt es so. Es ist 10.04 Uhr. Und hier die Verkehrsmeldungen. A6 Nürnberg Richtung Heilbronn in Höhe Nürnberg Süd steht ein brennendes Fahrzeug auf der rechten Spur. Deswegen ist auch auf der A73 in Richtung Nürnberg zwischen Kreuz Nürnberg Süd und Nürnberg Münchner Straße die rechte Spur gesperrt. A8 München Richtung Salzburg zwischen Rosenheim West und Rohrdorf 5 Kilometer Stau. A8 Richtung München zwischen Aachen Mühle und Rosenheim 4 Kilometer Stau. Und die B307 Gmund-Vorderriss wird zwischen Wildbad Kreuth und Aachenpass wegen einer Veranstaltung bis etwa 12.30 Uhr in beiden Richtungen mehrfach kurzzeitig gesperrt. Soweit der Service.
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1: Elf Uhr, die Nachrichten des Bayerischen Rundfunks mit Anna Greiter. Die Übersicht. SPD will bei Pflegereform Leistungskürzung verhindern. DGB startet Aktionstag gegen Sozialabbau. Wadephul spricht vor UN-Generalversammlung. Das Wetter in Bayern, nach Nebel meist Sonne, bei 20 bis 26 Grad. Berlin. Die SPD will noch einmal Änderungen an der geplanten Pflegereform erreichen. Denn es drohten vor allem Kürzungen für Pflegende, für Pflegebedürftige, aber auch für ihre Angehörigen, so Generalsekretär Klüssendorf in einer Stellungnahme. Das wolle die SPD nicht akzeptieren. Klüssendorf forderte mehr Entlastungen für Pflegeheimbewohner und eine Neuordnung der Finanzierung. Damit Menschen und ihre Familien von den Kosten nicht finanziell überfordert werden, wolle die SPD die Eigenanteile von Pflegebedürftigen begrenzen. Eigentlich sollte die Pflegereform kommenden Mittwoch im Bundeskabinett beschlossen werden. Laut den Plänen sollen durch die Reform die Finanzen der gesetzlichen Pflegeversicherung stabilisiert werden. Nach ARD-Informationen sind für Montag weitere Gespräche zwischen SPD und CDU geplant. Essen. Der bundesweite Aktionstag des Deutschen Gewerkschaftsbundes gegen die Reformpläne der Bundesregierung startet in diesen Minuten in Essen. Unter dem Motto »Hart verdient« wollen bundesweit tausende Arbeitnehmer gegen Sozialabbau demonstrieren. Den befürchten sie durch die Reformen der Bundesregierung in der Arbeits-, Gesundheits- und Rentenpolitik. DGB-Chefin Fahimi will bei der zentralen Kundgebung in Essen eine Rede halten. Vorab forderte sie im Interview mit dem Deutschlandfunk eine Politik zur Stärkung von Wachstum. Die geplanten Reformen gehen ihrer Ansicht nach zu Lasten der Arbeitnehmer und änderten nicht grundsätzlich die Struktur der Sozialsysteme. In Bayern findet die Hauptkundgebung in Nürnberg statt. Riad. Die mit dem Iran verbündete Houthi-Miliz aus dem Jemen hat am Morgen wieder Ziele in der Hauptstadt Saudi-Arabiens angegriffen. Nach Angaben des Militärs wurden zwei Drohnen abgefangen, außerdem eine ballistische Rakete, deren Ziel die Stadt Khamis Mushait im Südwesten des Landes war. Zuletzt hatten die Houthi, die vom Iran unterstützt werden, vor allem Ölanlagen oder Pipelines angegriffen. Der UN-Sicherheitsrat hatte zuvor in New York in einer einstimmig verabschiedeten Erklärung die Houthi-Attacken auf Ziele in Saudi-Arabien verurteilt. New York. Bundesaußenminister Wadephul wird heute bei der UN-Generalversammlung sprechen. Im Mittelpunkt seiner Rede soll die weitere Unterstützung Deutschlands für die Ukraine stehen. Außerdem wird der Bundesaußenminister auf das künftige Engagement der Bundesrepublik bei den Vereinten Nationen eingehen. Nach der im Juni gescheiterten Bewerbung für einen nicht ständigen Sitz im UN-Sicherheitsrat hatte es Forderungen gegeben, dass Deutschland als einer der größten Beitragszahler der UN seine Zuschüsse kürzt. Baden-Baden. Am Mittag entscheidet sich, ob sich München oder die Region Köln-Rhein-Ruhr für Olympische Spiele 2036, 2040 oder 2044 bewerben darf. Der Deutsche Olympische Sportbund wird bei seiner außerordentlichen Mitgliederversammlung geheim über den Kandidaten abstimmen. In einem Vorab-Prüfbericht zeichnete sich ab, dass die Bewerbung Münchens als Olympiastadt leicht vor der aus Nordrhein-Westfalen liegt. Das Wetter in Bayern. Nach Nebelauflösung Sonnenschein, Temperaturen bei 20 bis 26 Grad. In der kommenden Nacht klar, es kühlt ab auf 14 bis 3 Grad. Auch morgen sehr freundlich mit 21 bis 29 Grad. Bis Dienstag bleibt es so. Soweit die Nachrichten. Es ist jetzt 11.04 Uhr. Hier die Verkehrsmeldungen. A7 Füssen Richtung Ulm zwischen Altenstadt an der Iller und Dreieck Hittistetten 10 Kilometer Stau an einer Baustelle. A8 München Richtung Salzburg zwischen Bad Aibling und Rohrdorf 6 Kilometer Stau an einer Baustelle. A8 Salzburg Richtung München in Höhe Bad Reichenhall 2 Kilometer Stau und Fahrstreifen gesperrt. A8 Salzburg Richtung München zwischen Fraßdorf und Rosenheim 9 Kilometer Stau wegen Bauarbeiten. A9 München Richtung Nürnberg zwischen Manching und Denkendorf stockender Verkehr. Die B307 Gmund-Vorderis wird zwischen Wildbad Kreuth und Aachenpass wegen einer Veranstaltung bis etwa 12.30 Uhr in beiden Richtungen mehrfach kurzzeitig gesperrt. Soweit die Verkehrsübersicht.
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2: Hallo und herzlich willkommen zum Treffpunkt Blasmusik mit Werner Aumüller aus dem Studio Nürnberg. Gemütlich starten wir in diese Stunde mit den Regenstaufer Musikanten und der Dawelska Polka von Antonín Borovička aus ihrer CD Jung und Dynamisch. Wobei die Musikanten auf ihrem CD-Cover das Y und N rot ausgestrichen haben, könnte also auch Jung und Damisch heißen. Egal, es geht los mit der Dawelska Polka, die Regenstaufer Musikanten aus der Oberpfalz.

Das war etwas Abendstimmung mit den Kaisermusikanten und gerade noch die Wirtshausphilharmoniker mit ihrer Version der Borschitzka Polka von Josef Repar. Als nächstes nun Musik mit Schwarzwälder Charme. Lauter Blech spielt uns die Anton Polka und danach Blech verrückt aus Bayerisch-Schwaben mit der Ballade Josie.

Das Polizeiorchester Bayern unter der Leitung von Professor Johann Mösenbichler mit einem Dixieland-Jam. Und damit kommen wir zu einem Konzerthinweis. Die Bayerische Bereitschaftspolizei und das Polizeiorchester Bayern feiern ihr 75-jähriges Bestehen mit einem Benefizkonzert in der Konzert- und Kongresshalle Bamberg. Am 5. Oktober beginnt um 20 Uhr ein festlicher Abend mit sinfonischer Blasmusik, unter anderem mit der Fanfare of the Common Man von Aaron Copland, der Jubilee-Ouvertüre von Philipp Spark und der Uraufführung des Medleys Seinerzeit, das 75 Jahre Geschichte musikalisch nachzeichnet. Der Eintritt ist frei, es wird jedoch um Spenden für das Kinder- und Jugendhospiz Sternenzelt gebeten. Bereits um 16.30 Uhr können Besucherinnen und Besucher an verschiedenen Stationen die Arbeit der Bayerischen Bereitschaftspolizei kennenlernen. Dafür ist natürlich keine Eintrittskarte nötig. Karten für das Abendkonzert können aber schon vorab per E-Mail reserviert werden. Die Adresse dazu lautet bpp.bamberg.veranstaltungen@polizei.bayern.de. Ich wiederhole nochmal, etwas schwierig für einen Franken, BPP, also Bertha Paula Paula, .bamberg.veranstaltungen@polizei.bayern.de. Das Polizeiorchester Bayern am Montag, den 5. Oktober ab 20 Uhr zu Gast in der Konzert- und Kongresshalle Bamberg. Und hier im Treffpunkt Blasmusik hören wir das Orchester jetzt gleich nochmal mit Bugler's Holiday von Leroy Anderson.

Unter der Leitung von Fritz Mensching die Big Band der Stadtjugendkapelle Herzogenaurach mit einer bayerischen Swingpolka. Die Solisten an den Posaunen waren Joachim Schroff, Norbert Engelmann und Uwe Firl. Und mit der Amselpolka sind wir dann wieder zurück bei der böhmischen Blasmusik. Das eben war eine Version der Formation Unzerblechlich. Wir schauen jetzt ins Egerland und kommen zur Musik von Philipp Roth im Arrangement von Alexander Pfluger. Egerländer Zauber nennt sich diese Polka und die hören wir nun vom Orchester Holger Mück. Musik.

Juvavum 8 aus dem Salzburger Land mit der Paula-Polka und zuletzt die Egeländer Blasmusik aus Bad Kissingen, hier noch unter der Leitung von Rudi Bock, mit der Polka Daheim in Böhmen aus dem Repertoire von Ernst Mosch. Bad Kissingen gehört ja nach wie vor zu den bekanntesten und bedeutendsten Kurstädten Deutschlands. Kaiser und Könige sind im 19. und frühen 20. Jahrhundert in Bad Kissingen einem Tor zur fränkischen Rhön ein- und ausgegangen. Darunter auch Otto von Bismarck oder Kaiserin Sissi. Timo Dellweg hat letzterer einen Marsch gewidmet, den uns jetzt 8 Musikerinnen und Musiker aus der Rhön präsentieren. Unter der Leitung von Frank Brixel die Formation Bedörend Röhrend mit dem Marsch Kaiserin Sissi.

Das war nochmal eine Runde Marschmusik, zuletzt die Marblasen mit dem Deutschmeister-Regimentsmarsch des österreichischen Komponisten Wilhelm August Jurek. Nach den 12 Uhr Nachrichten heißt es wieder mal Geschichtengrüße, Emotionen, wir erfüllen Ihre Musikwünsche. Also freuen wir uns auf viele schöne Wunschtitel und natürlich freue ich mich, wenn Sie auch in dieser Stunde wieder mit dabei sind. Bis dahin hören wir Musik der Herrgoldshäuser Musikanten, vom Glück erfüllt, eine Polka von Frank Ehret. Dazu viel Spaß und bis gleich.

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1: Zwölf Uhr. Die Nachrichten des Bayerischen Rundfunks mit Benedikt Schregle. Die Übersicht. SPD kritisiert Reformkurs von Bundeskanzler Merz. DGB-Chefin Fahimi kritisiert Reformpläne der Bundesregierung. München gedenkt der Opfer des Oktoberfest-Attentats von 1980. Das Wetter in Bayern, Sonne, wenige Wolken bei 20 bis 26 Grad. Berlin. Die SPD fordert generelle Änderungen am Reformkurs von Bundeskanzler Merz. Der stellvertretende SPD-Vorsitzende Schweizer sagte der Frankfurter Allgemeinen Sonntagszeitung, für Merz könne Wachstum nur durch Kürzungen beim Sozialstaat entstehen, Reformen müssten aber fair verteilt werden. Schweizer warf dem Kanzler vor, den, so wörtlich, kalten, neoliberalen Geist der 90er Jahre zu atmen. Auch Niedersachsens sozialdemokratischer Ministerpräsident Lies forderte Korrekturen am Reformpaket. Diese müsse sozial abgefedert bleiben. Die SPD will auch noch einmal Änderungen an der Pflegereform erreichen, die das Bundeskabinett eigentlich in der kommenden Woche verabschieden wollte. Generalsekretär Klüssendorf forderte in einer Stellungnahme mehr Entlastungen für Pflegeheimbewohner und eine Neuordnung der Finanzen. Nach ARD-Informationen sind für Montag weitere Gespräche zwischen SPD und CDU geplant. Köln. Auch der Deutsche Gewerkschaftsbund bekräftigt seine Kritik an den geplanten Sozialreformen der Bundesregierung. DGB-Chefin Fahimi sagte vorab, um Kostensenkungen zu rechtfertigen, zeichneten Arbeitgeber und Politik seit längerem ein Bild, die Beschäftigten seien zu faul, zu krank, zu teuer. Statt immer nur Kosten zu senken, brauche es aber eine Politik zur Stärkung von Wachstum und EU-Binnenmarkt. Mit einem bundesweiten Aktionstag ruft der DGB heute zu Protesten gegen die Reformpläne der Bundesregierung auf. Die zentrale Veranstaltung in Bayern startet zur Stunde in Nürnberg. Berlin. Weil Unionsfraktionschef Spahn schon zwei Sitzungen des Haushaltsausschusses versäumt hat, wächst offenbar die Kritik an ihm aus den eigenen Reihen. Nach Informationen des ARD-Hauptstadtstudios wird der Rauswurf Spahns aus dem Ausschuss diskutiert. Nun soll eine Art Bewährungszeit bis Dezember vereinbart worden sein. Nach Angaben von Ausschussmitgliedern hatte Spahn seine Abwesenheit damit erklärt, dass sein Kind krank sei. Gleichzeitig wurde aber ein Foto öffentlich, das Spahn mit seiner Familie auf Sardinien zeigt. Zahlreiche Abgeordnete sehen deswegen die Glaubwürdigkeit der CDU weiter beschädigt. München. Vor der Eröffnung des Festgeländes ist am Morgen der Opfer des Oktoberfest-Attentats von 1980 gedacht worden. Die zweite Bürgermeisterin Münchens Fuchs erklärte, Überlebende und Angehörige seien von Behörden und Institutionen lange nicht ausreichend gesehen worden. Betroffene müssten sich darauf verlassen können, dass Politik, Verwaltung und Behörden verlässlich an ihrer Seite stehen. Ein Neonazi hatte am 26. September 1980 nahe dem Haupteingang eine Bombe deponiert. Bei der Explosion kamen 12 Menschen und der Attentäter ums Leben. Innsbruck. Im Raum Innsbruck hat sich am Morgen ein Erdbeben ereignet. Laut Geosphere Austria hatte es eine Stärke von 3,8. Die Erschütterung ist laut dem Erdbebendienst als deutliche, ruckartige Bewegung des Untergrunds wahrgenommen worden. Über Schäden ist bisher nichts bekannt. In den vergangenen Wochen wurden mehrere leichte Beben in Tirol verzeichnet. Das Wetter in Bayern, meist sonnig, bei Höchstwerten von 20 bis 26 Grad. In der kommenden Nacht klar, es kühlt ab auf 14 bis 3 Grad. Auch morgen und die kommenden Tage überwiegend freundlich bei maximal 21 bis 29 Grad. Es ist 12.04 Uhr. Die Verkehrsmeldungen: A3 Würzburg Richtung Passau zwischen Nürnberg Nord und Nürnberg Mögeldorf 4 Kilometer stockend. A7 Füssen Richtung Ulm zwischen Altenstadt an der Iller und Dreieck Hittistetten Stau und stockend. A8 München Richtung Salzburg zwischen Bad Aibling und Rohrdorf 6 Kilometer Stau an einer Baustelle. A8 Salzburg Richtung München zwischen Fraßdorf und Rosenheim 9 Kilometer Stau wegen Bauarbeiten. A8 Salzburg Richtung München zwischen Holzkirchen und dem Kreuz München Süd 10 Kilometer stockend. A9 München Richtung Nürnberg zwischen Manching und Denkendorf stockend an einer Baustelle. A9 Nürnberg Richtung München zwischen Manching und Langenbruck Stau nach einem Unfall. Und zuletzt A96 Lindau Richtung München zwischen Landsberg am Lech Ost und Windach 6 Kilometer Stau. Soweit die Verkehrsübersicht.
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2: Hallo und herzlich willkommen zum Treffpunkt Blasmusik mit Werner Aumüller aus dem Studio Nürnberg. Mit Geschichten, Grüßen, Emotionen erfüllen wir in dieser Stunde wieder mal Ihre Musikwünsche, liebe Hörerinnen und Hörer. Und da starten wir gleich mit einem Musikwunsch von Peter Riegler aus Untereuerheim in Unterfranken. Die Woody Blech Packers mit Auf die Freundschaft. Viel Spaß!

Kurt Pascher und seine Original-Böhmerwälder Musikanten mit dem Walzer In der Au aus dem Album Mein Musikantenleben, welches zum 25. Orchesterjubiläum im Jahr 2006 aufgenommen worden ist. Und gerade eben, das war Roland Kohler und seine neue böhmische Blasmusik mit einem Marsch von Franz Watz. Ja, das ist Musik. Und damit kommen wir zu unserem nächsten Musikwunsch. Unser treuer Hörer Roland Schmidt aus Berlin hat sich gemeldet und gleich zwei Wunschoptionen gegeben. Entweder der Walzer Der schönste Stern in der Version von Hubert Wolf oder die Polka Wunderbar bist du von Wenzel Zittner. Ich habe mich für die Polka von Ernst Mosch entschieden. Wunderbar bist du, gespielt von der Egerländer Blasmusik Neusiedl am See unter der Leitung von Karl Hans Peter. Und damit die allerbesten Grüße nach Berlin an Roland Schmidt.

Es ist schon einige Jahre her, die Eschenbachtaler Musikanten hier noch unter der Leitung von Rainer Schuler mit der Polka Böhmisches Blut von Josef Ponka. Heute spielen die Eschenbachtaler Musikanten aus der Gegend um Werneck in Unterfranken unter der musikalischen Leitung von Thomas Hümpfner, während sich Rainer Schuler mit seiner Formation Hi und Ha als Quartett der fränkischen Volksmusik zugewandt hat. Geschichten, Grüße, Emotionen heißt es heute im Treffpunkt Blasmusik aus dem Studio Nürnberg. Und da schauen wir jetzt in die hessische Rhön. Dort in Ehrenberg-Seiferts. Seiferts liegt im Ulstertal im Landkreis Fulda. Da haben kürzlich Laurentia und Winfried Henkel goldene Hochzeit gefeiert und die haben einen aufmerksamen Sohn, den Markus. Der hat uns geschrieben und wünscht, und wir schließen hier gerne auch noch den Rest der Familie sowie sämtliche Freunde und Bekannte von Laurentia und Winfried Henkel mit ein und wünschen gemeinsam von Herzen alles erdenklich Gute, Gesundheit und all das, was ihr euch selbst so wünscht. Damit viele Grüße nach Ehrenberg-Seiferts bei Fulda. Gewünscht hat sich der Markus den Hochzeitswalzer, und zwar von der altbayerischen Blasmusik Karl Edelmann.

Schneider mit der Trachtenkapelle Mühlhausen und der Polka Frag mich nie aus der Feder von František Maňas. Und grad das war unverkennbar Vlado Kumban und seine Musikanten mit Onkel Joe. Von diesem Feuerwerk an hohen und schreienden Trompetentönen nun zu gemütlicher Musik für Blechbläser-Quintett, Brassessoires spielen uns den Blondinenwalzer und danach Schabernack aus dem Repertoire von Franz Watz, die Polka Freudig des

Während erfolgreiche Musiktitel in der heutigen Zeit mit Millionen von Klicks meist die Streamingdienste bedienen, hat sich Ernst Mosch mit über 40 Millionen verkauften Tonträgern noch selbst ein Imperium aufgebaut. Zu Recht trägt er den Titel König der Blasmusik, auch wenn nicht mal die KI weiß, wie viele Blasmusiktitel er tatsächlich komponiert hat. Es sind auf jeden Fall ziemlich viele und die meisten erkennt man auch schon nach den ersten beiden Takten. Genauso ist es bei seiner Polka Schöne Pragerin. Auf diesen Titel freut sich nun unser Hörer Werner Kröpfel aus dem mittelfränkischen Bad Windsheim, der hiermit Grüße versenden mag an die Musikerinnen und Musiker der Stadtkapelle Bad Windsheim sowie an den Musikverein Lenkersheim und Eltersdorf. Alles Gute und beste Grüße von Bärheimat nach Bad Windsheim und hier kommt sie, die schöne Pragerin.

Spüler Zwetschgenmarsch, so ist dieser Marsch von Rolf Schneebiegel und sein Original Schwarzwaldmusikanten betitelt. Und gerade eben, das waren noch die Vöckler Musikanten aus Oberösterreich mit Dixie Fingers. Ein Bravourstück für Klarinette und der hier soliert hat, das war Günther Gradischnik. Als nächstes nun eine Maschichi, ein brasilianischer Tango, den Franz Himpsel von der Unterbiberger Hofmusik seinem Sohn Ludwig gewidmet hat. Maschichi für Ludwig, die Unterbiberger Hofmusik.

Wo-Musikanten sind die Original-Fichtelgebirgsmusikanten und zuletzt die Original-Südböhmische Blaskapelle mit Lustige Mädel. Das war der Treffpunkt Blasmusik mit Geschichten, Grüße, Emotionen aus dem Studio Nürnberg. Natürlich können Sie diese Sendungen wieder nachhören, wenn Sie mögen, unter br.de/heimat-franken. Nach den Nachrichten geht's hier weiter mit der weiß-blauen Musiktruhe und um 17 Uhr dann das Blasmusikkonzert. Hinaus begleitet uns heute die Egerländer Blasmusik Neusiedl am See mit Bis bald auf Wiedersehen. Und in diesem Sinne sage ich Dankeschön fürs Zuhören und wünsche Ihnen allen noch ein schönes Wochenende. Servus und Ade, bis zum nächsten Mal. Ihr Werner Aumüller.

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1: Uhr. Die Nachrichten des Bayerischen Rundfunks mit Benedikt Schregle. Die Übersicht. Digitalminister fordert internationale Zusammenarbeit bei KI-Regulierung. Patientenschützer loben SPD-Vorstoß gegen Pflegekürzungen. Vandalismus an Bahnkabeln führt zu Störungen im Fernverkehr. Das Wetter in Bayern: Sonne, wenige Wolken bei 20 bis 26 Grad. Berlin. Bundesdigitalminister Wildberger dringt auf eine stärkere internationale Zusammenarbeit bei der Regulierung von künstlicher Intelligenz. Den Funke-Zeitungen sagte er, die Menschheit sei absolut in der Lage, das Problem zu lösen. Er sehe gute Chancen für eine internationale Vereinbarung, wie etwa einen Sicherheitskatalog. Der ChatGPT-Entwickler OpenAI hatte am Morgen mitgeteilt, es sei zu einer weiteren Panne gekommen. Demnach haben KI-Agenten ungeplant mehr als 50 Bilder von Usern auf anderen Webseiten hochgeladen und sich zudem auf Seiten von US-Behörden und Universitäten eingehackt. Währenddessen wollen die USA und China einen direkten Kommunikationskanal für Zwischenfälle im Zusammenhang mit KI einrichten. Wie es aus dem Weißen Haus zudem hieß, hätten beide Seiten einen Dialog über Risiken und Chancen der Technologie vereinbart. Dortmund. Die Deutsche Stiftung Patientenschutz begrüßt den neuen Vorstoß der SPD gegen Kürzungen bei der Pflege. Es sei gut, dass die Sozialdemokraten bei der geplanten Reform nun die Reißleine zögen, so Vorstand Brüsch. Er fordert unter anderem, den Eigenanteil für die reine Pflege zu deckeln. SPD-Generalsekretär Klüssendorf hatte dem Koalitionspartner Union eine harte Haltung seiner Partei bei der Pflegereform angekündigt. Er verwies auf den Gesetzentwurf des CDU-geführten Gesundheitsministeriums, der eigentlich schon am kommenden Mittwoch im Bundeskabinett beschlossen werden sollte. Dabei drohten massive Kürzungen für Pflegende, Pflegebedürftige und ihre Angehörigen. Die SPD lasse aber keine Leistungskürzungen auf dem Rücken der Menschen zu, so Klüssendorf. Gelsenkirchen. Wegen Vandalismus an Bahnkabeln in Gelsenkirchen kommt es im Fernverkehr zu weiträumigen Umleitungen und Verspätungen. Laut Deutsche Bahn sind von der Störung etwa Verbindungen von Dortmund nach München, Hamburg nach Basel oder Norddeutschland nach Köln betroffen. Wie lange die Reparaturarbeiten andauern, sei nicht absehbar. Die Polizei ermittelt nach Angaben eines Sprechers wegen mutmaßlichen Kabeldiebstahls entlang einer Bahnstrecke im Stadtteil Gelsenkirchen-Ückendorf. Die Kabel seien an mehreren Stellen durchtrennt und herausgerissen worden. In der Folge seien Signale und Steuerungsanlagen ausgefallen. Berlin. Linksextreme Saboteure sollten nach Ansicht der Gewerkschaft der Polizei Fußfesseln tragen. Der Berliner GdP-Landeschef W. sagte der Welt am Sonntag, es sei an der Zeit, ihnen zur Gefahrenabwehr elektronische Fußfesseln anzulegen. Wir machen das bei Islamisten, warum nicht auch hier, so W. wörtlich. Hintergrund sind unter anderem Ermittlungen gegen 4 mutmaßliche Linksextremisten, die vergangenen Herbst einen Anschlag auf Stromkabel und Masten verübt haben sollen. Rund 50.000 Privathaushalte und 30.000 Gewerbebetriebe hatten rund 2,5 Tage keinen Strom. Zolling. In der Gemeinde im Landkreis Freising sind heute bei einer Großübung zahlreiche Rettungskräfte und Einsatzfahrzeuge unterwegs. Beteiligt sind das Bayerische Rote Kreuz, weitere Rettungsdienste, Polizei, Feuerwehr und der Katastrophenschutz. Den ganzen Tag über kann es laute Geräusche, Blaulichtfahrten und zeitweise Sperrungen geben. Mehr als 100 Freiwillige spielen Verletzte und sonstige betroffene Personen. Es geht darum, die Koordination zwischen den Einsatzkräften unter Realbedingungen zu üben. Das Wetter in Bayern. Am Nachmittag viel Sonne und nur wenige dünne Wolkenfelder, Höchstwerte 20 bis 26 Grad. In der Nacht zum Sonntag klar oder gering bewölkt, örtlich Nebel, Tiefstwerte 14 bis 3 Grad. Morgen und die kommenden Tage nach Nebel sonnig oder nur leicht bewölkt, bei maximal 21 bis 29 Grad. Es ist 13.04 Uhr. Die Verkehrsmeldungen: A7 Füssen Richtung Ulm zwischen Altenstadt an der Iller und Illertissen Stau nach einem Unfall. A8 München Richtung Salzburg zwischen Bad Aibling und Rohrdorf 7 Kilometer Stau an einer Baustelle. A8 Salzburg Richtung München in Höhe Bad Reichenhall 2 Kilometer Stau. A8 Salzburg Richtung München zwischen Fraßdorf und Rosenheim 7 Kilometer Stau wegen Bauarbeiten. A8 Salzburg Richtung München zwischen Holzkirchen und dem Kreuz München Süd, Stau. A9 München Richtung Nürnberg zwischen Manching und Altmühltal, Stau und stockend. Und A96 Lindau Richtung München zwischen Landsberg am Lech Nord und Landsberg am Lech Ost, Stau. Soweit die Verkehrsübersicht.
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Jetzt spiele ich ein hektisches Lied. Das heißt Vom Mu in die Otterbrunner Straße. Das Mu ist ja so ein Lokal im Zentrum, also vom Zentrum nach Rammersdorf. Und man sieht da schon, dass das ein kurzes Lied ist, weil es ist nämlich nicht weit. Vorausgesetzt, man fährt den kürzesten Weg, was ja die Taxifahrer immer tun. Über Giersing rüber. Ja. Außer sie merken, es ist jemand besoffen, der da einsteigt, oder Fremde in München. Dann sagen sie in München bei Nacht. Ja. Das ist dann sehr dankbar. Oder er schlaft sowieso ein, dann merkt er das gar nicht. Ne? Bloß wenn er dann das sechste Mal am Olympiastadion vorbeikommt, ne? Dann denkt er, die haben ganz schön gebaut, 1972. Das Lied heißt Ich will nicht nach Dachau.

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1: Uhr. Die Nachrichten des Bayerischen Rundfunks mit Benedikt Schregle. Die Übersicht. SPD fordert Änderungen am Reformkurs von Kanzler Merz. USA und China richten Hotline für KI-Zwischenfälle ein. München gedenkt der Opfer des Oktoberfest-Attentats von 1980. Das Wetter in Bayern. Sonne, wenige Wolken bei 20 bis 26 Grad. Berlin. Die SPD fordert generelle Änderungen am Reformkurs von Bundeskanzler Merz. Der stellvertretende SPD-Vorsitzende Schweizer sagte der Frankfurter Allgemeinen Sonntagszeitung, für Merz könne Wachstum nur durch Kürzungen beim Sozialstaat entstehen. Reformen müssten aber fair verteilt werden. Schweizer warf dem Kanzler vor, den so wörtlich kalten neoliberalen Geist der 90er Jahre zu atmen. Auch Niedersachsens sozialdemokratischer Ministerpräsident Lies forderte Korrekturen am Reformpaket. Dieses müsse sozial abgefedert bleiben. Die SPD will auch noch einmal Änderungen an der Pflegereform erreichen, die das Bundeskabinett eigentlich in der kommenden Woche verabschieden wollte. Generalsekretär Klüssendorf forderte in einer Stellungnahme mehr Entlastungen für Pflegeheimbewohner und eine Neuordnung der Finanzen. Nach ARD-Informationen sind für Montag weitere Gespräche zwischen SPD und CDU geplant. Essen. Auch die DGB-Vorsitzende Fahimi hat für sozial gerecht gestaltete Reformen in Deutschland geworben. Beim DGB-Protesttag gegen die Sozialreformen der Bundesregierung sagte sie auf dem Essener Burgplatz, die Menschen seien bereit für Veränderung, aber es dürften nicht ihre Rechte geschliffen, ihre soziale Sicherheit gekürzt und ihre Lebensleistung entwertet werden. Fahimi betonte zudem, die Sozialversicherungen seien kein Sparschwein, das die Regierung plündern könne, wenn die Kassen knapp werden. Laut DGB gingen heute in 15 Städten deutschlandweit Tausende auf die Straße. Washington. Die USA und China wollen einen direkten Kommunikationskanal für Zwischenfälle mit künstlicher Intelligenz einrichten. Darüber hinaus vereinbarten beide Seiten laut Weißem Haus einen Dialog über Chancen und Risiken der Technologie. Bundesdigitalminister Wildberger mahnt eine internationale KI-Aufsicht an. Den Funke-Zeitungen sagte er, er sehe gute Chancen für eine internationale Vereinbarung, wie etwa einen Sicherheitskatalog. Am Morgen war eine neue Panne beim ChatGPT-Entwickler OpenAI bekannt geworden. Wie das US-Unternehmen mitteilte, haben sogenannte KI-Agenten unter anderem mehr als 50 Bilder von Usern auf anderen Webseiten hochgeladen. Zuletzt hatten sich in den USA führende KI-Firmen wie Anthropic und OpenAI nach eigenständigen Hacking-Attacken dafür ausgesprochen, die Entwicklung künstlicher Intelligenz abzubremsen. München. Vor der Eröffnung des Festgeländes ist am Morgen der Opfer des Oktoberfest-Attentats von 1980 gedacht worden. Die zweite Bürgermeisterin Münchens Fuchs erklärte, Überlebende und Angehörige seien von Behörden und Institutionen lange nicht ausreichend gesehen worden. Betroffene müssten sich darauf verlassen können, dass Politik, Verwaltung und Behörden verlässlich an ihrer Seite stehen. Ein Neonazi hatte am 26. September 1980 nahe dem Haupteingang eine Bombe deponiert. Bei der Explosion kamen 12 Menschen und der Attentäter ums Leben. Mehr als 200 weitere Menschen wurden teils schwer verletzt. Baden-Baden. Bundespräsident Steinmeier will in einer halben Stunde den deutschen Olympiabewerber für 2036, 40 oder 44 bekannt geben. Der Deutsche Olympische Sportbund hat in einer geheimen Wahl im Kurhaus Baden-Baden bereits zwischen den beiden Bewerbern München und der Region Köln-Rhein-Ruhr entschieden. In einem Vorabprüfbericht hatte die Bewerbung Münchens als Olympiastadt minimal vor der aus Nordrhein-Westfalen gelegen. Das Wetter in Bayern: meist sonnig oder leicht bewölkt bei Höchstwerten von 20 bis 26 Grad. In der Nacht sternenklar oder gering bewölkt, örtlich bildet sich Nebel. Es kühlt ab auf 14 bis 3 Grad. Morgen und die kommenden Tage nach Nebel sonnig oder leicht bewölkt bei maximal 21 bis 29 Grad. Die Nächte sind frostfrei. Es ist 14.04 Uhr. Die Verkehrsmeldungen: A8 München Richtung Salzburg zwischen Bad Aibling und Rohrdorf, 7 Kilometer Stau an einer Baustelle. A8 Salzburg Richtung München in Höhe Bad Reichenhall, 2 Kilometer Stau. A8 Salzburg Richtung München zwischen Fraßdorf und Rosenheim, 7 Kilometer Stau wegen Bauarbeiten. A8 München Richtung Stuttgart zwischen Ulm-West und Hohenstadt, 7 Kilometer Stau nach einem Unfall. A92 Deggendorf Richtung München zwischen Freising Ost und Freising Mitte. Behinderung nach einem Unfall, dort ist ein Rettungshubschrauber im Einsatz. Und A96 Lindau Richtung München, Stau und stockend. Soweit die Verkehrsübersicht.
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1: Uhr. Die Nachrichten des Bayerischen Rundfunks mit Benedikt Schregle. Die Übersicht. München ist deutsche Bewerberstadt für Olympische und Paralympische Spiele. Digitalminister fordert internationale Zusammenarbeit bei KI-Regulierung. Patientenschützer loben SPD-Vorstoß gegen Pflegekürzungen. Das Wetter in Bayern, Sonne, wenige Wolken bei 20 bis 26 Grad. Baden-Baden. Der Deutsche Olympische Sportbund schickt München als Olympiabewerber für die Spiele 2036, 40 und 44 ins Rennen. Das hat Bundespräsident Steinmeier vor wenigen Minuten im Kurhaus Baden-Baden bekannt gegeben. Damit hat München den Mitkonkurrenten, die Region Köln-Rhein-Ruhr, ausgestochen. Ministerpräsident Söder zollte der Kölner Bewerbung Respekt und kündigte harte Arbeit an. Man wolle alles geben, gemeinschaftlich Deutschland zu präsentieren. Wörtlich sagte Söder, wir denken deutsch. Münchens Oberbürgermeister Krause sprach von unendlicher Freude. Berlin. Bundesdigitalminister Wildberger dringt auf eine stärkere internationale Zusammenarbeit bei der Regulierung von künstlicher Intelligenz. Den Funke-Zeitungen sagte er, die Menschheit sei absolut in der Lage, das Problem zu lösen. Er sehe gute Chancen für eine internationale Vereinbarung wie etwa einen Sicherheitskatalog. Der ChatGPT-Entwickler OpenAI hatte am Morgen mitgeteilt, es sei zu einer weiteren Panne gekommen. Demnach haben KI-Agenten ungeplant mehr als 50 Bilder von Usern auf anderen Webseiten hochgeladen und sich zudem auf Seiten von US-Behörden und Universitäten eingehackt. Währenddessen wollen die USA und China laut Weißem Haus einen direkten Kommunikationskanal für Zwischenfälle im Zusammenhang mit KI einrichten. Dortmund. Die Deutsche Stiftung Patientenschutz begrüßt den neuen Vorstoß der SPD gegen Kürzungen bei der Pflege. Es sei gut, dass die Sozialdemokraten bei der geplanten Reform nun die Reißleine zögen, so Vorstand Brüsch. Er fordert unter anderem, den Eigenanteil für die reine Pflege zu deckeln. SPD-Generalsekretär Klüssendorf hatte dem Koalitionspartner Union eine harte Haltung seiner Partei bei der Pflegereform angekündigt. Er verwies auf den Gesetzentwurf des CDU-geführten Gesundheitsministeriums, der eigentlich schon am kommenden Mittwoch im Bundeskabinett beschlossen werden sollte. Dabei drohten massive Kürzungen für Pflegende, Pflegebedürftige und ihre Angehörigen. Die SPD lasse aber keine Leistungskürzungen auf dem Rücken der Menschen zu, so Klüssendorf. Gelsenkirchen. Wegen Vandalismus an Bahnkabeln in Gelsenkirchen kommt es im Fernverkehr zu weiträumigen Umleitungen und Verspätungen. Laut Deutsche Bahn sind von der Störung etwa Verbindungen von Dortmund nach München, Hamburg nach Basel oder Norddeutschland nach Köln betroffen. Wie lange die Reparaturarbeiten andauern, sei nicht absehbar. Die Polizei ermittelt nach Angaben eines Sprechers wegen mutmaßlichen Kabeldiebstahls entlang einer Bahnstrecke im Stadtteil Gelsenkirchen-Ückendorf. Die Kabel seien an mehreren Stellen durchtrennt und herausgerissen worden. In der Folge seien Signale und Steuerungsanlagen ausgefallen. München. In der bayerischen Landeshauptstadt kommen in diesen Minuten 17 europäische Innenminister zusammen. Auf Einladung von Bundesinnenminister Dobrindt soll es bei dem sogenannten Munich Migration Meeting um die Umsetzung der Migrationswende gehen. Laut Dobrindt werden auch Gespräche über eine Erweiterung des Mandats der Grenzschutzagentur Frontex geführt. An dem Treffen in München nimmt auch EU-Migrationskommissar Brunner teil. Ein ähnliches Treffen hatte es bereits im Oktober vergangenen Jahres gegeben. Das Wetter in Bayern, meist sonnig oder leicht bewölkt bei Höchstwerten von 20 bis 26 Grad. In der Nacht sternenklar oder gering bewölkt, örtlich bildet sich Nebel. Es kühlt ab auf 14 bis 3 Grad. Morgen und die kommenden Tage nach Nebel sonnig oder leicht bewölkt, bei maximal 21 bis 29 Grad. Die Nächte sind frostfrei. Es ist 15.04 Uhr. Die Verkehrsmeldungen. A8 München Richtung Salzburg zwischen Rosenheim West und Rohrdorf 4 Kilometer Stau. A8 Salzburg Richtung München zwischen Fraßdorf und Rosenheim 5 Kilometer Stau an einer Baustelle. A92 Deggendorf Richtung München zwischen Freising Ost und Freising Mitte Stau wegen Bergungsarbeiten. Es gibt eine Umleitung über die U36. A96 Lindau Richtung München zwischen Landsberg am Lech Ost und Windach 6 Kilometer stockender Verkehr. und B11 Wolfratshausen-Mittenwald zwischen Kochel am See und Urfeld in beiden Richtungen Sperre nach einem Unfall. Soweit die Verkehrsübersicht.
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1: Uhr. Die Nachrichten des Bayerischen Rundfunks mit Benedikt Schriegle. Die Übersicht. München ist deutscher Kandidat für Olympische und Paralympische Spiele. SPD will offenbar Eigenanteil für Pflegeheimkosten deckeln. Überschwemmungen legen Millionenstadt Bangkok lahm. Das Wetter in Bayern, Sonne, wenige Wolken, bei 20 bis 26 Grad. Baden-Baden. München ist der Kandidat für eine deutsche Bewerbung um die Olympischen und Paralympischen Spiele für 2036, 40 und 44. Die bayerische Landeshauptstadt setzte sich bei der außerordentlichen Mitgliederversammlung des Deutschen Olympischen Sportbundes im Duell mit der Region Köln-Rhein-Ruhr durch. Bundespräsident Steinmeier bezeichnete die Bewerbung bei der Verkündung in Baden-Baden als eine Riesenchance für ganz Deutschland. Ministerpräsident Söder und Münchens grüner Oberbürgermeister Krause freuten sich gemeinsam über den Sieg. Söder erklärte, nun heiße es hart arbeiten. Die Bewerbung sei eine historische Chance. OB Krause sagte wörtlich, wir freuen uns, dass wir jetzt richtig loslegen können, um Olympia nach Deutschland zu holen. Die letzten Olympischen Spiele in Deutschland hatte es 1972 mit den Sommerspielen in München gegeben. Berlin. Die SPD hat sich intern offenbar auf ein Konzept verständigt, um Pflegebedürftige bei den Heimkosten zu entlasten. Nach Informationen des ARD-Hauptstadtstudios legte der saarländische Gesundheitsminister Jung seinen Länderkollegen ein Konzept vor, das sich die SPD zu eigen machen will. Die Vorschläge setzen beim sogenannten einrichtungseinheitlichen Eigenanteil an, der derzeit im Schnitt bei 1.775 Euro liegt. Das Konzept aus dem Saarland sieht vor, diesen Anteil in einem ersten Schritt bei 1.500 Euro zu deckeln. In einem zweiten Schritt soll der Eigenanteil auf unter 1.500 Euro sinken können. Ob die Vorschläge umgesetzt werden, ist unklar. Am Montag sollen die Gespräche über die Reform der Pflegeversicherung innerhalb der Koalition fortgesetzt werden. Essen. Die Vorsitzende des Deutschen Gewerkschaftsbundes Fahimi hat die Reformpläne der Bundesregierung kritisiert. Bei einer Veranstaltung in Essen verteidigte sie die abschlagsfreie Rente nach 45 Versicherungsjahren. Fahimi sagte, Menschen, die so lange Beiträge gezahlt hätten, müssten ohne Abschläge in Rente gehen können. Der DGB hatte in Essen und weiteren deutschen Städten zu Protestveranstaltungen aufgerufen. In Nürnberg demonstrierten nach Polizeiangaben mehr als 20.000 Menschen für einen starken Sozialstaat und den Schutz von Arbeitnehmerrechten. IG Metall-Chefin Benner warnte dort davor, soziale Sicherheit in Zeiten von Umstrukturierungen und Stellenabbau zurückzufahren. Washington. Die USA und China wollen einen direkten Kommunikationskanal für Zwischenfälle mit künstlicher Intelligenz einrichten. Darüber hinaus vereinbarten beide Seiten, laut Weißem Haus, einen Dialog über Chancen und Risiken der Technologie. Bundesdigitalminister Wildberger mahnt eine internationale KI-Aufsicht an. Den Funke-Zeitungen sagte er, er sehe gute Chancen für eine internationale Vereinbarung, wie etwa einen Sicherheitskatalog. Zum Sport. Der Mercedes-Pilot George Russell hat das Formel-1-Rennen von Aserbaidschan gewonnen. Der Engländer verkürzte damit seinen Rückstand auf WM-Spitzenreiter Antonelli, der in Baku lediglich Fünfter wurde. Auf Platz 2 fuhr Max Verstappen im Red Bull, Dritter wurde sein Teamkollege Isaac Ajar. Das Wetter in Bayern? Bis zum Abend viel Sonne und nur wenige Wolken, Höchstwerte bei 20 bis 26 Grad. In der Nacht meist sternenklar, örtlich bildet sich Nebel, Tiefstwerte von 14 bis 2 Grad. Morgen und die kommenden Tage nach Nebel oft sonnig, bei maximal 21 bis 29 Grad, die Nächte bleiben frostfrei. Es ist 16.04 Uhr. Die Verkehrsmeldungen? A8 München Richtung Salzburg zwischen Rosenheim West und Rohrdorf 4 Kilometer Stau. A8 Salzburg Richtung München zwischen Fraßdorf und Rosenheim 6 Kilometer Stau an einer Baustelle. Und die A93 Weiden Richtung Hof ist zwischen Höchstädt und Selb West wegen Bergungsarbeiten gesperrt. Soweit die Verkehrsübersicht.
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1: Uhr. Die Nachrichten des Bayerischen Rundfunks mit Benedikt Schregle. Die Übersicht. München ist offiziell deutscher Kandidat für Olympische Sommerspiele. IG Metall-Vorsitzende kritisiert Reformpläne der Bundesregierung. Papst feiert in Paris Messe mit 700.000 Menschen. Das Wetter in Bayern, Sonne, wenige Wolken bei 20 bis 26 Grad. Baden-Baden. Der Deutsche Olympische Sportbund schickt München als Olympiabewerber für die Spiele 2036, 40 und 44 ins Rennen. Das hat Bundespräsident Steinmeier im Kurhaus Baden-Baden bekannt gegeben. Damit hat München den Mitkonkurrenten, die Region Köln-Rhein-Ruhr, ausgestochen. Ministerpräsident Söder zollte der Kölner Bewerbung Respekt und kündigte harte Arbeit an. Man wolle alles geben, gemeinschaftlich Deutschland zu präsentieren. Wörtlich sagte Söder, wir denken deutsch. Münchens Oberbürgermeister Krause sprach von unendlicher Freude. Die letzten Olympischen Spiele in Deutschland hatten 1972 in München stattgefunden. Berlin. Die SPD hat sich intern offenbar auf ein Konzept verständigt, um Pflegebedürftige bei den Heimkosten zu entlasten. Nach Informationen des ARD-Hauptstadtstudios legte der saarländische Gesundheitsminister Jung seinen Länderkollegen ein Konzept vor, das sich die SPD zu eigen machen will. Die Vorschläge setzen beim sogenannten einrichtungseinheitlichen Eigenanteil an, der derzeit im Schnitt bei 1.775 Euro liegt. Das Konzept aus dem Saarland sieht vor, diesen Anteil in einem ersten Schritt bei 1.500 Euro zu deckeln. In einem zweiten Schritt soll der Eigenanteil auf unter 1.500 Euro sinken können. Ob die Vorschläge umgesetzt werden, ist unklar. Am Montag sollen die Gespräche über die Reform der Pflegeversicherung innerhalb der Koalition fortgesetzt werden. Nürnberg. Rund 25.000 Menschen haben auf dem Kornmarkt für den Schutz von Arbeitnehmerrechten demonstriert. Die Hauptrednerin, die IG Metall-Chefin Benner, warnte die Bundesregierung davor, an den Regelungen zur Altersteilzeit zu rütteln. Auch die abschlagsfreie Rente nach 45 Beitragsjahren ist aus Sicht der IG Metall-Chefin nicht verhandelbar. Der bayerische DGB-Chef Stiedl warf der Bundesregierung vor, ihre Reformpläne einseitig auf Kosten der Beschäftigten und ihrer Schutzrechte voranzutreiben. Zu den bundesweiten Kundgebungen in Nürnberg und weiteren Städten unter dem Motto »Hart verdient, deine Arbeit, deine Gesundheit, deine Rente« hatte der Deutsche Gewerkschaftsbund aufgerufen. Paris. Als Höhepunkt seines Frankreich-Besuchs hat Papst Leo XIV. Im Stadtzentrum von Paris eine große Messe mit 700.000 Teilnehmern gefeiert. Das Oberhaupt der katholischen Kirche wurde bei seiner Fahrt mit dem Papamobil über die Prachtstraße Champs-Élysées von einer riesigen Menschenmenge bejubelt. Der Gottesdienst fand dann auf der Place de la Concorde statt, einem der größten Plätze in Paris. Schon Stunden zuvor war dort kein Durchkommen mehr. Staatschef Macron blieb der Messe fern. Begründet wurde dies mit der strikten Trennung von Kirche und Staat in Frankreich. Dafür waren Macrons Frau Brigitte, Premierminister Lecornu sowie die rechtsnationale Politikerin Le Pen dabei. München. Das Oktoberfest ist derzeit so stark besucht, dass die Stadt darum bittet, weitere Besuche vorerst zu verschieben. In einer Mitteilung in sozialen Netzwerken heißt es wörtlich, es sind gerade sehr viele Gäste auf der Wiesn, bitte kommen Sie zu einem späteren Zeitpunkt. Auf BR-Nachfrage erklärte eine Sprecherin der Festleitung vor kurzem, dass noch kein Eingang geschlossen sei. Das Wetter in Bayern. Bis zum Abend viel Sonne und nur wenige Wolken, Höchstwerte bei 20 bis 26 Grad. In der Nacht meist sternenklar, örtlich bildet sich Nebel, Tiefstwerte von 14 bis 2 Grad. Morgen und die kommenden Tage nach Nebel oft sonnig bei maximal 21 bis 29 Grad. Die Nächte bleiben frostfrei. Es ist 17.04 Uhr. Die Verkehrsmeldungen. A8 Salzburg Richtung München in Höhe Bad Reichenhall 2 Kilometer Stau. Weiter zwischen Fraßdorf und Rosenheim 6 Kilometer Stau an einer Baustelle. A9 München Richtung Nürnberg zwischen Denkendorf und Altmühltal 3 Kilometer stockend im Baustellenbereich. B2 Mittenwald Richtung Weilheim vor dem Tunnel Farchand Blockabfertigung. B15 Saalhaupt Richtung Landshut zwischen Ergolsbach Süd und Essenbach Ost brennt ein PKW. und B306 in Zell-Traunstein in beiden Richtungen zwischen Traunstein-Siegsdorf-Ost und Traunstein-Sparz Sperre wegen Bergungsarbeiten. Es gibt eine Umleitung. Soweit die Verkehrsübersicht.
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2: Servus und herzlich willkommen. Mein Name ist Franziskus Bücher. Leben Sie auf dem Land oder schon in der Stadt? Weltweit haben sich inzwischen auf jeden Fall über 50% der Menschen für die Metropolen hier entschieden. Im Blasmusikkonzert stehen diese Schmelztiegel, diese großen Städte deswegen heute im Mittelpunkt. Wir starten in Paris. 1928 war George Gershwin hier unterwegs. Seine Erlebnisse hat er in Musik festgehalten, in einem rhapsodischen Ballett, wie er schreibt, für Klavier und Orchester. Und um es gleich mal vorwegzunehmen, überzeugt hat ihn der Flair von Paris leider nicht. Fast schon sehnsüchtig erklingt bei Gershwin der Heimweh-Blues, bis unser bedrückter Amerikaner mit einem Leidensgenossen schließlich dann doch wieder fröhlich zu einem Charleston das Tanzbein schwingt. Daheim ist es halt doch am schönsten.

An American in Paris. Ein Amerikaner in Paris von George Gershwin. Ein lockerer Spaziergang durch die französische Weltmetropole mit dem Akademischen Blasorchester München unter Michael Kummer. Wir reisen von Paris nach New York und schlendern jetzt mit einem Londoner durch die Stadt. 1987 schreibt der Engländer Jim Parker dieses Gershwin-Pendant. Parkers Gefühl ist, dass New York dauernd modern sein will, gleichzeitig aber schon noch so etwas wunderbar Altmodisches hat. Im ersten Satz wandern wir mit Parker jetzt durch den Stadtteil Harlem. Anfang des 20. Jahrhunderts ist hier unter anderem die Jazzlegende Duke Ellington zu erleben. Etwa zur gleichen Zeit wurde an der nördlichsten Seite des Central Parks das Chrysler Building fertiggestellt. Jim Parker erinnert im zweiten Satz an das einst höchste Gebäude der Welt. Es entstand 1928 in einem Wettlauf mit dem Firmentower der Bank of Manhattan. Gewinnen konnten ihn dann die Bauherren des Chrysler Buildings durch einen Trick, denn sie setzten in einer Nacht- und Nebelaktion einfach noch eine Stahlspitze auf ihren Wolkenkratzer drauf. Bei Parker hören wir dann aber nicht die vermutlich überraschten Banker, sondern den monotonen Fortschritt der Baustelle, bei der erst ganz am Ende Ruhe einkehrt.

Wolkenkratzer fertig. Ja, wenn Baustellen nur immer so harmonisch wie hier am Ende klingen würden. Wie in diesem zweiten Satz von Jim Parker und seinem Londoner in New York. Sie hören das Blasmusikkonzert auf BR Heimat mit einer musikalischen Reise durch einige Metropolen unserer Welt. Gerade machen wir Station in Big Apple. Jim Parker hat die Weltstadt 1987 musikalisch porträtiert. Auf seinem Spaziergang schlendert der Engländer im dritten Satz am Hauptbahnhof vorbei. Grand Central. Dort bestaunt er die Dampflokomotiven, die rhythmisch stampfend in die Bahnhofshalle einfahren. Erschöpft lässt sich der Komponist im vierten Satz dann auf einer Bank im Central Park nieder, wo ihn plötzlich eine Dame zum Walzertanzen auffordert. Ein, ja, vitalisierendes Erlebnis, nachdem Jim Parker zum Schluss die Abendshow in der Radio City Music Hall besucht, an die er sich genau selbst so noch erinnert. Obwohl keine Pferde auf der Bühne waren, hätte mich ihre Anwesenheit nicht überrascht und deshalb habe ich auch sie in die Partitur mit einbezogen.

Und haben Sie die Pferde springen hören? Jim Parker, ein Londoner in New York mit den jungen deutschen Blechbläsersolisten und ihrem Dirigenten Walter Hilgers. Städte. Sie sind der Schmelztiegel der heutigen Zeit, überfüllt und anonym, pulsierend und leider auch oft verstopft. Ja, dieses nicht immer leuchtende Gesicht zeigt Jakob de Haan in seiner Komposition Augen in der Großstadt. Grundlage dafür ist ein in den 1930er Jahren entstandenes Gedicht von Kurt Tucholsky. Zusammen mit dem Eurigo Blasorchester Via Salina, der Sopranistin Ilona Bruckreuß und dem Dirigenten Johann Mösenbichler steht de Haan jetzt im Grau des städtischen Alltags und wandert schon ziellos und desillusioniert durch Straßen voller leerer Seelen.

Augen in der Großstadt. Das Eurigo Blasorchester der Via Salina Sonthofen, die Sopranistin Ilona Bruckreuß und der Dirigent Johann Müssenbichler mit nachdenklichen Tönen aus unseren Städten von Jakob Dehan. Städte, sie stehen heute im Zentrum in diesem Blasmusikkonzert. Ein besonderes Spektakel in eben diesen Städten sind ausgelassene Straßenfeste, gern zum Karneval oder Fasching wie in Brasilien, Italien und in Deutschland. Kurz bevor die Kirchen hier die Fastenzeit einläuten, verwandeln sich die Straßen und Plätze in bunte Menschenmeere. Es wird gefeiert, getanzt und natürlich gelacht. Dieses Spektakel hat bereits 1707 den deutschen Opernkomponisten Reinhard Kaiser inspiriert. In seinem Singspiel Der Karneval von Venedig zitiert er unter anderem eine neapolitanische Canzonetta. Dieses Lied muss in der Zeit der Verkleidungen und Kostümierungen natürlich ebenfalls maskiert und verwandelt werden. Niccolo Paganini, Frédéric Chopin und Jean-Baptiste Aubin stecken es in den folgenden zwei Jahrhunderten dann in die unterschiedlichsten Faschingsgewänder. 1886 dichten die Saarländer dem Lied schließlich noch einen Text an, den es bis heute nicht mehr loswerden sollte. 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

Richard Stewart und das Nordbayerische Jugendblasorchester unter der Leitung von Ernst Österreicher mit Variationen über das Lied Der Karneval von Venedig von Jean-Baptiste Arbon. Und damit sind wir fast am Ende hier und heute bei dieser Städtereise im Blasmusikkonzert. Mehr Blasmusik, die gibt es morgen wieder mit einem kleinen Highlight und der Blasmusik unter der Bavaria live vom Oktoberfest um 11 Uhr. Zum Schluss aber noch ein Konzerttipp, wenn Sie in der Nähe von Bamberg wohnen. Dort feiert am 5. Oktober das Polizeiorchester Bayern unter Johann Mösenbichler seinen 75. Geburtstag. In der Konzert- und Kongresshalle erwartet Sie deswegen ein großer Festakt. Darauf stimmt Sie das Ensemble jetzt schon einmal ein mit einem Besuch in der englischen Domstadt Canterbury. Wir nähern uns der eindrucksvollen romanischen und gotischen Kathedrale. Sie ist das Zentrum der anglikanischen Kirche und gehört zum UNESCO-Weltkulturerbe. Ja, und von der 75 Meter hohen Turmspitze sagt heute Servus, Ihr Franziskus Büscher.

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1: Es ist 18 Uhr, die Nachrichten des Bayerischen Rundfunks mit Andreas Derschall. Die Übersicht. DOSB nominiert München als deutschen Olympiabewerber. 175.000 Menschen demonstrieren gegen geplante Sozialreformen. Festleitung schließt kurzzeitig Haupteingänge zum Oktoberfest. Das Wetter in der Nacht klar bei 14 bis 2 Grad. Baden-Baden. München geht als deutscher Bewerber ins Rennen um die Olympischen Sommerspiele. Die bayerische Hauptstadt gewann das Duell gegen die Region Köln-Rhein-Ruhr überraschend klar mit 91:50. Stimmberechtigt waren unter anderem die Vertreter der 42 olympischen Spitzenverbände und die Präsidiumsmitglieder des Deutschen Olympischen Sportbundes DOSB. Das Ergebnis wurde von Bundespräsident Steinmeier bekannt gegeben. Die ersten Reaktionen aus Bayern waren sehr positiv. Münchens OB Krause sagte, die Freude sei unendlich. Er kündigte an, zur Feier mit dem bayerischen Ministerpräsidenten Söder auf dem Oktoberfest Olympia-Looping zu fahren. Söder bezeichnete mögliche Spiele in München als Riesenchance für das ganze Land und verwies auf die kurzen Wege, die das Konzept der Landeshauptstadt ausgezeichnet hätten. Die Bewerbung bezieht sich auf die Jahre 2036, 2040 und 2044. Frankfurt am Main. Bundesweit haben nach DGB-Angaben rund 175.000 Menschen gegen die geplanten Sozialreformen demonstriert. Die Veranstaltungen fanden in insgesamt 15 Städten statt, unter anderem in Berlin, Hamburg, Essen, Leipzig und Nürnberg. Verdi-Chef Wernicke forderte auf dem Frankfurter Opernplatz, Zitat, echte Reformen statt stupider Spargesetze. Ein starker Sozialstaat und eine verlässliche Rente seien keine Belastung, sondern das Fundament für eine gerechte Gesellschaft und eine starke Wirtschaft. Die DGB-Vorsitzende Yahimi sagte in Essen, die Gewerkschaften seien bereit für eine Veränderung, aber nicht dafür, dass soziale Sicherheit gekürzt und Lebensleistung entwertet werde. Berlin. Bundesdigitalminister Wildberger dringt auf eine stärkere internationale Zusammenarbeit bei der Regulierung von künstlicher Intelligenz. Den Funke-Zeitungen sagte er, die Menschheit sei absolut in der Lage, das Problem zu lösen. Er sehe gute Chancen für eine internationale Vereinbarung, wie etwa einen Sicherheitskatalog. Der ChatGPT-Entwickler OpenAI hatte am Morgen mitgeteilt, es sei zu einer weiteren Panne gekommen. Demnach haben KI-Agenten ungeplant mehr als 50 Bilder von Usern auf anderen Webseiten hochgeladen und sich zudem auf Seiten von US-Behörden und Universitäten eingehackt. Währenddessen wollen die USA und China laut Weißem Haus einen direkten Kommunikationskanal für Zwischenfälle im Zusammenhang mit KI einrichten. Bangkok. Starkregen und Überschwemmungen haben die thailändische Hauptstadt weitgehend lahmgelegt. Alle 50 Bezirke des Großraums seien zum Katastrophengebiet erklärt worden, berichten thailändische Medien. Innerhalb von 48 Stunden seien rund 30 Zentimeter Regen gefallen. Behörden haben den Berichten zufolge Tempel und Schulen in der Hauptstadt zu Notunterkünften umfunktioniert. In vielen Teilen der Stadt kam der Straßenverkehr zum Erliegen. München. Das Oktoberfestgelände ist offenbar derzeit sehr stark besucht. Die Festleitung sah sich veranlasst, am frühen Abend die Haupteingänge kurzzeitig zu schließen. Nach BR-Informationen sind sie aber inzwischen wieder geöffnet. Zuvor hatte die Stadt in den sozialen Medien dazu aufgerufen, vorerst nicht aufs Gelände zu kommen. Es seien gerade so wörtlich sehr viele Gäste da. Das Wetter in Bayern. Bis Sonnenuntergang kaum Wolken, in der Nacht dann meist sternenklar, örtlich Nebel, Tiefstwerte von 14 Grad in höheren Lagen und 2 Grad in manchen Senken. Morgen und in den kommenden Tagen nach Nebelauflösung oft sonnig, bei maximal 21 bis 29 Grad. Die Nächte bleiben frostfrei. Es ist 18.04 Uhr. Die Verkehrsmeldungen. A8 Salzburg Richtung München zwischen Fraßdorf und Rosenheim 7 Kilometer Stau an einer Baustelle. A9 München Richtung Nürnberg. Zwischen Denkendorf und Altmühltal 3 Kilometer stockender Verkehr im Baustellenbereich. A96 Lindau Richtung München zwischen Landsberg am Lech Ost und Schöffelding. Sperre nach einem Unfall im Moment 4 Kilometer Stau. A96 München Richtung Lindau zwischen Windach und Landsberg am Lech Ost. 3 Kilometer stockender Verkehr wegen Bauarbeiten. B2 Mittenwald Richtung Weilheim vor dem Tunnel Farchand Blockabfertigung, B85 Amberg Richtung Bayreuth zwischen Lunkenreuth und Wellock. Ein Unfall, der Verkehr wird an der Unfallstelle vorbeigeführt. Und B306 Inzell-Traunstein in beiden Richtungen zwischen Traunstein-Siegsdorf-Ost und Traunstein-Sparz. Sperre wegen Bergungsarbeiten. Es gibt eine Umleitung. 18.05 Uhr.
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1: Es ist 19 Uhr. Die Nachrichten mit Andreas Derschall. Die Übersicht. München geht ins Rennen um Olympische Sommerspiele. Wadefuhl spricht mit russischem Außenminister Lavrov. SPD droht mit Blockade der Pflegereform. Das Wetter in Deutschland. In der Nacht teils klar, teils neblig bei 15 bis 2 Grad. Baden-Baden. Der Deutsche Olympische Sportbund schickt München ins Rennen um die Austragung Olympischer Sommerspiele. Bei der Abstimmung bekam München 91 Stimmen, die Konkurrenzregion Köln-Rhein-Ruhr 50. Die Bewerbung soll für die Jahre 2036, 2040 und 2044 gelten. Der Ministerpräsident von Nordrhein-Westfalen, Wüst, lobte die Bewerbung aus seinem Bundesland als exzellent. Am Ende hätten Nuancen entschieden. Bayerns Ministerpräsident Söder sagte, eine Olympia-Bewerbung sei etwas Historisches. Man wolle alles geben, um sich gemeinschaftlich als ein Deutschland zu präsentieren. Nach dem Zweiten Weltkrieg fanden erst einmal Olympische Spiele in Deutschland statt, 1972, ebenfalls in München. New York. Außenminister Wadefuhl hat sich am Rande des UN-Gipfels überraschend mit seinem russischen Amtskollegen Lavrov getroffen. Nach Angaben der deutschen Delegation sprach der CDU-Politiker dabei vor allem über den Ukraine-Krieg. Wadefuhl verurteilte demnach vor allem die, so wörtlich, immer zielgerichtetere Aggression gegen die ukrainische Zivilbevölkerung. Er forderte einen Rückzug russischer Truppen und einen dauerhaften Waffenstillstand. Auch den Drohnenvorfall auf dem Leipziger Flughafen soll Wadefuhl angesprochen haben. Gleichzeitig machte Wadefuhl Lavrov deutlich, dass jederzeit eine Rückkehr zu einem konstruktiven Verhältnis der beiden Länder möglich sei, wenn Russland bereit sei, an einem dauerhaften Frieden mitzuwirken. Das Gespräch dauerte rund 20 Minuten. Es war das erste Aufeinandertreffen zwischen Mitgliedern der beiden Regierungen in Berlin und Moskau seit Beginn des russischen Angriffs auf die Ukraine im Februar 2022. München. Bundesinnenminister Dobrindt will die europäische Grenzschutzagentur Frontex stärker bei Rückführungen von Migranten einsetzen. Frontex solle künftig schon in Transitländern außerhalb der EU dabei helfen, Rückkehrverfahren zu unterstützen, so Dobrindt. Die Agentur solle auch stärker eingebunden werden, wenn es darum gehe, zu prüfen, welches EU-Land nach den Dublin-Regeln für einzelne Geflüchtete zuständig sei. Bislang ist Frontex vor allem für die Sicherung der EU-Außengrenzen zuständig. Dabei steht die Agentur auch in der Kritik. Unter anderem wird ihr vorgeworfen, an völkerrechtswidrigen Pushbacks an den EU-Außengrenzen beteiligt zu sein. Dadurch werden legale Asylverfahren verhindert. In München findet heute unter dem Titel Munich Migration Summit ein Treffen von 17 europäischen Innenministern statt. Berlin. In der schwarz-roten Koalition droht neuer Ärger um ein Reformprojekt. Die SPD-Fraktion hat angekündigt, der geplanten Pflegereform von Gesundheitsminister Linnemann nicht zuzustimmen. Fraktionschef Miersch sagte der Bild am Sonntag, notwendige Strukturreformen fehlten in dem aktuellen Konzept. Ein reines Kürzungsprogramm werde die SPD nicht mitmachen. Die Sozialdemokraten schlagen stattdessen unter anderem einen Pflegedeckel vor. Dabei soll der Eigenanteil bei der Pflege auf 1.500 Euro im Monat begrenzt werden. Derzeit liegt der durchschnittliche Eigenanteil für einen Platz im Pflegeheim im ersten Jahr bei mehr als 3.300 Euro. Das können viele Pflegebedürftige nicht zahlen und rutschen deshalb in die Sozialhilfe. Das Wetter in Deutschland. In der Nacht im Süden und ganz im Norden meist klar, sonst bewölkt aber trocken und örtlich Nebel. Tiefstwerte 15 bis 2 Grad. Morgen viel Sonnenschein bei 18 bis 31 Grad. Auch am Montag viel Sonne, Richtung Nordwesten dichtere Wolken, an der Nordsee einzelne Schauer. Es ist 19.04 Uhr. Die Verkehrsmeldungen. A3 Nürnberg Richtung Passau, zwischen Regensburg Ost und Neutraubling ein Unfall. A8 Salzburg Richtung München in Höhe Bad Reichenhall 2 Kilometer Stau, weiter zwischen Fraßdorf und Rosenheim 8 Kilometer Stau an einer Baustelle. Auf der A96 Lindau Richtung München wurde die Sperre zwischen Landsberg am Lech Ost und Schöffelding aufgehoben, im Moment 3 Kilometer Stau ab Landsberg am Lech West. Und B2 Mittenwald Richtung Weilheim vor dem Tunnel Farchand Blockerfertigung. Soweit die Verkehrsübersicht.
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2: 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Der Almbohn färbt sie, die Luft wird rauer. Ein Winderl hat geweht, grimmig kalt über die Schnee. 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Der Almsommer klingt aus, es wird steht auf die Berg. Grüß Gott beieinander zum Feierabend, indem wir heute den Almsommer verabschieden mit wunderschönen Lieder. Lieder, die so innig verzeihen vom Abschied und vom Abschiedsschmerz. Lieder, die einen jeden berühren, der die Schönheit vom Bergsommer kennt und im Herzen trägt. Lieder, für die man ein bisschen Ruhe braucht. Und drum lassen wir uns heute einstimmen mit einem Jodler von die Riederinger singen.

Das waren die Rührderinger Sänger in einer Aufnahme aus dem Jahr 2001 im altehrwürdigen Studio 2 und drauf das Zitterduo Messerer Etel. Langsam aber sicher zirkt der Herbst auf die Berg. Der Almsommer klingt aus. Die meisten Almbauern sind mit einem Viech schon heimgefahren ins Tal. Man fährt auf die Alm und man fährt wieder heim. Ein uralter Begriff, der sich in der Sprache der Bergbauern seit dem Mittelalter erhalten hat, wo das Fahren so viel bedeutet hat wie fortbewegen. Wenn die Almbauern heimfahren, dann ist es jedes Jahr zwischen Marie Namen und Micheli ein besonderer Moment, ein festliches Bild, das sich seit Jahrhunderten kaum verändert hat. Das Viech, die Kühe und die Kälber werden für den besonderen Tag, an dem sie vom Berg ins Tal runterkommen, besonders geschmückt. Sie werden aufgeranzt oder aufbischt mit Buschen und Kronen aus Latschen, Almrausch und Disteln, mit bunten Bandel aus Holz oder Stoff und mit farbenfrohen Papierrosen, die Sängerinnen und Bayerinnen jedes Jahr basteln. Ganz wichtig sind dabei die christlichen Symbole, wie das gebundene Kreuz, denn der festliche Almabtrieb ist ein Zeichen der Dankbarkeit. Es ist der Erntedank der Bergbauern. Genauso wie es das wunderbare Lied beschreibt, das wir jetzt gleich von den Inntaler Sängern hören. Und wenn bei so einem festlichen Almabtrieb die vielen Glocken läuten und wenn die bunten Stoffbandel in der Herbstsonne flattern, dann symbolisieren sie nun mal die ganze Kraft

Aber sieh drin, liebst dir nein, geh weiter einmal, es ist da ein Schi da herund im Tal. So heißt es in dem wunderschönen Lied, das wir vom Repfi Dreigesang gehört haben, aus der Feder von der Marlene Lindmeier, hör ich Glocken schon läuten. In dem Lied redet man dem Tier nein, das den ganzen Sommer auf der Hochalm gelebt und gearbeitet hat, gut zu, dass doch im Tal herund ein Schi ist. Es ist da ein Schi da herund im Tal. Und die kleine Zeile steht für etwas, wo in fast alle Lieder drinsteckt, die den Abschied vom Almsommer besingen. Die tiefe Wehmut, dass eine besonders schöne und besonders intensive Zeit wieder einmal vorbei ist. Eine Zeit, in der man sich ganz einlässt auf die Bergnatur, auf die Farben, auf die Gerüche, die im Frühjahr noch ganz anders sind, wie dann im Hochsommer, und ganz anders werden, wenn der Almsommer Skistart ausklingt. Wenn sich das Licht ändert, wenn die Tage kürzer werden und die Nächte kälter. Die 3 Monate am Berg sind eine Zeit, in der man das alles viel stärker gespürt und wahrnimmt, weil man nichts ablenkt. Weil man es nicht bloß anschaut, sondern weil man ein Teil davon ist. Es ist auch eine Zeit, in der man intensiv zusammenwächst mit dem Almviech, wo man jede Kuh und jede Kalm mit Namen kennt und behirrt, beim guten wie beim schlechten Wetter, wenn der Nebel so dick ist, dass man die Hand vor die Augen nicht mehr sieht oder der Wind einen nassen Schnee um die Hütten juckt. Der Almsommer, die 3 Monate am Berg, sind eine Zeit mit viel Handarbeit, aber auch eine Zeit, die einen tief drin berührt. Drum ist der Abschied oft so schwer. Und gerade weil der Abschied von der Alm mit einer so großen emotionalen Tiefe verbunden ist, gerade deswegen wahrscheinlich gibt es so viele Lieder, in die das Gefühl eingeflossen ist. Und so ein Lied hören wir jetzt wieder, und zwar von den Geschwistern Estner aus Wall im Landkreis Mirschbach. Ein Lied, das der Kimbauli 1927 bei seinen Sammelfahrten in der Gegend von Holzkirche aufgeschrieben hat. Und das in der letzten Strophe die tiefe Wehmut über den Abschied von der Alm so stark ausdrückt, als wäre es der letzte Abschied.

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Hat ein Sommerschiestät, kein Tags Warten mehr gefreut. Der Sogschneider Dreigsang ist dies gewesen, die drei Schwestern aus dem kleinen Weiler Läger im Isarwinkel, mit einem wunderbaren Lied vom Fronall, wo's so nett und so bildlich heißt über den Sommer. Wer dir ams Herz sei so weh, packt sei Gras, sei Gras gewandt, hebt sei Hirdl auf die Höhe, führt den Gott miteinander. Der Almsommer ist vorbei und drum, oberhalb von 1000 Meter, ändert sich die Natur deutlich schneller als wie herund. Der Herbst ist kürzer und der Winter kommt früher. So hören wir es jetzt in einem Lied aus dem Ramsauer Liederbuch. Der Text stammt aus der Feder von der Christine Hackl aus Berchtesgaden und die Melodie wieder von der Marlene Lindmeier. Und es ist bei vielen Liedern zum Almabtrieb der Fall, dass sie in der letzten Strophe vorausschauen auf den nächsten Almsommer und versöhnlich ins nächste Jahr schauen. Jetzt hören wir es. Der Sommer ist um, vom Haus Sommerberg Wachgesang.

ebenfalls ein Lied aus dem Ramsauer Liederbuch von den Ramsauer Sänger aus der Ramsau im Berchtesgadenland. Aber schön ist da, wenn's herbsteln tut, ein frisches Windel bläst, da kannst du dich noch aufs Frühjahr gefreien, bis du den Winter umhast. Auch dies Lied schaut positiv ins nächste Jahr. Die Lieder zum Almabtrieb sind oft einmal wehmütig. Es gibt aber auch Lieder, die die Schönheit vom Herbst zelebrieren, mit all seinen schönen Farben und Stimmungen. So ein Lied findet man auch in die Fischbachauer Liederbücher. Es sind Lieder aus der Feder von der Kathi Grenzberger von den Fischbachauer Sängerinnen. Lieder, die sich ebenfalls auszeichnen durch besonders schöne Melodien und durch eine bildreiche Sprache. Und so vergleicht sie in dem Lied, jetzt geht der liebe Sommer auch schon bald dahin, den festlichen Almabtrieb und das geschmückte Almfich mit einem Tag, der zu den festlichsten gehört im Leben, nämlich mit einem Hochzeitstag. Und so heißt es in der zweiten Strophe von dem Lied, das wir jetzt dann gleich hören, von die Huberdirndl, das Viech beieinander ist, Feuer bisch und glätt, und obi kommt ins Tal, wird tausend Leute.

Braune Wiesen, nasse Steigl. Ein Lied aus der Feder vom Sepp Denk aus dem Salzburger Land, das man jetzt um die Zeit auch oft hört, wenn es auf Micheli zugeht und da allem Sommer ausklingt und sich die Bergnatur innerhalb von kurzer Zeit verändert. Nicht selten schneibt es ja schon im September runter, ganz gewiss aber dann im Oktober. Und wenn es runtergeschnitten hat, dann ist alles anders. Auch wenn der Schnee wieder weggeht. Der Schnee verändert alles. So wie wir es jetzt hören, in dem wunderschönen Lied von der Tamara Kaltenbacher vom Dreiwinkelgesang.

Soderle, jetzt klingt unser Feierabendschiss steht aus. Ich bin der Andreas Estner, ich bedanke mich jetzt bei Ihnen ganz herzlich fürs Dabeisein, vergeht's gut und wünsche Ihnen noch einen möglichst angenehmen Abend. Servus, Ade und Pfiat Gott beieinander.

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1: Es ist 20 Uhr mit Andreas Dirschall. Baden-Baden. München geht als deutscher Bewerber ins Rennen um die Olympischen Sommerspiele. Die bayerische Hauptstadt gewann das Duell gegen die Region Köln-Rhein-Ruhr überraschend klar mit 91-50. Münchens OB Krause sagte, die Freude sei unendlich. Söder bezeichnete mögliche Spiele in München als Riesenchance für das ganze Land. Die Bewerbung bezieht sich auf die Jahre 2036, 2040 und 2044. New York. Am Rande der UN-Vollversammlung hat Bundesaußenminister Wadefuhl seinen russischen Kollegen Lavrov getroffen. Das 20-minütige Gespräch war das erste Aufeinandertreffen von Regierungsmitgliedern aus Berlin und Moskau seit mehr als 4 Jahren. Nach Angaben aus deutschen Delegationskreisen verurteilte Wadefuhl in dem Gespräch vor allem den russischen Angriff auf die Ukraine scharf. Machte aber auch deutlich, dass jederzeit ein konstruktives Verhältnis zwischen Berlin und Moskau möglich sei, wenn Russland den Krieg beende. Berlin. Die SPD droht damit, den für Mittwoch geplanten Kabinettsbeschluss zur Pflegereform zu blockieren. Aus der Partei hieß es, man werde keine Leistungskürzungen akzeptieren. Die SPD will vielmehr den sogenannten einrichtungseinheitlichen Eigenanteil bei der Pflege zunächst auf 1.500 Euro im Monat begrenzen und später noch einmal senken. Derzeit liegt dieser Anteil bei knapp 1.800 Euro. Die anderen Kosten, etwa für Unterbringung und Betreuung, kommen noch dazu. Paris. Papst Leo XIV. Hat auf der Place de la Concorde in der französischen Hauptstadt eine Freiluftmesse mit etwa 800.000 Menschen gefeiert. Zuvor war der Papst im Papamobil über die Champs-Élysées gefahren, wo er von zahlreichen Gläubigen bejubelt wurde. In seiner Predigt rief das Oberhaupt der katholischen Kirche dazu auf, über den Sinn des Lebens nachzudenken und das Glück im Glauben und nicht in materiellen Dingen zu suchen. Die Messe war die bisher größte Veranstaltung der 4-tägigen Reise des Papstes durch Frankreich. München. Das Oktoberfest erlebt heute einen besonders starken Besucherandrang. Am späten Nachmittag forderte die Festleitung in den sozialen Medien dazu auf, vorerst nicht mehr auf die Theresienwiese zu kommen. Kurz darauf wurden auch die Haupteingänge zum Festgelände vorübergehend geschlossen. Außerdem wurden Besucher mit Durchsagen in Deutsch, Englisch und Italienisch dazu aufgefordert, nicht vor den Zelten stehen zu bleiben. Das Wetter in Bayern: in der Nacht sternenklar oder gering bewölkt, örtlich Nebel, Abkühlung auf Werte zwischen 14 Grad in höheren Lagen und 2 Grad in einigen Senken. Bis zum Dienstag am Vormittag oft Nebelfelder, später sonnig bis locker bewölkt und durchweg trocken, Höchstwerte 21 bis 29 Grad, 20.03 Uhr.
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1: Um 21 Uhr mit Andreas Derschall. Außenminister Wadephul hat sich am Rande des UN-Gipfels überraschend mit seinem russischen Amtskollegen Lavrov getroffen. Nach Angaben der deutschen Delegation sprach der CDU-Politiker dabei vor allem über den Ukraine-Krieg und forderte einen Rückzug russischer Truppen. Dann könne das Verhältnis zwischen Berlin und Moskau auch wieder konstruktiv werden, hieß es. Lavrov sagte hinterher, er sehe keinerlei Fortschritte durch das Gespräch. Wadephul hätte ihn auch anrufen und auffordern können, irgendeine Erklärung aus Berlin zu lesen. Berlin. Die SPD stemmt sich gegen die Reformpläne von Gesundheitsminister Linnemann bei der Pflege. Wenige Tage vor dem anvisierten Kabinettsbeschluss erklärten mehrere SPD-Politiker, man werde Leistungskürzungen nicht mittragen. Nach Informationen des ARD-Hauptstadtstudios setzt die SPD auf den Vorschlag, einen Teil der Kosten für einen Heimplatz zu deckeln, um Pflegebedürftige zu entlasten. Frankfurt am Main. Rund 175.000 Menschen haben nach Angaben des Deutschen Gewerkschaftsbundes deutschlandweit gegen die geplanten Sozialreformen demonstriert. Die Veranstaltungen fanden in insgesamt 15 Städten statt. Verdi-Chef Wernicke sagte auf dem Frankfurter Opernplatz, ein starker Sozialstaat und eine verlässliche Rente seien keine Belastung, sondern das Fundament für eine gerechte Gesellschaft und eine starke Wirtschaft. München. Bundesinnenminister Dobrindt fordert mehr Befugnisse für die europäische Grenzschutzagentur Frontex. Bei einem Treffen mit anderen europäischen Innenministern plädierte Dobrindt für eine deutliche Ausweitung des Mandats, etwa in Krisensituationen. Im Interview mit BR24 sagte Dobrindt, man brauche Notfallmechanismen, um auf plötzlich steigende Zahlen von Migranten reagieren zu können, ohne in reguläre Asylverfahren einsteigen zu müssen. Baden-Baden. München geht als deutscher Bewerber ins Rennen um die Olympischen Sommerspiele. Bei der Abstimmung des Deutschen Olympischen Sportbundes bekam die Landeshauptstadt 91 Stimmen, die Konkurrenzregion Köln-Rhein-Ruhr 50. Die Bewerbung gilt für die Jahre 2036, 2040 oder 2044. Münchens OB Krause sprach von unendlicher Freude. Bayerns Ministerpräsident Söder sagte, man sei sich der Verantwortung durch das Votum bewusst. Jetzt gelte es hart zu arbeiten. Das Wetter in Bayern, in der Nacht sternenklar oder gering bewölkt, örtlich Nebel, Abkühlung auf Werte zwischen 14 Grad in höheren Lagen und 2 Grad in einigen Senken. Bis zum Dienstag am Vormittag oft Nebelfelder, später sonnig bis locker bewölkt und durchweg trocken, Höchstwerte 21 bis 29 Grad. Es ist jetzt 21.03 Uhr.
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2: Ja, servus, Eva Heime hier auf BR Heimat, Heimatbrass und Co. Und wenn ich nicht hier oder daheim bin, dann bin ich auch recht gern auf der Wiesn auf dem Oktoberfest in Minga. Durchaus findet ihr mich da im Bierzeit oder im Musikexpress, aber eben auch wahnsinnig gern, ich sag's wie es ist, auf der Schiffschaukel. Wirklich, Leute. Schiffschaukeln ist einfach das Schönste. Das sind für mich super schöne Kindheitserinnerungen. Das habe ich früher mit dem Papa und meinem Bruder immer gemacht. Und da ging es auf und obi und hin und wieder her. Mehr Volksfestel und Volksmusi-Stimmung gibt es jetzt in dieser Stunde. Zum Beispiel mit Otto Ebner und seiner Münchner Blasmusi mit dem kleinen Oktoberfest-Potpourri. Da geht es quasi einmal musikalisch quer durchs Bierzelt. Servus und grüß euch.
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Sagt mal, wart ihr schon mal in einem Bierzelt, wo jetzt vielleicht nicht so die allerbeste Stimmung war? Das ist jetzt blöd, wenn es bei euch daheim bloß ein Bierzelt gibt. Wenn es mehrere gibt, so wie beim Oktoberfest in Minger, dann kann man sich ja aussuchen und vielleicht woanders hingehen. Oder man hat einfach Glück, so wie ich auf dem Oktoberfest, denn am ersten Wiesensonntag in meinem Zelt, da waren die ganzen Musiker nach dem Trachten- und Schützenzug und die haben dann, wenn die eigentliche Musi auf der Bühne nicht gespielt hat oder keine Lust nicht gehabt hat, einfach ordentlich eingekorzt.

0: Ja, das waren die Musiker des Jugendmusikkorps der Stadt Bad Kissingen. Und die haben in diesem Jahr den Oktoberfest-Festzug angeführt. Mei, was ist denn das bitte für eine Ehre, oder? Die habe ich mir doch dann einfach gleich mal geschnappt. Den Benedikt, den David, den Paul und noch ein Paul war dabei von den Jugendmusikkorps von der Stadt Bad Kissingen. Die waren da mit dabei. Und ganz vorne dran der Matthias Zull, der Leiter.
1: Also wir sind das Jugendmusikkorps der Stadt Bad Kissingen. Wir sind ein Jugendorchester, das sich weltweit eigentlich konzertant bewegt und regelmäßig alle zwei Jahre auch hier in München am Oktoberfest ist.
0: Aber sonst da in der ganzen Welt, oder was?
1: Ja, vor zwei Jahren waren wir kurz vorm Oktoberfest noch in Rio de Janeiro.
0: Nee.
1: Vor ein paar Jahren vorher in
2: New York. Vor vier Jahren in New York waren wir.
0: Geil. Also wenn ich jetzt, was weiß ich, jetzt morgen auf die Idee komme, ich werde jetzt noch Triangel-Spielerin, dann würde ich ja zu euch kommen, weil da gehen wir auf die Welttournee quasi schon.
2: Ja, da müssen wir erst mal einen Ausweis sehen, weil wahrscheinlich bist du ein bisschen so alt bis Jugendmusikkorps. Ohne dir jetzt so nahe drehen zu wollen.
0: Bis wie alt darf man denn sein?
2: Ja, so mittlerweile sagt man bis 19, 20.
0: Oh, knapp verpasst.
2: Ja, ja genau. Aber nur ganz knapp. Also.
0: Was machst denn du da?
1: Ja, ich bin der Chef, ich darf das.
0: Jetzt erklärt's mir mal bitte, ihr habt auch ganz besondere Uniform. Hilft's mir mal, was heißt das? Ihr seid ganz in weiß?
3: Die Uniform, die stammt von. Nee, wir haben eigentlich noch eine Jacke, alles dabei. Und wir haben noch einen Chaco, die stammt vom Großherzoglich-Würzburgischen Regiment.
4: Aus 1812.
3: Genau. Die haben wir eigentlich bis heute fortgeführt.
0: Das finde ich ja auch das Schöne, wenn man aufs Oktoberfest geht und wirklich auch die traditionelle Tracht nur gezeigt bekommt, da die Umzüge oder auch wirklich bei den Einheimischen oder der Bayer an sich. Wie findet ihr das? Ich habe mich gerade mit Freunden drüber unterhalten, wenn jetzt da Leute, sagen wir mal, eher verkleidet aufs Oktoberfest gehen oder auf ein anderes Fest?
5: Also Tracht ist schon was Schönes. Ich würde sagen, wenn jemand in Tracht rumläuft, dann sieht man, dass er auf jeden Fall Stil hat.
0: Oder geht es hier am liebsten in eurer Uniform?
6: Ja, auf jeden Fall. Das macht schon was her.
2: Also so in der Uniform, da fühlt man sich schon wohl und das erzeugt auch ein bisschen eine Aufmerksamkeit, sag ich mal. Man wird angesprochen, gefragt, wo wir her sind und warum wir diese besondere Tracht, sag ich mal, tragen.
0: Ich finde es mega schön. Was ist für euch da das Gefühl, was da dahinter steht? Gerade wenn ihr jetzt halt einen Ausflug macht.
1: Man kann stolz sein, wenn man so einen Zug anführen darf, wenn man überhaupt dabei sein darf. Und als Chef kann man stolz sein, wenn man solche Jungs und Mädels hat. Der Zusammenhalt bei uns in der Gruppe und so weiter macht da sein Übriges eigentlich, dass wir keine Nachwuchssorgen haben.
0: Habt ihr irgendwie eine spezielle Musikausrichtung, wo ihr sagt, ja, wir spielen das Traditionelle, aber wir sind auch fetziger unterwegs? Oder ist das jetzt gerade in Franken, gibt es vielleicht nochmal was anderes, was ich noch nicht kenne?
6: Ja, eigentlich alles. Auch viele Konzertstücke, Musicals.
0: Auch schön.
6: Ja. Und aber auch das Böhmische, Böhmischer Traum, auch die Märsche, Frankenlied, Würzburger.
0: Was war denn jetzt heute euer Highlight, wenn man jetzt hier daheim, sage ich jetzt mal, in Bayern umzieht? Was war heute euer Highlight?
3: Auch wenn wir schon in Rio in New York waren, hier ist halt irgendwo noch in der Heimat. Und es ist immer noch der größte Festumzug der Welt. Und da dann vorne ranzulaufen, das ist einfach schön.
5: Ich hätte gesagt, als wir hier reingelaufen sind aufs Festgelände, da waren extrem viele Menschen gestanden. Und ich fand, das war eigentlich das Highlight, weil wirklich links und rechts ohne Ende Menschen standen, die wirklich nochmal am Frankenlied zugehört haben. Das hat dann am meisten Spaß gemacht.
2: Und die erste Maß.
0: Ich kriege allein Gänsehaut, wenn ihr es erzählt. Wie ist es bei euch immer noch?
6: Genauso, also als wir reingelaufen sind und die Bavaria-Statue gesehen haben, das war unglaublich. Aber ich muss sagen, mein persönliches Highlight im Jahr ist trotzdem das Jacocci-Fest in Bad Kissingen.
0: Dann muss ich da hin.
6: Ja, auf jeden Fall.
0: Wann?
5: Letztes Juli-Woche.
0: Alles klar. Also, save the date, nächstes Jahr Juli in Bad Kissingen. Eine richtig coole Truppe, die Jugendmusikkorps der Stadt Bad Kissingen. Infos zu den jungen Musikerinnen und Musikern kriegt ihr auf jmk-badkissingen.de.
2: Also ich bin der Benedikt Fischer vom Jugendmusikkorps der Stadt Bad Kissingen und wir wünschen uns den Deutschmeister-Regimentsmarsch.

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Ja, Wiesenstimmung hier auf BR Heimat. Von der Marschordnung direkt ins Wiesengetümmel. Die Biermöselblasen mit ihrem Wiesenhit waren das hier auf BR Heimat, Heimat Brass und Co. Mit mir, der Eva Heime. Ja, und freilich, wir sind mittendrin in der Volksfestzeit. Ist ja irgendwie immer so im Herbst. Oktoberfest, Hager Herbstfest, die Fürther Kerwa, die kommt auch noch. Ja, und was ist eigentlich ein Volksfest ohne eine Bierbank? Dazu habe ich jetzt für euch einen Wissensbissen, also ein kleines Magendratzerl an Wissen. Ja, und jeder von uns hat sich eigentlich schon mal gedacht, wenn da 6 Mann auf so einer Bierbank sitzen oder stehen und auf dem Wackelkontakt abgehen, heute ist schon. Sie hält, also sie wird zumindest sehr, sehr gut getestet, so eine Bierbank. Bierbänke müssen nämlich 15 Minuten lang 600 Kilogramm tragen können. Und vor allem nicht einfach nur in Ruhe, sondern eben unter dynamischem Hüpfen. Und das soll dann auch gut gehen. Also auf die Bierbänke könnt ihr euch beim Schunkeln auf die Volksfeste ja dann doch durchaus verlassen. Übrigens, wer hat's erfunden? Ja, die Bierbank, die kommt aus Illertissen in Schwaben und ist mittlerweile bayerischer Exportschlager als eines der erfolgreichsten Serienmöbel weltweit. Also dann würde ich sagen, packen wir's ins Bierzelt auf die Bierbank mit Labras Banda hier in BR Heimat, Heimatbrass und Co.

Ja, woher kommt die Musi? Ja, freilich aus Böhmen. Das war die Kapelle Josef Menzel hier auf BR Heimat, Heimat, Brass und Co. Mit mir, der Eva Heime. Und jetzt machen wir zusammen eine kleine Zeitreise zurück von Fernseher. Wisst schon, oder? Zu die Kinderserien, die man vielleicht längst vergessen hat. Bis dann die Titelmelodie kommt. Wer hat's jetzt nicht gleich erkannt? Ich geb's zu, die Gummibärenbande, die habe ich geliebt. Und überhaupt, ich bin bis heute eigentlich ein ziemliches Spielekind geblieben. Und deswegen habe ich euch jetzt ein Kinderserien-Medley mitgebracht. Also, Ohren auf, Erinnerungen an und schaut's einfach mal, wie viele Serien ihr da so erkennt und raushört. Die Stubaier Freitagsmusik, die nimmt uns jetzt mit auf eine kleine Zeitreise, zurück eben vorm Fernseher. Simpsons, Schlümpfe, Pippi Langstrumpf, Biene Maja, Heidi, sind alle musikalisch versteckt. Also, mal schauen, wie viele Kindheitserinnerungen ihr nach den ersten Tönen erkennt.

Na, wie viele Kinderlieder habt ihr erkannt? Also ich habe immer nur die Heidi im Ohr. Das war ein Hammer-Kids-Lied-Medley von der Stubaier Freitagsmusi. Also wer von euch ein Instrument spielt, Musik macht, der kann es doch eigentlich locker auch mal spielen. Wäre vielleicht eine Idee für euren Musikverein oder vielleicht auch mit ganz anderen Menschen zusammen. Denn einmal im Monat gibt's eine offene Volksmusik-Session in München im Fraunhofer Theater. Da wird gemeinsam aufgespielt, gesungen, tanzt und auch gejodelt. Das klingt dann nach einer ganz wilden Multikulti-Musikmischung.

mitmachen kann da jeder. Jeder Abend klingt da ein bisschen anders und musikalisch darf es auch mal in die eine oder in die komplett andere Richtung gehen. Dazu müsst ihr auch gar nichts wissen. Nicht einmal Noten lesen, ist auch völlig wurscht. Also einfach

0: Instrument einpacken, vorbeikommen und mitspulen. Organisiert wird das Ganze vom Bayerischen Landesverein für Heimatpflege und mit dabei ist der Sebastian Gröller und der Alois Schmelz. Ja, ihr zwei, wie seid ihr da drauf überhaupt gekommen?
1: Naja, wir wollten, das war so das Erste, was wir uns überhaupt überlegt haben, gell? Was machen wir jetzt? Jetzt sind wir ganz neu beim Landesverein, jetzt kann man mal irgendwas machen. Was eignet sich da besser als ein Musikantenstammtisch, wo man sich einfach ungezwungen treffen kann zusammen Musik spielen?
2: Also eine unserer Kernaufgaben ist ja, dass wir Leute zusammenbringen, die miteinander musizieren und die sie vorher nicht kennen haben, dass man einfach ganz andere Musiken kennenlernt, dass man sich auf jemanden einlässt, eben, dass man miteinander kommuniziert.
0: Ja, und wie kann man sich das da jetzt bei so einer Volksmusik-Session vorstellen?
2: Das läuft so ab, dass offiziell um 7 Uhr losgeht und eine Opener-Band 3-4 Stück gespielt, damit die Leute ein bisschen reinkommen, runterkommen, ankommen, aus der Stadt raus, sich setteln. Und aus diesem Opener entwickelt sich dann eine Session. Danach fängt einer vielleicht ganz was anderes an oder es ist erst einmal Ruhe, man denkt nach, ratscht ein bisschen.
1: Und das Besondere bei unserer Session ist, dass nicht nur bayerische Musikanten kommen, sondern dass, wo eh ja in München die ganze Welt ist, auch wirklich ganz verschiedene Menschen da sind. Aus Tansania ist jetzt heute einer da. Und spielt, wie heißt das Instrument? Ich weiß gar nicht.
2: Ja, nicht.
1: Irgend so eine komische Vierteltonharfe. Da kommen einfach alle zusammen, alle Kulturen, die es so gibt in München, und die machen dann Musik miteinander.
0: Miteinander Musik machen, das ist ja ein ganz besonderes Gefühl, aber sagt es einmal selber, lieber Sebastian und Alois, warum ist denn das so wichtig?
1: Naja, wir leben alle auf diesem gleichen Fleck und darum sollten wir alle miteinander unsere Zeit verbringen.
2: Und alle auf der Welt gehören zusammen und genauso gehört das auch mit der Volksmusik. Jede Welt, jede Kultur hat Volksmusik und die soll sich gerne hier auch treffen und die Kulturen sollen hier zusammenkommen. Man soll mit Andersartigkeit umgehen lernen, das ist total wichtig in der Musik.
1: Lässig, sagt der Peter immer, gemütlich, ist schön, da kann man einfach kommen und wenn man was drauf hat, ist gut und wenn man nichts drauf hat, ist auch gut. Kannst du dazu sitzen, kannst mitspielen oder hörst bloß zu, kannst du alles machen, was du magst.
0: Also, ihr könnt alles machen, was ihr wollt bei der Volksmusik-Session. Die ist jeden zweiten Mittwoch im Fraunhofer Theater in München. Der Eintritt ist frei. Die nächsten Termine, die sind am 14. Oktober und am 11. November jeweils um 19 Uhr.

Ja, ich, die Eva Heime, die geht schon wieder heime. Oder vielleicht doch nur Runden auf die Wiesen. Also nach der Nummer vom Tom und Basti, sporische Bier. Ja, da hätte ich jetzt vielleicht doch schon wieder einen Durst. Jetzt habe ich aber noch davor zwei ganz besondere Rausschmeißer für euch. Denn ich persönlich liebe ja so Brass-Cover. Hauptsache Trompeten, Posaunen und der gescheite Tuba sind mit dabei. Dann läuft's einfach bei mir. Also einmal kommen jetzt gleich für euch die Fexer mit Viva la Vida im Original von Coldplay, einer meiner Lieblingsbands. Und danach noch ein Klassiker. Also wer Queen nicht mag, dann weiß ich es auch nicht. Da fällt's weit. Don't Stop Me Now in der Blasmusik-Version von JPT. Und ganz ehrlich, ich überlege jetzt schon, dass ich vielleicht meine nächste Sendung einfach nur Brass-Cover mache. Also moderne, also Hits, die jeder kennt, in einer Coverversion auf Brass, auf Blasmusik-Style. Was meint ihr? Meldet euch gern. Meinung, Feedback, Musikwünsche oder Geschichten? Einfach Bescheid geben, geht ganz einfach per Mail, studio@brheimat.de oder schreibt's mir einfach direkt auf Instagram, die Heime auf Heimat. Und damit sage ich Servus, pfiat euch, schönen Abend noch, gute Nacht und bis zum nächsten Mal, eure Eva Heime.

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1: Um 22 Uhr mit Andreas der Schall. New York. Bundesaußenminister Wadefuhl hat am Rande der UN-Vollversammlung seinen russischen Amtskollegen Lavrov getroffen. Es war das erste direkte Gespräch zwischen Berlin und Moskau seit gut 4 Jahren. Nach Angaben aus der deutschen Delegation ging es um den russischen Angriff auf die Ukraine und den Drohnenzwischenfall am Leipziger Flughafen. Wadefuhl habe Lavrov eine Rückkehr zu einem konstruktiven Verhältnis beider Länder in Aussicht gestellt, wenn Russland den Ukraine-Krieg beende. Lavrov bezeichnete das 20-minütige Gespräch hinterher als herablassend. Wadefuhl hätte ihm auch anrufen und ihm eine Erklärung vorlesen können. Baden-Baden. München hat die Abstimmung über die deutsche Olympiabewerbung überraschend deutlich für sich entschieden. Bei der Versammlung des Deutschen Olympischen Sportbundes gab es 91 Stimmen für München, 50 für die Region Köln-Rhein-Ruhr. Die bayerische Landeshauptstadt ist nun der deutsche Bewerber für die Sommerspiele 2036, 2040 oder 2044. Berlin. Die SPD-Bundestagsfraktion hat angekündigt, der geplanten Pflegereform von Gesundheitsminister Linnemann nicht zuzustimmen. Fraktionschef Miersch sagte der Bild am Sonntag, ein reines Kürzungsprogramm werde die SPD nicht mitmachen. Die Sozialdemokraten schlagen stattdessen unter anderem einen Pflegedeckel vor. Dabei soll der Eigenanteil nur für die Pflege auf 1.500 Euro im Monat begrenzt werden. Dazu kommen allerdings noch die Kosten der Unterkunft. Paris. Papst Leo XIV. Hat auf der Place de la Concorde in der französischen Hauptstadt eine Freiluftmesse mit etwa 800.000 Menschen gefeiert. In seiner Predigt rief das Oberhaupt der katholischen Kirche dazu auf, über den Sinn des Lebens nachzudenken und das Glück im Glauben und nicht in materiellen Dingen zu suchen. Die Messe war die bisher größte Veranstaltung der 4-tägigen Reise des Papstes durch Frankreich. Zum Sport. Der Mercedes-Pilot George Russell hat das Formel-1-Rennen von Aserbaidschan gewonnen. Der Engländer verkürzte damit seinen Rückstand auf WM-Spitzenreiter Antonelli, der in Baku lediglich Fünfter wurde. Auf Platz 2 fuhr Max Verstappen im Red Bull. Dritter wurde sein Teamkollege Isaac Ajar. Das Wetter in Bayern. In der Nacht sternenklar oder gering bewölkt. Örtlich Nebel, Abkühlung auf Werte zwischen 14 Grad in höheren Lagen und 2 Grad in einigen Senken. Bis zum Dienstag am Vormittag oft Nebelfelder, später sonnig bis locker bewölkt und durchweg trocken, Höchstwerte 21 bis 29 Grad. Es ist 22.03 Uhr.
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1: Um 23 Uhr mit Andreas Deschall. New York. Erstmals seit 4,5 Jahren ist es zu direkten Gesprächen zwischen der Bundesregierung und Moskau gekommen. Außenminister Wadefuhl traf am Rande der UN-Vollversammlung seinen russischen Kollegen Lavrov. Wadefuhl sprach in der ARD von einer harten und deutlichen Gesprächsatmosphäre. Er habe in dem 20-minütigen Gespräch die deutsche Unterstützung für die Ukraine unterstrichen und Russland aufgefordert, den Krieg zu beenden. Lavrov sagte nach dem Gespräch, er sehe keinerlei Fortschritte. Baden-Baden. München geht als deutscher Bewerber ins Rennen um die Olympischen Sommerspiele. Bei der Abstimmung des Deutschen Olympischen Sportbundes bekam die Landeshauptstadt 91 Stimmen, die Konkurrenzregion Köln-Rhein-Ruhr 50. Die Bewerbung gilt für die Jahre 2036, 2040 oder 2044. Münchens OB Krause sprach von unendlicher Freude. Frankfurt am Main. Rund 175.000 Menschen haben nach Angaben des Deutschen Gewerkschaftsbundes deutschlandweit gegen die geplanten Sozialreformen demonstriert. Die Veranstaltungen fanden in insgesamt 15 Städten statt. Verdi-Chef Wernicke sagte auf dem Frankfurter Opernplatz, ein starker Sozialstaat und eine verlässliche Rente seien keine Belastung, sondern das Fundament für eine gerechte Gesellschaft und eine starke Wirtschaft. München. Bundesinnenminister Dobrindt fordert mehr Befugnisse für die europäische Grenzschutzagentur Frontex. Bei einem Treffen mit anderen europäischen Innenministern plädierte Dobrindt für eine deutliche Ausweitung des Mandats, etwa in Krisensituationen. Im Interview mit BR24 sagte Dobrindt, man brauche Notfallmechanismen, um auf plötzlich steigende Zahlen von Migranten reagieren zu können, ohne in reguläre Asylverfahren einsteigen zu müssen. Berlin. Nach der Senatswahl will die SPD die Einladung der Linkspartei zu Sondierungsgesprächen annehmen. Das hat der Landesverband einstimmig beschlossen. Die Linke hat die Wahl zum Abgeordnetenhaus am vergangenen Sonntag mit rund 26% klar gewonnen. Ein Parteitag hat sich danach für Sondierungen mit SPD und Grünen ausgesprochen. Grüne und SPD könnten in Berlin aber auch mit der CDU regieren. Das Wetter in Deutschland. In der Nacht im Süden und ganz im Norden meist klar, sonst bewölkt aber trocken und örtlich Nebel. Tiefstwerte 15 bis 2 Grad. Morgen viel Sonnenschein bei 18 bis 31 Grad. Auch am Montag viel Sonne, Richtung Nordwesten dichtere Wolken, an der Nordsee einzelne Schauer. Es ist jetzt 23.03 Uhr.
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Jetzt spiele ich ein hektisches Lied. Das heißt Vom Mu in die Otterbrunner Straße. Das Mu ist ja so ein Lokal im Zentrum, also vom Zentrum nach Rammersdorf. Und man sieht da schon, dass das ein kurzes Lied ist, weil es ist nämlich nicht weit. Vorausgesetzt, man fährt den kürzesten Weg, was ja die Taxifahrer immer tun. Über Giersing rüber. Ja. Außer sie merken, es ist jemand besoffen, der da einsteigt, oder Fremde in München. Dann sagen sie ja München bei Nacht. Ja. Das ist dann sehr dankbar. Oder er schlaft sowieso ein, dann merkt er das gar nicht. Ne? Bloß wenn er dann sechste Mal am Olympiastadion vorbeikommt, ne? Dann denkt er, die haben ganz schön gebaut, 1972. Das Lied heißt Ich will nicht nach Dachau.

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1: Um 24 Uhr mit Andreas Derschall. New York. Erstmals seit 4,5 Jahren ist es zu direkten Gesprächen zwischen der Bundesregierung und Moskau gekommen. Außenminister Wadefuhl traf am Rande der UN-Vollversammlung seinen russischen Kollegen Lavrov. Wadefuhl sprach in der ARD von einer harten und deutlichen Gesprächsatmosphäre. Er habe in dem 20-minütigen Gespräch die deutsche Unterstützung für die Ukraine unterstrichen und Russland aufgefordert, den Krieg zu beenden. Dann könne auch wieder ein konstruktives Verhältnis zwischen Deutschland und Russland entstehen. Lavrov sagte nach dem Gespräch, er sehe keinerlei Fortschritte. Baden-Baden. München hat die Abstimmung über die deutsche Olympiabewerbung überraschend deutlich für sich entschieden. Bei der Versammlung des Deutschen Olympischen Sportbundes gab es 91 Stimmen für München, 50 für die Region Köln-Rhein-Ruhr. Die bayerische Landeshauptstadt ist nun der deutsche Bewerber für die Sommerspiele 2036, 2040 oder 2044. Berlin. Die SPD-Bundestagsfraktion hat angekündigt, der geplanten Pflegereform von Gesundheitsminister Linnemann nicht zuzustimmen. Fraktionschef Miersch sagte der Bild am Sonntag, ein reines Kürzungsprogramm werde die SPD nicht mitmachen. Die Sozialdemokraten schlagen stattdessen unter anderem einen Pflegedeckel vor. Dabei soll der Eigenanteil nur für die Pflege auf 1.500 Euro im Monat begrenzt werden. Dazu kommen allerdings noch die Kosten der Unterkunft. Paris. Papst Leo XIV. Hat auf der Place de la Concorde in der französischen Hauptstadt eine Freiluftmesse mit etwa 800.000 Menschen gefeiert. In seiner Predigt rief das Oberhaupt der katholischen Kirche dazu auf, über den Sinn des Lebens nachzudenken und das Glück im Glauben und nicht in materiellen Dingen zu suchen. Berlin. Die Zahl der Asylerstanträge in Deutschland ist im September auf den niedrigsten Stand seit 14 Jahren gesunken. Nach einem Bericht der Bild am Sonntag wurden bis zum Stichtag am Freitag gut 3.300 Erstanträge registriert. Im September des Vorjahres waren es noch mehr als 9.000 Erstanträge, im September 2024 sogar rund 18.000. Innenminister Dobrindt führt die Entwicklung auf die verschärfte Migrationspolitik der Bundesregierung zurück. Das Wetter in Deutschland. In der Nacht im Süden und ganz im Norden meist klar, sonst bewölkt aber trocken und örtlich Nebel, Tiefstwerte 15 bis 2 Grad. Am Tag viel Sonnenschein bei 18 bis 31 Grad. Auch am Montag viel Sonne, Richtung Nordwesten dichtere Wolken, an der Nordsee einzelne Schauer. Soweit die Nachrichten, die Zeit, es ist jetzt 0:03 Uhr. Die Verkehrsmeldungen, die A3 Nürnberg-Frankfurt ist zwischen Würzburg-Randersacker und Heidingsfeld wegen einer Sicherheitsübung bis 5 Uhr in beiden Richtungen gesperrt. Eine Umleitung ist eingerichtet. Und die A71 Suhl-Schweinfurt ist zwischen Meiningen-Süd und Rentwertshausen in beiden Richtungen gesperrt. Soweit die Verkehrsübersicht.

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1: Um 1 Uhr mit Ronald Lessig. Bundesaußenminister Wadephul hat sich am Rande der UN-Vollversammlung in New York mit seinem russischen Kollegen Lavrov getroffen. Es war das erste Gespräch der beiden seit Beginn des russischen Angriffskrieges gegen die Ukraine. Aus der Nachrichtenredaktion Katharina Jetter.
2: Das Treffen endete mit einem Handschlag. Wadephul sprach anschließend von einem intensiven Gespräch, räumte aber ein, dass man sich in wesentlichen Punkten nicht einig gewesen sei. Aus Kreisen der deutschen Delegation hieß es, Wadephul habe den russischen Außenminister aufgefordert, den Weg der Eskalation zu verlassen. In der anschließenden Erklärung von Lavrov hieß es, das Treffen habe nichts Neues gebracht. In seiner Rede vor der UN-Vollversammlung sagte Lavrov später, Russland sei entschlossen, seine militärischen Ziele in der Ukraine, egal wie, zu erreichen.
1: Bundeskanzler Merz hat München zur Olympiakandidatur gratuliert. Der Deutsche Olympische Sportbund hatte gestern entschieden, mit München ins internationale Rennen um Sommerspiele zu gehen. Die endgültige Entscheidung fällt in etwa 3 Jahren. Aus Baden-Baden, Julius Richter.
3: Jubel im bayerischen Lager und fairer Applaus aus Nordrhein-Westfalen. Mit 91-50 Stimmen setzte sich München deutlich gegen Köln-Rhein-Ruhr durch. Bayerns Ministerpräsident Markus Söder sprach von einem historischen Moment. München setzt bei seinem Konzept auf kurze Wege und vor allem auf Wettkampfstätten rund um den Olympiapark. Dazu kommt Augsburg für die Kanu-Wettbewerbe und Kiel als Segelrevier. Für München heißt es jetzt ab ins internationale Olympiarennen, für die Sommerspiele und Paralympics 2036, 2040 oder 2044.
1: Die Berliner SPD will mit der Linken über eine mögliche Regierung im Abgeordnetenhaus sprechen. Der SPD-Landesvorstand hat entschieden, die Einladung zu Sondierungsgesprächen anzunehmen. Bei diesen Treffen soll erst einmal geprüft werden, ob Koalitionsverhandlungen realistisch sind. Die Linke hatte die Berlin-Wahl vor einer Woche gewonnen. Möglich ist jetzt ein rot-grün-rotes Bündnis. Die SPD spricht aber von hohen Hürden. Gegen die Berliner Linke gibt es immer wieder Antisemitismusvorwürfe. In ganz Deutschland haben zehntausende Menschen dagegen protestiert, dass Sozialleistungen gekürzt werden sollen. Anlass war ein Aktionstag des Deutschen Gewerkschaftsbundes. Die größten Demonstrationen gab es in Hannover, Nürnberg, Frankfurt am Main und Stuttgart. Die Proteste richteten sich unter anderem gegen die geplante Rentenreform der Regierung. Das waren die Nachrichten. Das Wetter in Deutschland. Es ist meist trocken bei 14 bis 2 Grad. Am Tage im Süden und in der Mitte sonnig, im Norden zeitweise bewölkt, bei bis zu 18 Grad an der Ostsee und 29 Grad im Südwesten. Am Montag im Nordwesten vereinzelt Schauer, im Südosten heiter bis 31 Grad. Es ist 1.03 Uhr.
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1: Um 2 Uhr mit Ronald Lessig. Bundesaußenminister Wadefuhl hat sich am Rande der UN-Vollversammlung in New York mit seinem russischen Amtskollegen Lavrov getroffen. Es war das erste direkte Gespräch zwischen den Außenministern beider Länder seit rund 4,5 Jahren. Aus der Nachrichtenredaktion Katharina Jetter.
2: Das Treffen endete mit einem Handschlag. Wadefuhl sprach anschließend von einem intensiven Gespräch, räumte aber ein, dass man sich in wesentlichen Punkten nicht einig gewesen sei. Aus Kreisen der deutschen Delegation hieß es, Wadefuhl habe den russischen Außenminister aufgefordert, den Weg der Eskalation zu verlassen. In der anschließenden Erklärung von Lavrov hieß es, das Treffen habe nichts Neues gebracht. In seiner Rede vor der UN-Vollversammlung sagte Lavrov später, Russland sei entschlossen, seine militärischen Ziele in der Ukraine, egal wie, zu erreichen.
1: Heute tritt in Deutschland eine EU-Richtlinie zum Kampf gegen das sogenannte Greenwashing in Kraft. Unternehmen, die mit Nachhaltigkeit und Umweltfreundlichkeit ihrer Produkte werben, müssen dies auch nachweisen. Verbraucher sollen auch verlässlichere Informationen darüber bekommen, wie haltbar ein Produkt ist und wie man es reparieren kann. Außerdem sind noch mehr Nachhaltigkeitssiegel erlaubt, die von einer unabhängigen oder staatlichen Stelle vergeben wurden. Die Berliner SPD will mit der Linken über eine mögliche Regierung im Abgeordnetenhaus sprechen. Der SPD-Landesvorstand hat entschieden, die Einladung zu Sondierungsgesprächen anzunehmen. Bei diesen Treffen soll erst einmal geprüft werden, ob Koalitionsverhandlungen realistisch sind. Die Linke hatte die Berlin-Wahl vor einer Woche gewonnen. Möglich ist jetzt ein rot-grün-rotes Bündnis. Die SPD spricht aber von hohen Hürden. Gegen die Berliner Linke gibt es immer wieder Antisemitismusvorwürfe. Die Bundesregierung hat München zur Olympiakandidatur gratuliert. Kanzler Merz erklärte, Deutschland gehe jetzt gemeinsam die internationale Kandidatur an. Aus der Nachrichtenredaktion Jan Busche.
3: Vizekanzler Klingbeil sprach in seiner Funktion als Finanzminister davon, dass sich Deutschland Olympische Spiele leisten könne. Dafür gebe er eine Garantie ab. Der Deutsche Olympische Sportbund hatte entschieden, mit München ins internationale Rennen um Sommerspiele zu gehen. 2036, 40 oder 44. Die Stadt setzte sich gegen Mitbewerber Köln-Rhein-Ruhr durch. Auf der internationalen Bewerberbühne geht es für München jetzt erst richtig los. Konkurrenten aus Indien, Katar, Spanien oder Italien könnten dabei sein. In etwa 3 Jahren wird die Entscheidung erwartet.
1: Das waren die Nachrichten. Das Wetter in Deutschland. Es ist meist trocken bei 14 bis 2 Grad. Am Tage im Süden und in der Mitte sonnig, im Norden zeitweise bewölkt, bei bis zu 18 Grad an der Ostsee und 29 Grad im Südwesten. Am Montag im Nordwesten Schauer.